0: Aktion.
1: Frankreich reagiert auf die anhaltenden Schulproteste. Premier Le Cornu hat den kurzfristigen Einsatz von über 3000 Vertretungslehrern angekündigt. Vor allem für die 114 Gymnasien, wo der Lehrermangel am drängendsten sei. Der Premier stellte auch zusätzliches Geld in Aussicht. Die Regierung werde Änderungsanträge zum Haushalt 2027 einbringen, so Le Cornu.
2: Das Wetter.
3: Ab und an Regen, aber auch trockene Abschnitte sind dabei jetzt in der Nacht und in den frühen Morgenstunden 9 bis 5 Grad. Im Bergland nur 3 Grad, es kann auch neblig sein. Tagsüber dann viele Wolken, verregnet bis 15 Grad und am Samstag bis 16 Grad. Dazu weiter grau und nass mit einzelnen Gewittern.
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4: Zurzeit liegen uns keine Meldungen vor, wir wünschen allen unterwegs gute Fahrt.
3: Hallo zusammen, wir sprechen über Marathon und ich meine jetzt nicht das Leben an sich, ja, sondern wirklich den zum Laufen. Das sind ja so 42,195 Kilometer. Ja, und beim Berlin-Marathon sollen zwei Influencerinnen es damit nicht ganz so genau genommen haben. Die eine ließ sich wohl ab Kilometer 38 auf dem Gepäckträger eines Fahrrads mitnehmen und eine andere soll eine Abkürzung von rund 10 Kilometern genommen haben. Völlig frech. Ja gut, wenn man das machen kann, dann fange ich jetzt auch mit Marathon an. Ich schaffe, warte, 1, 2, 3 Kilometer. Das gilt dann auch, oder? Hallo?
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3: So, und in dieser herbstlichen Nacht holen wir jetzt noch einmal ein bisschen den Sommer zurück, musikalisch zumindest. Hier ist Robin Schulz mit Sun Goes Down.

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0: Seal, Kiss from a Rose. Es ist klein, es ist gelb, es hat eine Latzhose an.
1: Na, ahnt ihr schon, wovon ich rede? Wahrscheinlich nicht. In der Technikszene gibt es nämlich gerade einen Hype. Ein Hype um ein Produkt. Dieser Hype kam auch völlig überraschend und war null geplant. Und der Kollege Jonas Mikolajczak, der verrät euch jetzt mehr.
2: Ja, einen Moment noch. Ich muss noch mal kurz was nachgoogeln. Ach, Mann, dieses langsame Internet. Naja, Abhilfe ist ja auf dem Weg. Da, da ist es ja schon. Hallo?
3: Banana?
2: Wie jetzt? Sind Sie der Techniker oder was? Ach, du bist der neue Router. Ja, tatsächlich ist einer der besten Router auf dem Markt zurzeit ein Minion.
3: What?
2: Sollte eigentlich so ein kleiner Marketing-Gag sein. Ein Router in Form eines Minions. Technik-Nerds haben aber ganz schnell herausgefunden, das Ding hat richtig Leistung. Mehr als jedes Vergleichsprodukt sogar. Aber na klar, die besten Produkte sind doch immer zufällig entstanden. Zum Beispiel das kleine blaue Wunder namens Viagra. Getestet wurde das Medikament eigentlich, um Durchblutungsstörungen im Herzen entgegenzuwirken. Und sagen wir mal so, es wurde etwas durchblutet, ja.
4: Das ist ein großes Teil. Verspricht viel Spaß und viel Freude auf 88, bisschen Zentimeter.
5: Oh, wie schön. Kokain.
2: Ja, natürlich dürfen wir bei ungeplanten Erfindungen nicht unsere Lieblingsbrause vergessen. Coca-Cola. Eigentlich als Hustensirup gedacht, Geheimzutat, eine Prise Kokain, hat den Leuten aber so gut geschmeckt, dass sie es literweise mit Sprudelwasser getrunken haben. Ja, und geboren war eins der ersten Spaßgetränke. Heutzutage halt ohne Kokain. Prost auf die ungeplanten Erfindungen.

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0: Wetter.
1: Ihr habt da eine dicke Wolkendecke über euch, die bringt jetzt in der Nacht auch mal Regen, aber trockene Abschnitte gibt's auch. Dazu richtig kühl, 9 bis 5 Grad nur noch, im Bergland bis 3 Grad. Dazu kann stellenweise neblig sein. Tagsüber bleiben die vielen Wolken, bringen immer mal wieder Regen bis 15 Grad. Und der Samstag bleibt uselig, Schauer und sogar einzelne Gewitter sind drin bis 16 Grad.
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2: A40 Dortmund-Essen zwischen Dortmund-Hombruch und Dortmund-Barob. 1 Kilometer Stau. Wir wünschen allen unterwegs gute Fahrt.
1: Guten Morgen zusammen an diesem noch sehr, sehr frühen Freitag. Schön, dass ihr dabei seid, dass ihr zuhört. Ich freue mich, dann ist man hier am Mikro nicht ganz so alleine. Kommt gut in den Freitag mit uns.
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1: Und das hier ist Musik von Anastacia. Das ist Paid My Dues.

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0: Ja, Leonie produziert Songs, muss man sagen, am laufenden Band, egal zu welchem Thema, ob jetzt Herzschmerz, Vermissen oder Liebe hochziehen. Leonie schafft es auch irgendwie immer wieder, so ziemlich jede Emotion nicht so traurig und getragen zu machen, sondern tanzbar oder zumindest zum Mitschunkeln. Hat vor allem einen Grund, ihre Fans, die schreiben ihr nämlich unter anderem sowas hier, meinte Leonie.
1: Ey, deine Musik hat mir aus einer schlechten Zeit geholfen, nicht weil die mich noch emotionaler gemacht hat und noch trauriger, sondern einfach, weil ich genau das in diesem Moment gebraucht habe.
0: So, und genau deswegen ist Leonies neue Nummer Way Too Late auch wieder alles andere als eine tränenreiche Ballade. Obwohl es um das Thema Trennung geht, gibt es hier also wieder einen positiven Twist, nämlich das Weitermachen. Hier für euch jetzt Leonies neue Single, hier ist Way Too Late.
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1: Ich bin Dirk Zeitler. Die USA planen eine öffentliche Militärhinrichtung per Livestream. US-Verteidigungsminister Hegseth hat bestätigt, dass die Exekution von Nidal Hassan am 3. Dezember in Fort Hood übertragen werden soll. Trump hat die Hinrichtung genehmigt. Hassan hat 2009 bei einem Massaker auf dem Militärstützpunkt 13 Menschen getötet und 32 verletzt. Es wäre die erste US-Militärhinrichtung seit über 60 Jahren. Nach der Abgeordnetenhauswahl in Berlin haben Linke, Grüne und SPD bekannt gegeben, Sondierungsgespräche über eine mögliche Regierung aufzunehmen. Als Grundlage haben die drei Parteien eine Vereinbarung zu den Themen Antisemitismus und organisierter Kriminalität getroffen.
2: Wir stärken jüdisches Leben und wir nehmen keinen Kontakt zu Personen aus der organisierten Kriminalität auf. Wer sich nicht dran hält, fliegt aus der Regierung oder gleich ganz aus der Partei. Dass so eine Vereinbarung nötig ist, liegt an der Berliner Linkspartei, deren Wahlsieg unter anderem ein Clanchef mitgefeiert hatte. Innerhalb von Grünen und SPD gibt es Warnungen vor einer Zusammenarbeit. Jan-Henner Reitze, Nachrichtenredaktion.
1: Wegen hoher Lebenshaltungskosten und der Konjunkturschwäche kämpfen immer mehr Menschen mit unbezahlten Rechnungen. Im vergangenen Jahr sei der Anteil der Verbraucher mit Zahlungsstörungen auf 8,1% gestiegen. Das zeigt eine Schufa-Auswertung.
3: Die Experten sehen noch keine richtige Verschuldungskrise, aber der Schufa werden von Unternehmen oder Banken deutlich mehr Fälle gemeldet. Viele Menschen tauchen zum allerersten Mal mit Zahlungsproblemen auf. Ihr Anteil wuchs um 12%. Es wurden auch mehr Privatinsolvenzen beantragt, mehr als die Hälfte davon von 30- bis 49-Jährigen und weitere 13% von 20- bis 29-Jährigen. Gründe für den Anstieg der Überschuldung sind laut Schufa vor allem die höheren Preise für Lebensmittel und Energie. Ursula Winkler, Nachrichtenredaktion.
1: Bei einer Waffenkontrolle in der Oberpfalz sind eine Mitarbeiterin und ein Mitarbeiter des Landratsamts Neumarkt erschossen worden. Das teilte die Polizei mit. Der bewaffnete Tatverdächtige hielt sich in der Nacht immer noch in einem Wohnhaus in Berngau verschanzt. Der Mann soll bei einer routinemäßigen Überprüfung auf die beiden Beschäftigten geschossen haben.
4: Das Wetter. In der Nacht ist es meistens stark bewölkt, zwischendurch lockert es aber auch mal auf und dann bleibt später auch trocken. Stellenweise kann sich Nebel örtlich bilden. Die Temperaturen, die gehen runter auf 6 bis 9 Grad. Am Tag bleibt es dann auch grau und regnerisch und höchstens 11 bis 15 Grad sind drin.
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5: A4 Köln-Olpe, zwischen Eckenhagen und Kreuz Olpe Süd. 1 Kilometer Stau, 38 Minuten Zeitverlust. Und A40 Dortmund-Essen, zwischen Dortmund-Hombruch und Dortmund-Barob. 1 Kilometer stockender Verkehr. Wir wünschen allen unterwegs gute Fahrt.
4: So, ich übernehme dann jetzt ab hier. Johanna Tänzer ist hier. Wir verbringen den Rest dieser Nacht zusammen. Freue mich, dass ihr dabei seid.
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0: Die neue von Fastball, Music Sounds, hier in der Nacht, halt zusammen. 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
3: Kinder sind toll, ruinieren halt deinen Körper und deinen Verstand. Aber sonst geht's eigentlich, ne? Und dann gehst du in so Krabbelgruppen. War jemand von euch in einer Krabbelgruppe? Was für Frauen trifft man in einer Krabbelgruppe? Übermütter. Diese Mütter, ich nenne die immer Britta, weil ich hatte so eine Kack-Britta in der Krabbelgruppe, ja? Das sind so Übermütter. Das sind diese Mütter, wo die Kinder alles können. Die kommen schon mit 32 Zähnen auf die Welt, wo du sagst, ja, viel Spaß beim Stillen. Alles Gute, ne? Diese Mütter, die so wohl alles, die sagen auch gar nicht mehr ich, die sagen wir, ja? Wir drehen uns jetzt. Ja, du bist 36, da würde ich mich auch mal drehen. Ich meine.
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0: Wetter.
1: In der Nacht ist es meistens stark bewölkt, zwischendurch lockert es aber auch mal auf und dann bleibt später auch trocken. Stellenweise kann sich Nebel örtlich bilden. Die Temperaturen, die gehen runter auf 6 bis 9 Grad. Am Tag bleibt es dann auch grau und regnerisch und höchstens 11 bis 15 Grad sind drin.
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2: A4 Köln-Olpe zwischen Eckenhagen und Kreuz-Olpe Süd, dichter Verkehr, 10 Minuten Zeitverlust. Und A40 Dortmund-Essen zwischen Dortmund-Hombruch und Dortmund-Barob, 1 Kilometer stockender Verkehr. Wir wünschen allen unterwegs gute Fahrt.
1: Hi zusammen, eine schöne Nacht mit uns. Johanna Tänzer ist hier und beim nächsten Song bin ich mir sehr sicher, da haben wir alle schon mal zu gedanced. Kevin Little mit Turn Me On spiele ich euch jetzt. Oh yeah!
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1: Ich bin Dirk Zeitler. Nach den tödlichen Schüssen auf zwei Behördenbeschäftigte bei einer Waffenkontrolle in der Oberpfalz hat die Polizei den mutmaßlichen Täter festgenommen. Der 60-Jährige wurde dabei durch Schüsse leicht verletzt, wie eine Polizeisprecherin sagte. Ersten Erkenntnissen zufolge hatte der Tatverdächtige in Berngau bei einer routinemäßigen Überprüfung die beiden Mitarbeiter des Landratsamts Neumarkt erschossen. Mit Gentests kann abgeklärt werden, ob ein Kind mit Down-Syndrom auf die Welt kommen könnte. Wird die Methode mehr und mehr zur Regel? Der Bundestag fordert jetzt eine bessere Datengrundlage und will ein Monitoring einführen.
2: Früher sind werdende Eltern ein großes Risiko eingegangen, um herauszufinden, ob ihr Kind das Down-Syndrom hat. Per Nadel wurde Fruchtwasser durch die Bauchdecke entnommen. Seit einigen Jahren ist es möglich, stattdessen das Blut der Mutter zu untersuchen, deutlich risikoärmer und teils sogar eine Kassenleistung. Eine Gruppe von Abgeordneten aus mehreren Fraktionen will nun untersuchen lassen, ob der Test, der für Einzelfälle gedacht war, bereits zur Routine wird. Die Sorge ist, dass sich Schwangere möglicherweise zu der Untersuchung gedrängt fühlen könnten und Schwangerschaftsabbrüche zunehmen. Ursula Winkler, Nachrichtenredaktion.
1: Nach der Abgeordnetenhauswahl in Berlin haben Linke, Grüne und SPD bekannt gegeben, Sondierungsgespräche über eine mögliche Regierung aufzunehmen. Als Grundlage haben die drei Parteien eine Vereinbarung zu den Themen Antisemitismus und organisierter Kriminalität getroffen.
3: Wir stärken jüdisches Leben und wir nehmen keinen Kontakt zu Personen aus der organisierten Kriminalität auf. Wer sich nicht dran hält, fliegt aus der Regierung oder gleich ganz aus der Partei. Dass so eine Vereinbarung nötig ist, liegt an der Berliner Linkspartei, deren Wahlsieg unter anderem ein Clanchef mitgefeiert hatte. Innerhalb von Grünen und SPD gibt es Warnungen vor einer Zusammenarbeit. Jan-Henner Reitze, Nachrichtenredaktion.
1: Die Anfang Dezember geplante Erschießung eines zum Tode verurteilten Attentäters auf einem Militärstützpunkt im US-Bundesstaat Texas soll per Livestream übertragen werden. Das bestätigte ein Beamter aus dem Pentagon. Der frühere Psychiater des US-Heeres hat 2009 bei einem Massaker auf dem Militärstützpunkt 13 Menschen getötet. Es wäre die erste US-Militärhinrichtung seit über 60 Jahren.
4: Das Wetter.
5: Der Tag startet örtlich mit Nebel. Ansonsten ja, geht's relativ grau und regnerisch los. Dazu kriegen wir maximal 11 bis 15 Grad. Und auch das Wochenende wird durchwachsen.
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7: A4 Köln-Olpe zwischen Reichshof Bergneustadt und Kreuz Olpe Süd. 1 Kilometer Stau, 30 Minuten Zeitverlust. Und A40 Dortmund-Essen zwischen Dortmund-Hombruch und Dortmund-Barob. 1 Kilometer stockender Verkehr. Wir wünschen allen unterwegs gute Fahrt.
5: Hallo, wunderschönen frühen Freitagmorgen. Johanna Tänzer ist hier. Es gibt einen neuen Facebook-Film. 2010 gab es ja The Social Network, vielleicht erinnert ihr euch. Das ist dann so die Story rund um die Anfänge von Facebook. Fand ich ehrlich gesagt sehr, sehr gut, den Film. Jetzt kommt der Nachfolger The Social Reckoning. Worum es da geht und was der kann, dafür müsst ihr nicht auf Facebook klicken, sondern unser Kinomann, der erzählt es euch gleich einfach. Daumen hoch!
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0: Kinoexperte Jörg Albrecht, erzähl.
1: Und zwar eine, in der abgerechnet wird. So könnte man Reckoning ins Deutsche übersetzen. Man könnte aber auch sagen, es kommt der Moment der Wahrheit.
2: Buchstabieren Sie Ihren Namen und nennen Sie Ihre derzeitige Tätigkeit.
3: MARKZUCKERBERG. Ich bin professioneller Angeklagter.
1: Da steckt viel Wahres in den Worten von Mark Zuckerberg, um den sich natürlich auch jetzt wieder alles dreht. Zuckerberg hat viel Lebenszeit in Gerichtssälen verbracht, aber in The Social Reckoning, da sind auch noch zwei andere Personen wichtig. Ein Journalist und eine junge Frau, die für Facebook arbeitet und die zur Whistleblowerin wird.
4: Es geht hier um Hilfe für Facebook, nicht um denen zu schaden, okay?
5: Worüber möchten Sie sprechen?
1: Sprechen möchte sie über vertrauliche Dokumente, in denen es um bewusste Desinformation geht, aber auch um die negativen Auswirkungen der Plattform, vor allem auf junge Menschen.
0: Okay, also werden im Film die großen Fragen behandelt. Wie geht Facebook mit der Meinungsfreiheit um, beziehungsweise überhaupt mit der Wahrheit um?
1: Genau, und das ist auch das Problem, denn im Gegensatz zu The Social Network ist der Nachfolger jetzt ein Film mit Botschaften. Zum Beispiel der, dass Facebook und Instagram eine Mitschuld tragen am Sturm auf das Kapitol im Januar 2021.
3: Ich bin für absolute Meinungsfreiheit. Ich bin nicht der, der lügt. Und ich halte keinen davon ab, Lügner zu enttarnen.
1: Klare Position des Films. Mark Zuckerberg stellt Profit über Verantwortung. Kann man machen, hat er nur leider auch was Belehrendes, ist aber in diesem Fall nicht ganz so schlimm wie letzte Woche beim Totalausfall Digger mit Tom Cruise.
0: Okay, sag nochmal schnell was zu den Darstellern. Mark Zuckerberg hat ja ein neues Gesicht bekommen, ne?
1: Ja, statt Jesse Eisenberg, der keine Lust hatte, den Tech-Milliardär ein zweites Mal zu spielen, sehen wir jetzt Jeremy Strong. Definitiv ein guter Ersatz. Dann haben wir noch als Whistleblowerin Oscar-Preisträgerin Mikey Madison und der Journalist, der wird gespielt von Jeremy Allen White aus der Kultserie The Bear. Auch beides eine gute Besetzung in einer Fortsetzung, die okay ist, die es aber eigentlich nicht gebraucht hätte.
0: Okay ist okay. 16 Jahre nach The Social Network heißt es diese Woche im Kino The Social Reckoning und unser Filmexperte Jörg Albrecht sagt, ja, ist okay, kannst du machen, musst du nicht.
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0: Das ist die Triebfeder des Unilebens. Hat man Sex oder hat man keinen? Und im Kern des Ganzen, weißt du, darum dreht sich The Facebook.
1: Oh, es ist so krass, dass dieser Film jetzt einfach schon wieder 16 Jahre alt ist. 2010 lief The Social Network in den Kinos. Das ist die Story um Mark Zuckerberg. Und ja, da geht es um den Anfang von Facebook. Und jetzt gibt's eine Fortsetzung mit dem Titel The Social Reckoning.

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0: das Wetter.
1: Der Freitagmorgen startet örtlich mit Nebel. Später kommen dann viele Wolken und auch wieder Regen dazu. Die Temperaturen, die gehen auf maximal 15 Grad rauf. Und auch das Wochenende soll ziemlich uselig und durchwachsen werden.
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2: Zurzeit liegen uns keine Meldungen vor. Wir wünschen allen unterwegs gute Fahrt.
1: Ja, hallo, Happy Friday zusammen. Johanna Tänzer ist hier an diesem sehr frühen Freitag. Ich begrüße euch ja gern mit einem guten Morgen. The Lumineers machen das jetzt mit einem Ho-Hey.
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1: Ich bin Dirk Zeitler. Nach den tödlichen Schüssen auf zwei Behördenbeschäftigte bei einer Waffenkontrolle in der Oberpfalz hat die Polizei den mutmaßlichen Täter festgenommen. Der 60-Jährige wurde dabei durch Schüsse leicht verletzt, wie eine Polizeisprecherin sagte. Ersten Erkenntnissen zufolge hatte der Tatverdächtige in Berngau bei einer routinemäßigen Überprüfung die beiden Mitarbeiter des Landratsamts Neumarkt erschossen. Wegen hoher Lebenshaltungskosten und der Konjunkturschwäche kämpfen immer mehr Menschen mit unbezahlten Rechnungen. Im vergangenen Jahr sei der Anteil der Verbraucher mit Zahlungsstörungen auf 8,1% gestiegen. Das zeigt eine Schufa-Auswertung.
2: Die Experten sehen noch keine richtige Verschuldungskrise, aber der Schufa werden von Unternehmen oder Banken deutlich mehr Fälle gemeldet. Viele Menschen tauchen zum allerersten Mal mit Zahlungsproblemen auf. Ihr Anteil wuchs um 12%. Es wurden auch mehr Privatinsolvenzen beantragt, mehr als die Hälfte davon von 30- bis 49-Jährigen und weitere 13% von 20- bis 29-Jährigen. Ursula Winkler, Nachrichtenredaktion.
1: Die bevorstehende Grippewelle wird traditionell für steigende Krankentage unter Beschäftigten sorgen. Über das ganze Jahr betrachtet sorgen aber vor allem psychische Erkrankungen für Fehlzeiten im Job und das mit langen Ausfallzeiten. Das geht aus einer Auswertung der AOK hervor.
3: Auch wenn Atemwegserkrankungen weiterhin die häufigste Ursache für Krankmeldungen sind, sie dauern meist nicht lange. Die meisten sind bei Grippe oder Erkältung im Schnitt knapp 6 Tage krankgeschrieben. Beschäftigte mit psychischen Erkrankungen fehlten dagegen im vergangenen Jahr durchschnittlich fast einen Monat. Besonders betroffen davon sind laut der AOK-Studie Beschäftigte in Callcentern und in der Pflege- oder Kinderbetreuung. Als größte Risikofaktoren für Depressionen oder Burnout sehen Experten neben der Dauerbelastung und ständigen Erreichbarkeit im Job auch politische Krisen. Diana Kramer, Nachrichtenredaktion.
1: Linke, Grüne und SPD in Berlin setzen ihre Sondierungsgespräche fort. Heute geht es ums Geld, konkret um den Landeshaushalt. Die Haushaltslage des Landes gilt als sehr angespannt. In den kommenden Jahren drohen Milliardenlöcher im Etat. Fraglich ist, wie dann die Wahlversprechen der Linken finanziert werden sollen.
4: Das Wetter.
5: Der Tag startet örtlich mit Nebel. Ansonsten ja, geht's relativ grau und regnerisch los. Dazu kriegen wir maximal 11 bis 15 Grad. Und auch das Wochenende wird durchwachsen.
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6: A30 Osnabrück-Bad Oeynhausen. Zwischen Bad Oeynhausen-Ost und Kreuz Bad Oeynhausen. 2 Kilometer Stau. Und A42 Dortmund-Kamp-Lindfort zwischen Oberhausen-Zentrum und Oberhausen-Buschhausen 1 Kilometer stockender Verkehr. Wir wünschen allen unterwegs gute Fahrt.
5: Hallo, guten Morgen. Johanna Tänzer ist hier und herzlichen Glückwunsch an euch alle. Ja, weil ihr seid jetzt mit die Ersten, die diesen besten Tag der Woche so bewusst, so früh miterleben dürfen. Also genießt das mal. Schönen Freitagmorgen.
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0: Sia mit Cheap Thrills. Hallo, guten Morgen.
1: Was ist heute wichtig?
0: Endlich Freitag, Leute. Das Aufstehen haben wir schon mal hinbekommen. Claudia Löhr hat es auch geschafft. Glückwunsch.
2: Danke.
0: Was geht denn heute so?
2: Du könntest die Nacht im Düsseldorfer Landtag verbringen zum Beispiel.
0: Könnte ich, aber ja. Warum sollte ich?
2: Da findet heute die Parlamentsnacht statt. Also alle Bürger, auch du und ich, sind da eingeladen in den Landtag von 17 bis 23 Uhr. Buntes Programm gibt's da, Live-Musik. Du kannst dir den Plenarsaal anschauen, mit Politikern diskutieren. Und wir sind ja auch live vor Ort.
0: So.
2: Genau, wir freuen uns, wenn ihr vorbeikommt und uns erzählt, wie zufrieden seid ihr denn eigentlich mit der Politik? Fühlt ihr euch verstanden von denen? Was läuft gut? Und was muss unbedingt noch besser werden?
0: Coole Aktion, also kommt gerne vorbei. Und dann gibt es heute in Köln noch ein richtiges Highlight, ne?
2: Genau, Samu Haber ist heute da, ehemaliger Frontman von Sunrise Avenue, um 20 Uhr im Palladium. Und das ist so schön, wir hatten ja gestern eine Hörerin von uns Tickets sozusagen besorgt. Die hat sie sich beim Wunscherfüller gewünscht.
0: Oh ja.
2: Und wir haben es möglich gemacht, hat sie sich wirklich gefreut. Andrea fährt hin, zusammen mit ihrer Tochter. Karten gibt es übrigens auch noch, also wenn ihr Zeit und Bock habt, Tickets gibt es ab 70 Euro.
0: Mega gut, viel Spaß für Andrea und die Tochter und auch wenn ihr da hingeht. Und ansonsten, es ist halt Freitag, ne? Es reicht ja auch schon als Event.
2: Das passt.
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1: Mit Rebecca Welz um 5:30. Schönen guten Morgen. Und das ist heute wichtig hier bei uns in Essen. Ab heute Abend müsst ihr auf der A40 wieder Umleitungen nehmen, denn die Autobahn ist zwischen Mülheim, Winkhausen und Heißen voll gesperrt. Das gilt von 21 Uhr bis Montagmorgen und dann nächstes Wochenende nochmal. Der Grund: die Hardenbergbrücke in Mülheim muss neu gebaut werden. Die Verkehrsumleitung führt teilweise auch durch den Essener Stadtverkehr. Der Schienenersatzverkehr zwischen Essen und Duisburg fährt die nächsten Wochen erstmal weiter, denn die Bauarbeiten der Deutschen Bahn gehen ab heute Abend in die zweite Phase. In Nähe Essen-West wird zum Beispiel der Bau von Schallschutzwänden vorbereitet. Die Bauarbeiten betreffen Pendler zwischen Duisburg, Essen, Oberhausen und Düsseldorf. Großes Treiben in der Ruhr. Am Kettwiger Ruhrbogen startet heute ein volles Regatta-Wochenende, der 35. Kettwiger Herbstcup. Bis Sonntag gibt es verschiedene Wettbewerbe, Live-Musik und das Promenadenfest. Am Sonntag ist der Eintritt frei. Alle aktuellen Infos aus unserer Stadt gibt es gleich auch ab 6 hier in der Radio Essen Frühschicht.
2: Das Wetter.
3: Der Freitagmorgen startet örtlich mit Nebel, später kommen dann viele Wolken und auch wieder Regen dazu. Die Temperaturen, die gehen auf maximal 15 Grad rauf und auch das Wochenende soll ziemlich uselig und durchwachsen werden.
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4: A30 Osnabrück Bad Oeynhausen zwischen Bad Oeynhausen Ost und Kreuz Bad Oeynhausen, 2 Kilometer Stau. Und A40 Essen-Duisburg zwischen Essen-Zentrum und Essen-Holsterhausen, dichter Verkehr, 10 Minuten Verzögerung. Wir wünschen allen unterwegs gute Fahrt.
3: Hallo, guten Morgen zusammen. Schönen Freitag wünsche ich euch, Johanna Tänzer hier, und könnt euch schon mal freuen, hier kommt jetzt gleich ein richtig starker 2000er Song. Leanne Rimes und Can't Fight the Moonlight. Ich hab's gesagt, ist gut.
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0: Am Freitagmorgen, Strong Enough. Hallo zusammen. Och, einmal wissen, wie die Zukunft aussieht. Das wäre schon irgendwie ganz cool, ne? Wenn man so wüsste, was kommt. Und das ist nicht nur ein Wunsch, den wir jetzt haben. Das wünschen sich Menschen wirklich schon seit sehr, sehr langer Zeit.
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2: Bei Prophezeiungen ist es halt so, dass auf wichtige Fragen geantwortet wird. So, warum sind wir in dieser Welt? Wird es Krieg geben? Wird es eine Klimakrise geben? Und wer antwortet da sozusagen?
3: Der Mensch als fragendes Wesen. Das gibt es schon immer, sagt Christiane Ruhmann vom Diözesanmuseum Paderborn. Dort hat sie sich um die neue Ausstellung gekümmert, die sich eben mit dem Thema Prophezeiungen, also Vorhersagen, beschäftigt.
2: Ihnen wird der Raum gegeben, selber neugierig zu sein, selber Erfahrungen zu machen, sich selber Fragen zu stellen.
3: Prophezeiungen. Wer deutet die Zeichen der Zeit? So der komplette Titel der interaktiven Ausstellung. Modernen Techniken wie Virtual Reality werden dabei uralte Kunstobjekte gegenübergestellt. Zum Beispiel eine Skulptur der antiken Seherin Cassandra.
2: Cassandra ist jemand, der vergebliche Vorhersagen macht, dem nicht geglaubt wird. Die sagt den Trojanischen Krieg vorher, man glaubt ihr nicht.
3: Auf der anderen Seite der antiken Cassandra, ein modernes Fotoprojekt, in dem Indigene vor den Folgen des Klimawandels warnen.
2: Die Ausstellung lädt dazu ein, diese Fragen gemeinsam zu diskutieren, sich von Kunst inspirieren zu lassen und dann zu fragen, wie können wir das gemeinsam lösen?
3: Vielleicht auch in den Herbstferien ein passender Ausflug. Mehr bei uns auf augenblickmalonline.de. Marie-Louise Eberhardt von der Katholischen Kirche für Augenblickmal.
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1: Mit Malte Albrecht. Guten Morgen. Es ist die Woche der Nobelpreise. In Medizin, Physik, Chemie und Literatur wurde der Preis schon vergeben. Heute Vormittag steht dann der krönende Abschluss der Woche an. Dann wird in Oslo bekannt gegeben, wer den Friedensnobelpreis bekommt. Danny Hoppe aus dem News-Team. Die Jury hatte diesmal die Wahl aus 287 Kandidatinnen und Kandidaten.
2: Genau, und das sind deutlich weniger als im vergangenen Jahr. Nominiert waren diesmal 208 Personen und 79 Organisationen. Und einige Experten rechnen auch damit, dass der Friedensnobelpreis diesmal an eine Nichtregierungsorganisation gehen könnte, wie Save the Children, die sudanesischen Notfalleinsatzteams, Emergency Response Rooms oder das Komitee zum Schutz von Journalisten. Andere Beobachter schließen aber auch nicht aus, dass das Nobelkomitee auf Konfrontationskurs zu US-Präsident Trump gehen könnte. Dann wären zum Beispiel auch die UN-Sonderberichterstatterin für die besetzten palästinensischen Gebiete, Francesca Albanese, oder der Internationale Strafgerichtshof mögliche Kandidaten. Trump selbst findet ja, dass er den Preis schon längst mehrfach verdient hätte. Im letzten Jahr war er enttäuscht, dass er an die venezolanische Oppositionsführerin Maria Corina Machado gegangen war. Heute um 11 Uhr sind wir schlauer, dann gibt das Komitee in Oslo den Preisträger oder die Preisträgerin bekannt.
1: Dankeschön, Danny. Und das sind weitere Nachrichten. In Berngau in Bayern hat es bis in die Nacht einen Großeinsatz der Polizei gegeben. Ein Mann hatte gestern Nachmittag in seinem Wohnhaus zwei Mitarbeiter des Landratsamtes erschossen, die zu einer routinemäßigen Waffenkontrolle bei dem Mann waren. Der 60-jährige Deutsche verschanzte sich danach stundenlang in seinem Haus. Als die Polizei schließlich zugriff, wurde er durch Schüsse ins Bein leicht verletzt. Wer schwanger ist und vor Geburt einen Bluttest auf eine Genabweichung wie Trisomie 21 machen will, soll nach dem Willen des Bundestags vorher eine Prüfung durchlaufen. Ein entsprechender Antrag hat am Abend im Parlament eine breite Mehrheit gefunden. Ein solcher Test, bezahlt von der Krankenkasse, zeigt, wie wahrscheinlich es ist, dass ein Kind eine Behinderung haben wird. In Frankreich halten die Schülerproteste für bessere Lernbedingungen weiter an. Gestern sind landesweit mehr als 70.000 Menschen auf die Straße gegangen. Allein in Paris waren es laut Innenministerium mehr als 24.500. Die meisten Demos liefen friedlich ab, zum Teil kam es aber wieder zu Ausschreitungen. Es gab hunderte Festnahmen, fast 50 Polizisten wurden verletzt. Die Regierung kündigte am Abend an, mehr als 3.000 Vertretungslehrer einzusetzen. Sie sollen kurzfristig an Gymnasien versetzt werden, wo der Lehrermangel am größten ist. Für die Schulen soll es außerdem mehr Geld geben. Und das waren die Nachrichten mit Malte Albrecht.
3: So wirklich schön ist das nicht. Den ganzen Tag regnet es heute immer mal wieder. Windig ist es auch noch. Im Moment haben wir 9 Grad an der Radio Essen Wetterbude in Bredeney. Am Nachmittag bekommen wir bis zu 14 Grad. Schauen wir noch kurz auf das Wochenende. Das wird windig sein mit vielen Wolken und ein bisschen Regen zwischendurch.
4: Kurz nach 6 der Radio Essen Verkehrsservice für euch. Schönen guten Morgen. Es ist alles frei an diesem Freitag. Also kommt gut durch und habt eine gute und sichere Fahrt.
3: Heute wird Jubiläum gefeiert. Das erste vor genau einem Jahr hat die Markthalle in der Essener Innenstadt geöffnet.
4: Krass, oder? Mhm. Ich finde, das ist irgendwie so kaum zu glauben, dass das schon wieder so lange her ist.
3: Und man hat sich schon sehr an sie gewöhnt, ne? Wo früher mal der Kaufhof war, jetzt die ganzen Essensstände. Unser Radio-Essen-Hörer Dietmar, der arbeitet in der Innenstadt und der ist immer wieder gerne da.
5: Ich finde das Angebot abwechslungsreich, gute Qualität. Die meisten haben frisch gekocht und ich bin da wirklich sehr gerne, ja.
4: Was sagt ihr zur Markthalle und was sagen die Betreiber? Darüber sprechen wir gleich.
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0: Die, denen die Markthalle gehört, sind sehr zufrieden, weil es viele Kunden gibt und sie sehen auch einen Mehrwert für die Innenstadt. Aber einige Gastronomen, die da die Marktstände mieten, sind gar nicht zufrieden.
1: Warum das?
0: Ja, die sagen, das Konzept sei nicht aufgegangen. Es gäbe zu wenige Marktstände. Es gibt in der Markthalle ja keine Händler wie jetzt auf dem Wochenmarkt. Also keinen Käsehändler oder keinen Gemüsehändler, sondern eben fast nur Essen. Und dadurch meinen manche Gastronomen, die Konkurrenz ist hoch, die Mieten auch und der Umsatz leider zu klein. Deswegen haben sie sich teilweise hoch verschuldet.
1: Die ganze Recherche hier von Radio Essen zur Markthalle, zum Jubiläum ein Jahr, das könnt ihr nachlesen bei uns auf der Internetseite auf radioessen.de. Und jetzt eine Runde Filmmusik aus den 80ern. Kenny Loggins, das war damals der Soundtrack zu Top Gun Danger Zone hier bei Radio Essen.

0: Guten Morgen und jetzt um 20 nach 6 gleich bei Radio S. Natasha Bedingfield und Unwritten.
1: Ja, das ist ja so eine Hymne des Optimismus, ne? Soll Mut machen, wenn ihr nicht immer wisst, wie es weitergeht. Ist nicht schlimm, es geht weiter und es wird auch gut.

0: Freitag. Wir von Radio Essen, wir begleiten euch dabei.
1: 20 nach 6, guten Morgen.
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0: Lasst uns jetzt hier bei Radio Essen um 6:55 über eine der wichtigsten Auszeichnungen der Welt sprechen. Heute Vormittag um 11 Uhr wird bekannt gegeben, wer in diesem Jahr den Friedensnobelpreis bekommt. Wer ist so nominiert?
1: Ja, das ist noch streng geheim. Ah, ja. Was man weiß, rund 200 einzelne Personen und 100 Organisationen. Die stehen da auf jeden Fall auf der Liste. Hört sich jetzt viel an, aber im letzten Jahr gab es deutlich mehr Nominierungen.
0: So, und welche Chancen hat jetzt Donald Trump?
1: Naja, also sagen wir mal so, er hätte den Preis gerne. Das hat er aber schon sehr oft gesagt und jetzt halt auch wieder. Ob er sich dann aber wirklich für Frieden, internationale Zusammenarbeit oder Abrüstung einsetzt, so steht es in den Regeln für den Friedensnobelpreis, da kann sich jetzt jeder seine eigenen Gedanken zu machen. Ne? Heute Vormittag wird es auf jeden Fall dann spannend. Der Preisträger oder die Preisträgerin bekommt eine Medaille, eine Urkunde und das Preisgeld in Höhe von 1 Million Euro und natürlich eine Menge Aufmerksamkeit.
0: Und das ist auch wichtig. Wer bekommt in diesem Jahr den Friedensnobelpreis um 11 Uhr heute Vormittag? Da werden wir es wissen.

0: Konrad ist das hier mit viele live bei Radio Essen. 6:30 haben wir's.
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0: Und bei uns im Studio ist unsere Kollegin Rebecca Welz. Guten Morgen.
2: Guten Morgen.
3: Bei der Deutschen Bahn wird ab heute gebaut bei uns im Ruhrgebiet. Klär uns mal auf, was wird denn gemacht?
2: Ja, es werden viele Sachen gemacht. Seit Anfang September baut die Deutsche Bahn ja schon in Mülheim und jetzt ist die Hauptstrecke dran zwischen Duisburg, Essen, Oberhausen und Düsseldorf. In Nähe Essen-West wird zum Beispiel der Bau von Schallschutzwänden vorbereitet und in Duisburg wird am Bahnhofsdach gearbeitet.
3: Was heißt das jetzt, wenn man mit der Bahn fahren möchte?
2: Ja, das heißt für Pendler, die müssen teilweise Bus fahren. Der Schienenersatzverkehr zwischen Essen, Mülheim und Duisburg fährt die nächsten Wochen erstmal weiter und da sind unter anderem die S1, der RE1 oder der RE6 betroffen.
3: Die genaue Liste, welche Züge da alle betroffen sind, findet ihr zum Nachlesen bei uns auf der Internetseite auf radioessen.de.
0: Und jetzt hast du für uns noch Nachrichten im Kurzüberblick.
2: Ab heute Abend müsst ihr auf der A40 wieder Umleitungen nehmen, denn die Autobahn ist zwischen Mülheim, Winkhausen und Heißen voll gesperrt. Das gilt von 21 Uhr bis Montagmorgen und dann nächstes Wochenende nochmal. Der Grund, die Hardenbergbrücke in Mülheim muss neu gebaut werden. Teilweise führen die Umleitungen durch den Essener Stadtverkehr. Essen aus aller Welt in der Innenstadt. Seit einem Jahr gibt es die Markthalle im neuen Königshof. Bei den Besucherinnen und Besuchern kommt das gut an.
4: Ja, ist schön da, ne? Haben die gut eingerichtet. Die Ausschilderung ist ein bisschen so, man kann nicht direkt erkennen, wie viel es kostet, was es da gibt.
5: Mir sind zu viele unbekannte Länderspezialitäten, die ich in der Regel auch nicht probieren würde.
6: Schmeckt lecker, Preise könnten ein bisschen niedriger sein, aber eigentlich ganz gut.
2: Die Betreiber sind sehr zufrieden mit der Markthalle, einige aktuelle und ehemalige Gastronomen aber nicht. Sie haben sich teilweise hoch verschuldet. Und das ist unsere gute Nachricht. Eine Kinder- und Altenhilfe in Steele hat einen neuen Spielplatz bekommen, und zwar selbst gebaut von Azubis der Sparkasse Essen. Die Idee kommt aus der Projektwoche der Auszubildenden. Innerhalb von einer Woche haben sie sich organisiert und gemeinsam unter anderem Holzgerüste und eine Rutsche gebaut. Jetzt ist der Spielplatz auf dem privaten Gelände eröffnet und kommt den Kindern und Bewohnern der Fürstin Franziska Christine Stiftung zugute. Das waren die Nachrichten aus und für Essen mit Rebecca Welz und hier geht es jetzt weiter mit der Radio Essen Frühschicht.
3: Frisch ist es heute Morgen an der Radio Essen Wetterbude im Südostviertel. Da haben wir aktuell 9 Grad. Der Tag wird eher wechselhaft. Einen Regenschirm solltet ihr am besten dabei haben. Die Höchstwerte, die pendeln sich so bei 14 Grad ein. Das Wochenende sieht dann sehr ähnlich aus. Viele Wolken, ab und zu mal ein paar Tropfen, aber auch mal trocken zwischendurch.
0: Schönen guten Morgen, 6:30 haben wir es, kurz nach sogar schon. Die Verkehrskarte ist grün, das freut uns an diesem Freitagmorgen und das bedeutet, dass die Straßen für euch frei sind. Deswegen gucken wir noch kurz auf die Blitzer, kurz vorm Wochenende. Die stehen aktuell auf der Laupendaler Landstraße in Richtung Kettwig, Fürstenbergstraße in Richtung Schlosspark und Heinitzstraße in Richtung Altendorf.
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3: 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Jeden Abend ab 18.30 Uhr machen wir hier die Türen auf beim Essen Light Festival. Das heißt, ihr könnt natürlich immer durchlaufen, ein Musikquiz machen, euch die Lichter angucken und natürlich auch ganz viele Fragen an uns stellen hier im Radio Essen Studio. Was ist denn besonders toll bei uns?
7: Ja, ich finde es echt spannend, mal zu sehen, wie viele Arbeitsplätze hier auch sind und was da an Arbeit hintersteckt, dann das vorne... Wir haben am Mikrofon dann auch die entsprechenden Informationen weitergegeben werden können.
0: Genau, dass wir beide hier auch wissen, was wir hier morgens erzählen, ne,
3: ja.
0: Christian?
3: Genau.
0: Ein paar von euch, die trauen sich natürlich auch ans Mikrofon live in die Sendung. Und wie sich das anhört, wenn ihr dann mal das Wetter moderiert, das hören wir gleich.
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0: Ein kurzer Blick auf die Uhr hier bei Radio Essen. 20 vor 7 haben wir schon wieder.
1: Erinnerst du dich noch an das erste Mal hier vom Radio Essen Mikrofon? Ich weiß noch, ich hatte schlotternde Knie und kaum eine Stimme, als ich hier zum ersten Mal stand.
0: Ja, vor allen Dingen spricht man viel zu schnell, weil man so nervös ist, ne?
1: Ja, genau. Ja. Einem fehlen die Worte und. Bei uns beiden ist das schon eine Weile her, ne? Aber deswegen ist es umso schöner, euch dabei zu erleben, wie aufgeregt ihr seid, wenn ihr hier beim Essen Light Festival drin seid im Radio Essen Studio und dann mal live bei uns im Programm seid.
0: Wir sind eine der insgesamt 13 Stationen in der Essener Innenstadt beim Light Festival und ihr könnt bei uns gucken, wie wir hier Radio machen. Und die Mutigen dürfen eben auch selber ans Mikrofon, so wie Miller.
2: Beim Light Festival habt ihr euch schon was angeguckt heute?
3: Ja, schon sehr viel. Ich glaube 6 so Ausstellungen. Ja, ich bin hier mit meinem Opa und Oma.
2: Ja, sehr schön. Was hat euch denn bisher so am besten gefallen?
3: Das ist so etwas, wo so bunt ist und so. Und das ist so eine riesige, wie so Dance, wo man so auf so einer riesigen Fläche, ja. Das ist so ganz bunt angestrahlt.
1: Aha, Kindern fällt es meistens sogar leichter hier am Mikrofon. Ne? Die denken nicht so viel darüber nach. Aber auch Marion, die hat sich getraut und zwar vor großem Publikum und sie hat das Wetter präsentiert.
4: Der Abend heute ist schön, aber kalt wird's heute. 11 Grad sind's an der Radio Essen Wetterbude in Krai. Morgen sind die Wolken dann leider wieder da. Dazu sind dann auch einige Schauer dabei. Maximal morgen 14 Grad.
2: Das hast du super gemacht. Ich würde sagen, das gibt einen Applaus, oder?
0: 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Da sind wir auch heute, morgen und übermorgen noch für euch da. Immer um 18:30 Uhr geht's los hier im Radio Essen Studio. 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

0: ist genauso der richtige Sound, finde ich, um durch das noch recht dunkle Essen zu fahren. Self-Aware, ja. Temper City, guten Morgen. Heute Abend, 21 Uhr, da sind wir auch wieder im Auto unterwegs, auf der A40 nämlich, dann werden Umleitungen wieder notwendig. Die Autobahn ist zwischen Mühlheim-Winkhausen und Heißen nämlich ab heute Abend voll gesperrt. Das gilt bis Montagmorgen um 5 oder nächstes Wochenende gleich nochmal. Da wird nämlich eine Brücke in Mühlheim neu gebaut.
1: Ja, auch bei der Bahn gibt es Einschränkungen. Die Hauptstrecke zwischen Duisburg, Essen, Oberhausen und Düsseldorf, die wird bebaut. Hier werden ganz viele Sachen gleichzeitig gemacht. Zum Beispiel laufen da die ersten Vorbereitungen für neue Schallschutzwände in der Nähe vom Essen-West. Bahnhof.
0: Das heißt für euch zwischen Essen, Mühlheim und Duisburg, da fährt weiter der Schienenersatzverkehr, teilweise mit anderen Haltestellen als bisher, damit es kompliziert bleibt. Ne?
1: Guckt da gerne mal auf radioessen.de, da haben wir nochmal alle wichtigen Infos für euch zusammengefasst. 10 vor 7 haben wir es jetzt hier bei Radio Essen.
0: Guten Morgen.

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1: Mit Maite Albrecht. Guten Morgen. Viele kennen das, man braucht dringend einen Facharzttermin und muss dann ewig lange darauf warten. Das ist ärgerlich. Deshalb plant die Politik eine Termingarantie. Kassenärztechef Gassen ist allerdings eher skeptisch, ob das klappt. Thorsten Adolfs aus dem Newsteam. Was genau hat es mit dieser geplanten Termingarantie denn auf sich?
2: Die Idee von Union und SPD klingt erstmal super. Wir sollen in Zukunft bei Problemen immer zuerst zum Hausarzt gehen und von dort aus werden wir dann zum Spezialisten geschickt. Falls man beim Facharzt keinen schnellen Termin bekommt, soll sogar der Weg in eine Klinik möglich sein. Ergänzt werden soll das Ganze durch eine digitale Ersteinschätzung, damit Patienten wissen, wo sie am besten aufgehoben sind. Der Chef der Kassenärztlichen Bundesvereinigung Gassen warnt aber vor zu großen Hoffnungen. Er spricht von einer Nebelkerze. Es gäbe einfach nicht genug Kapazitäten, um jedem Patienten bei jedem Wunschfacharzt sofort einen Termin zu garantieren.
1: Wenn die Termingarantie so schwierig ist, wie soll die Versorgung dann besser werden?
2: Gassen schlägt vor, den Fokus klar auf wirklich dringende Fälle zu legen, egal ob jemand gesetzlich oder privat versichert ist. Und er sagt, man müsse lernen, bei nicht akuten Dingen auch mal etwas länger auf einen Termin zu warten. In vielen anderen Ländern sei das völlig normal. Außerdem spricht er sich dafür aus, dass Menschen, die zum Beispiel wegen einer längeren Rückengeschichte direkt in die Notaufnahme rennen, statt abzuwarten, die Behandlung selbst bezahlen sollten. So könne verhindert werden, dass echte Notfälle blockiert werden.
1: Danke, Thorsten. Und das sind weitere Nachrichten. Die Bundesregierung hat ihren Streit über die geplante Erhöhung der Tabaksteuer offenbar beigelegt. Das berichtet die Bild-Zeitung. Politiker der Union hatten die Pläne lange abgelehnt. Ihre Sorge, höhere Preise könnten den Zigarettenschmuggel ankurbeln und die erwarteten Mehreinnahmen dadurch geringer ausfallen. Nun geben sie ihren Widerstand auf. Der Preis für eine Schachtel Zigaretten könnte somit im kommenden Jahr von derzeit rund 8 Euro auf 9,10 Euro steigen. In den USA soll zum ersten Mal seit Jahrzehnten ein Mensch wieder öffentlich hingerichtet werden. Verteidigungsminister Hexes hat angekündigt, dass die Erschießung eines wegen Mordes verurteilten Amokläufers in einem Livestream übertragen werden soll. Die Menschen müssten verstehen, dass solche Taten schwere Konsequenzen hätten. Der Todeskandidat hatte 2009 als damaliger Militärpsychiater auf einem Stützpunkt in Texas 13 Menschen getötet. Wer bekommt in diesem Jahr den Friedensnobelpreis? Dieses Geheimnis lüftet sich heute Vormittag. Es gab fast 300 Kandidatinnen und Kandidaten. Als mögliche Gewinner gelten unter anderem die Kinderhilfsorganisation Save the Children und ein Netzwerk für Kriegsopfer im Sudan. Auch US-Präsident Trump soll wieder unter den Nominierten sein. Dass er den Preis bekommt, gilt aber als unwahrscheinlich. Der Friedensnobelpreis ist die wichtigste Auszeichnung der Welt. Die Verleihung findet am 10. Dezember wie immer in Oslo statt. Und das waren die Nachrichten mit Maite Albrecht.
3: Der Freitag heute wird windig sein und immer wieder nass. Die Höchstwerte liegen bei 14 Grad am Nachmittag. Und jetzt zum Aufstehen, da haben wir an der Radio Essen Wetterbude in Rüttenscheid immerhin schon 9 Grad. Auch am Wochenende bleibt es wechselhaft.
4: Kurz nach 7 der Radio Essen Verkehrsservice für euch. Schönen guten Morgen. Keine langen Staus, die uns heute Morgen bekannt sind. Blitzer, die stehen an drei Stellen bei uns in der Essener Innenstadt. Laupendaler Landstraße Richtung Kettwig, Fürstenbergstraße in Richtung Schlosspark und Heinitzstraße in Richtung Altendorf. Gute Fahrt euch! Ich bin so froh, ich habe gestern einfach mal einen ganzen Tag gefaulenzt nach der Arbeit. Ja, geil. Ganzen Nachmittag schön auf dem Bett und zwei Filme geguckt.
3: Ja, ich habe gestern Nachmittag Kaffee gemahlen, ganz viel.
4: Hä, du trinkst doch gar keinen Kaffee.
3: Das stimmt, meine Frau aber schon. Das war so ein Werbegeschenk, ne? Ganze Bohnen und wir haben allerdings keine Kaffeemühle. Und die haben wir dann von den Nachbarn ausgeliehen bekommen. Habe ich mich gestern drum gekümmert, das Thema mal zu erledigen. War so ein großes Paket wirklich.
4: So ein 500-Gramm-Paket hast du gemahlen.
3: Ja, natürlich.
4: Christian, ich habe auch noch 3 Pakete Kaffeebohnen zu Hause. Ich weiß, wer es macht.
3: Ich auch, du.
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0: Into the Sun von Ugel. Euer aktueller Platz 1 in den Radio Essen Ruhrcharts jetzt um 5 nach 7.
1: Wobei, die Sonne sehe ich noch nicht, Moving to the Sun. Es ist doch ein sehr, sehr schwarzer Himmel draußen. Aber wir von Radio Essen haben natürlich auch zum schwarzen Himmel jetzt die passende Musik für euch. Kommt aus den 80ern von Elena Miles und Black Velvet. Guten Morgen.

0: Ein Jahr lang, auf den Tag genau, gibt es sie jetzt, die Markthalle im Königshof hier bei uns in der Innenstadt. Sprechen wir jetzt drüber hier bei Radio Essen. Denn auch wir gratulieren zum Geburtstag. Ne? In der Markthalle gibt es ja vor allem ganz, ganz viel Essen und das aus vielen verschiedenen Ländern aus der Welt.
1: Wie gefällt euch denn die Markthalle? Was gefällt euch da, was vielleicht aber auch nicht?
2: Ja, die Auswahl, die man hat, aber es ist halt je nachdem, an welchem Tag man da hingeht, ziemlich eng. Und von der Lautstärke her jetzt nichts, wo man sagt, man trifft sich da vielleicht mit Freunden und unterhält sich ganz nett, weil es halt dafür einfach zu wuselig ist.
3: Ich finde das Angebot abwechslungsreich, gute Qualität. Die meisten haben frisch gekocht und ich sehr gerne, ja.
4: Preislich gesehen ist natürlich nicht die allerbilligsten, aber dafür ist es sehr praktisch, gut gelegen.
0: Ja, nach so einem Jahr hat sich einiges geändert in der Markthalle. Ne? Einige Stände sind raus, neue sind dafür wieder dazugekommen. Zum Beispiel direkt am Eingang. Da war bisher ja immer so ein Churros-Stand, ne? Diese leckeren Teigstangen. Da eröffnet nächste Woche Donnerstag das Bratwursthaus, also die Kult-Currywurst aus dem Bermuda-Dreieck in Bochum.
1: Und zum Start werden da der Kollege Joshua Windelschmidt und ich höchstpersönlich, ja, für ein paar Stündchen die Würstchen umdrehen und auch Pommes machen. Und wir freuen uns schon sehr, wenn ihr vorbeikommt. Ich hoffe, das wird alles gut schmecken, aber ich bin da ganz zuversichtlich. 7:15 haben wir es. Guten Morgen, hier ist Radio Essen.

0: Es war bisher so ein schöner, ruhiger Morgen im Radio Essen Verkehrsservice. Und jetzt das gleich zwei Meldungen von der A40.
1: Jo, A40 Duisburg Richtung Essen zwischen Mülheim-Winkhausen und Mülheim-Heißen. Vorsicht, da liegen aktuell Gegenstände auf der Fahrbahn. Da müsst ihr einmal vorsichtig sein. Und ein Stück weiter, also auch wieder A40 Duisburg Richtung Dortmund zwischen Frillendorf und Gelsenkirchen Süd. Da hat es einen Unfall gegeben. Und zwar ist da einer der beiden Fahrstreifen blockiert. Passt auf jeden Fall auf an der Stelle. Und es gibt sogar noch einen Blitzer, ne?
0: Genau, den haben wir. Wer ist dran?
2: Da steht eine Blitzer in Duintmannstraße Richtung Altenessen. 30 km/h Geschwindigkeit. Fahren Sie vorsichtig. Ciao.
1: Osman war das, der hat sich gemeldet.
0: Genau, danke schön. 20 nach 7 gleich.
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0: vor halb acht. Krasse Nachricht bei Radio Essen. Stell dir mal vor, du bist zufällig beim Ironman gelandet. Hier, also bei diesem riesigen Marathon, wo man alles machen muss. Schwimmen, Fahrradfahren und, und. Das ist einem Professor passiert. Der arbeitet hier bei uns in Essen an der Uni Duisburg-Essen. Joachim Prinz heißt er. Der wollte eigentlich das in Duisburg machen, in der Version kleiner. Ja, aber die Liste, die war schon voll.
1: Dann ist er eben in Skandinavien angetreten, ja. Hat da einfach mal mitgemacht und zack, war er so erfolgreich und hat sich qualifiziert für den Ironman auf Hawaii. Und morgen wird er jetzt dabei sein.
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3: Es gibt so tolle Sachen, die man auf Hawaii machen kann. Riesenwellen surfen, Hula tanzen, an Ananas rumnuckeln. Ne? Wieso muss es denn gleich ein Ironman sein? Sich da ohne Hilfsmittel durch den Pazifik kämpfen, 4 Kilometer im Ozean kraulen. Wo man doch weiß, das Schönste am Schwimmen gehen ist die Röhrenrutsche und die Pommes danach. Dann mit nassen Klamotten aufs Rad. Das scheuert doch. Kannst du mir doch nicht erzählen, wenn du 180 Kilometer gegen den Wolf antrampelst, dass das nicht brennt. Ja, da musst du dich erstmal in Penaten einlegen wie so eine Sauergurke. Aber nix da. Danach darfst du ja noch einen Marathon genehmigen. Und zwar bei 30 Grad. Klar, es geht um den Weltmeistertitel. Aber beim Fußball gibt's sogar in der lauen Sommernacht extra Trinkpäuschen. Da wird sich hingelegt, wenn's meine Wade zwickt. Habt ihr Lionel Messi im WM-Finale gesehen? Der größte Spieler aller Zeiten, verdient Trillionen pro Sekunde, gilt als Sonne des Fußballuniversums. Und ich weiß auch warum. Die Sonne bewegt sich auch nicht. Ich mache jetzt erstmal den Triathlon des kleinen Mannes. Ich gehe baden, trinke einen Radler und dann lasse ich laufen.
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0: Ein bisschen Partymusik an so einem Freitagmorgen um 19:30 hier bei Radio Essen von Smash Mouth.
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0: Was ist heute Morgen wichtig? Das weiß Madeleine Gehrig aus den Radio Essen Nachrichten.
2: Guten Morgen.
3: Guten Morgen. Ja, seit einem Jahr gibt's die Markthalle im neuen Königshof, da wo früher mal Galeria war. Da war ja noch lange Baustelle, aber jetzt feiern sie quasi ein Jahr Geburtstag. Heute wird gefeiert, aber nicht alle sind in Feierstimmung, ne?
2: Genau, einige aktuelle und ehemalige Gastronomen aus der Markthalle sagen, dass das Konzept der Betreiber nicht aufgegangen ist. Das ist keine Halle mit Marktständen und ein bisschen Gastro, sondern eigentlich nur eine Essensmeile. Es würden zu wenige Menschen kommen, die Mieten seien zu hoch. Das findet zum Beispiel Mohammed von Fluffy Fluffy.
4: Wir haben daran geglaubt, wir haben selber auch versucht, da mitzuwirken mit allen unseren Tatendrang und im Endeffekt sind wir jetzt diejenigen, die dann ausgebrannt sind.
2: Ja, einige hätten sogar Schulden im 5- bis 6-stelligen Bereich gemacht in der Markthalle und würden einfach nur raus wollen.
3: Was sagen denn dazu die Betreiber der Markthalle?
2: Die sprechen von Einzelfällen und dass sie für die Wechsel in der Markthalle in den letzten Monaten verantwortlich sind. Na, da sind ja einige Stände raus, neue rein. Sie sagen halt, wenn ein Stand nicht performt, dann tauschen sie einfach rigoros aus. Da steht also so ein bisschen Aussage gegen Aussage.
3: Die ganze Recherche zur Markthalle im Königshof, die findet ihr online bei uns auf radioessen.de.
0: Und jetzt? Und jetzt weitere Nachrichten für euch im Überblick.
2: Die A40 wird an diesem Wochenende wieder gesperrt und zwar zwischen Mülheim-Winkhausen und Heißen. Da sind Bauarbeiten an einer Brücke. Deswegen müsst ihr ab 21 Uhr heute Abend Umleitung fahren bis Montagmorgen um 5. Die Bahn ist keine Alternative. Schon jetzt gibt es Schienenersatzverkehr zwischen Essen und Duisburg und das geht auch die nächsten Wochen so weiter. Die Bauarbeiten dort gehen in die zweite Phase. Zum Beispiel wird bei Essen West an neuen Schallschutzwänden gearbeitet. Und das ist unsere gute Nachricht. In einer Woche einen Spielplatz bauen, das haben die Azubis der Sparkasse Essen geschafft. Sie haben in ihrer Projektwoche Klettergerüste aus Holz und eine Rutsche aufgestellt. Die sind jetzt auf dem Gelände der Jugend- und Altenhilfe der Fürstin Franziska Christine Stiftung in Steele zum Spielen für die Kinder, die dort wohnen. Das waren die Nachrichten aus und für Essen mit Madeleine Gehrig. Hier geht es jetzt weiter mit der Radio Essen Frühschicht.
0: Frischer Start heute an der Radio Essen Wetterbude in Frintrop. Da stehen wir bei 10 Grad jetzt im Moment. Der Himmel ist heute meistens bewölkt. Es ist windig, auch mal wirklich kräftig windig. Dazu regnet es immer wieder. Mehr als 14 Grad sind auch am Nachmittag nicht drin. Dann schauen wir noch kurz auf das Wochenende. Da wird es wieder wolkig sein, aber immerhin zwischendurch auch mal trocken.
3: Kurz nach 19:30 der Blick auf die Straßen, der Radio Essen Verkehrsservice für euch. Geht los mit dem Stau auf der A40 Duisburg Richtung Essen zwischen Mülheim-Winkhausen und Holsterhausen. 4 Kilometer plus 10 Minuten. Dann die A40 Dortmund Richtung Duisburg zwischen Dreieck Bochum West und Dreieck Essen Ost. 6 Kilometer Stau plus eine Viertelstunde. Und die 52 noch Düsseldorf Richtung Essen und zwar zwischen Bergerhausen und dem Dreieck Essen Ost. Da steht ihr 2 Kilometer im Stau, kostet euch eine Viertelstunde obendrauf. Im Essener Stadtverkehr aktuell keine großen Staus, dafür aber Blitzer und zwar auf der Brückstraße vorm Gymnasium. Zollvereinstraße in Richtung Katernberg und Twentmannstraße in Richtung Altenessen. Gute Fahrt euch!
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0: Heute ist der Tag, wo ihr mit gutem Gewissen zu Hause auf der Couch sitzen könnt und zwar mit Pizza und mit Bier.
3: Ja, heute ist internationaler Pizza- und Biertag. Feiern wir natürlich auch hier bei Radio Essen. Ne? Also US-Amerikaner Nick Solino, der hat diesen Tag erfunden vor genau 10 Jahren, weil er sagt, naja, also Pizza und Bier hat halt beides Kultstatus. Ne? Gibt's beide in unzählig verschiedenen Sorten und beides wird auf der ganzen Welt von so gut wie allen Kulturen genossen.
0: Also wirklich eine tolle Gelegenheit, beides heute mal gebührend zu würdigen.
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0: Um 20 Minuten vor 8 erinnere ich mich gerne zurück hier bei Radio Essen an Adina. Ne? Die haben wir schon mal nach New York geflogen. Da hat sie dann Megastar Shabusi getroffen. Und für Alexandra ging es mit dem Flieger schon mal nach Ibiza. Und zwar zur VIP-Club-Nacht von den Top-DJs Medusa und James Hype.
2: 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Das hat auch mit Musik zu tun, nämlich den Ticket-Lieferdienst von Party-Sängerin Luna. Ja, und diesen Wunsch erfüllt Jürgen Bangert aus dem Wunscherfüller-Team wirklich sehr, sehr gerne.
3: Hallo, ist da die Daniela?
4: Ja.
3: Jürgen Bangert hier vom Wunscherfüller. Hi.
4: Hallo.
3: Du hast uns einen Wunsch geschrieben.
4: Ja, ich würde gerne zum Konzert von Luna gehen.
3: Weil du ein riesen Luna-Fan bist oder weil du einfach mal wieder vor die Tür musst?
4: Ich finde, die Frau ist toll, die strahlt total viel Lebensfreude aus. Und ich war in jungen Jahren riesiger Fan und habe gefeiert auf Luna. Und ja, das wäre eine schöne Erinnerung an die alten Zeiten.
3: Das hat bis heute bei dir gehalten, dass du Luna gut findest. Ja, ich sage ja, wir erfüllen dir diesen Wunsch.
4: Ach Gott, das ist toll, das ist toll. Vielen, vielen, vielen Dank. Wahnsinn.
3: Luna spielt am 22. November in Oberhausen und da gehst du hin.
4: Das ist geil, das ist super. Oh, toll.
3: Und jetzt kommt's noch besser. Hast du schon mal davon gehört, dass die Künstlerin die Tickets persönlich überbringt? Luna hat gesagt, du pass auf, wenn das in meinen Tour- und Reiseplan reift, ich mach das. Ich überbringe die Tickets persönlich. Das heißt, du wirst Luna vorm Konzert treffen. Sie drückt dir die Tickets persönlich in die Hand.
4: Mega. Mega. Das ist, oh, ich weiß gar nicht, was ich sagen soll. Wie geil ist das? Danke, danke, danke. Ich fass es gar nicht, ehrlich. Vielen, vielen Dank. Ehrlich. Ganz, also, ganz toll.
3: Exklusiver kann man nicht auf ein Konzert gehen.
4: Nee, also. Auf keinen Fall. Auf keinen Fall. Das ist der Hammer. Echt.
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0: So, wichtige Frage jetzt hier im Radio Essen Studio. Christian, könntest du eine Birke von einer Eiche unterscheiden?
1: Also auf den ersten Blick nicht. Da würde ich wahrscheinlich nur den Ahornbaum erkennen an diesen Blättern. Die haben ja so eine besondere Form.
0: Ne? Ja, das ist ja auch einfach. Na gut, dass du und ich heute nicht antreten bei den Essener Waldjugendspielen. Das ist ein Parcours mitten durch den Wald. Das gibt's heute und zwar an der Schillerwiese im Stadtwald.
1: Und das ist tatsächlich auch ganz spannend. Also die Schüler der 6. Klasse sind da unterwegs. Die müssen an 10 Stationen zeigen, was sie so alles über den Wald wissen und natürlich auch, wie gut sie als Team funktionieren dabei.
0: Mit dabei sind unter anderem Grün und Gruger, Jäger und Imker. Und die 3 besten Klassen, die werden mit Preisen belohnt. Wir sind mit einem Radio Essen Stadtreporter auch vor Ort und der guckt mal, wie gut er so ist bei den Waldjugendspielen im Stadtwald.
1: 10 vor 8 bei Radio Essen. Guten Morgen.

0: Yeah. Es ist Freitag, guten Morgen hier bei Radio Essen. 9 vor 8.
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3: Hallo, hier ist Jürgen Bangert vom Wunscherfüller und Daniela trifft Luna.
4: Ich habe gerade die Konzertkarten fürs Luna-Konzert gewonnen und werde Luna persönlich treffen. Das ist so wahnsinnig geil. Ich freue mich. Vielen, vielen Dank.
3: Was für ein Wunsch, den wir da erfüllen können. Dank Luna auch. Und wenn ihr Bock habt, hinzufahren, 22. November, ich sag's ganz gerne nochmal, in Oberhausen tritt sie live auf. Bei uns geht auch immer was beim Wunscherfüller und zwar mit euch, mit euren Wünschen. 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
3: Mit Malte Albrecht. Guten Morgen. Die Bundesregierung hat bei der Tabaksteuer wichtige Hindernisse aus dem Weg geräumt. Nach Informationen der Bild geben Teile der Union ihren Widerstand gegen die geplante Erhöhung auf. Thorsten Adolfs aus dem News-Team. Das Rauchen wird ja dann wohl teurer.
4: Danach sieht es aus, das Gesetz kommt jetzt sogar in einer verschärften Fassung in die parlamentarische Beratung. Das bedeutet für Raucher, dass die Preise ab nächstem Jahr wohl spürbar steigen werden. Heute kostet eine Packung noch ungefähr 8 Euro. Nächstes Jahr könnte schon ein Preis von 9,10 Euro fällig werden. Und das ist noch nicht das Ende. Bis zum Jahr 2030 erwarten Experten Durchschnittspreise von fast 12 Euro pro Packung. Ob sich bei den Preisen was beim Feinschnitt ändert, also wenn man selbst Zigaretten dreht oder stopft, ist im Moment noch offen.
3: Sieht ja dann so aus, als wäre eins der Streitthemen zwischen Union und SPD abgeräumt. Bei einem anderen Thema ziehen sich die Gespräche aber in die Länge, und zwar bei der geplanten Rentenreform.
4: Ja, auch dazu liefert die Bild Informationen, und zwar aus Kanzleramtskreisen. Friedrich Merz rechnet demnach nicht mehr damit, dass die Reform noch in diesem Jahr durch den Bundestag geht. Eigentlich war das Ziel, dass die Neuerungen wie die Kapitalrente oder Änderungen beim Renteneintritt zum Jahreswechsel in Kraft treten sollten, weil innerhalb der Koalition aber noch heftig um einige Punkte wie das Ende der abschlagsfreien Rente gestritten wird, verzögert sich der Zeitplan. Im Kanzleramt hofft man jetzt, dass das Rentenpaket im nächsten Frühjahr steht.
3: Dankeschön für die Infos, Thorsten Adolfs. Und jetzt weitere Nachrichten. Bei einer routinemäßigen Waffenkontrolle in Berngau in Bayern sind zwei Behördenmitarbeiter erschossen worden. Nach Polizeiangaben verbarrikadierte sich der Angreifer nach der Tat stundenlang in seinem Haus. In der Nacht konnte der 60-jährige Deutsche dann festgenommen werden. Dabei wurde er durch Schüsse ins Bein leicht verletzt. Das Motiv des Mannes ist noch unklar. Bestimmte Blutuntersuchungen bei Schwangeren kommen auf den Prüfstand. Der Bundestag hat ein Monitoring für einen Test beschlossen, dessen Ergebnis zeigt, mit welcher Wahrscheinlichkeit beim Fötus eine genetische Abweichung wie etwa Trisomie 21 vorliegt. Die Krankenkasse soll den Bluttest bei medizinischer Indikation weiterhin zahlen. Gleichzeitig soll überprüft werden, welche Folgen die Untersuchung hat. Wer im Ruhrgebiet mit der Bahn unterwegs ist, braucht in den nächsten 3 Wochen starke Nerven. Ab heute Abend, 21 Uhr, werden bis Ende des Monats gleich 2 wichtige Strecken gesperrt, zwischen Duisburg und Essen und zwischen Duisburg und Oberhausen. Grund dafür sind Bauarbeiten am Autobahnkreuz Kaiserberg. Dort arbeitet die Autobahn GmbH direkt neben mehreren Bahnstrecken. Betroffen ist der Regional- und Fernverkehr. Ihr müsst euch auf Umleitungen und Ausfälle einstellen oder auf Ersatzbusse umsteigen. In Duisburg und Oberhausen halten während der Sperrung bis auf wenige Ausnahmen überhaupt keine Fernzüge. Und das waren die Nachrichten mit Malte Albrecht.
5: Ohne Regenschirm geht heute gar nichts. Es kommt immer mal wieder was runter und windig ist es auch noch. Das Ganze bei maximal 14 Grad. Im Moment haben wir an der Radio Essen Wetterbude in Holsterhausen 10 Grad. Am Wochenende dann viele Wolken am Essener Himmel. Es regnet aber nur noch selten.
6: Kurz nach 8 ist der Radio Essen Verkehrsservice für euch. Geht los mit einem Stau auf der A40 Duisburg Richtung Essen zwischen Mülheim-Heißen und Holsterhausen. 4 Kilometer plus eine Viertelstunde. Dann die A40 Dortmund-Duisburg in der Gegenrichtung, also zwischen Dreieck Bochum-West und Dreieck Essen-Ost. 7 Kilometer Stau, da kommen 25 Minuten obendrauf. Im Essener Stadtverkehr aktuell Stau auf der Langenberger Straße in Richtung Steele. Da müsst ihr mit 8 Minuten mehr Zeit einplanen. Und es gibt Stau am Kreuz Bredeney. Und zwar in Richtung Bredeney und auch in Richtung Rüttenscheid, rechnet da mal mit 10 Minuten plus. Blitzer, die habt ihr uns gemeldet über den Radio Essen Verkehrsmelderclub. Die stehen auf der Brückstraße vorm Gymnasium, Zollvereinstraße in Richtung Katernberg und Twentmannstraße in Richtung Altenessen.
5: Guten Morgen hier bei Radio Essen.
6: Morgen.
5: Heute vor genau einem Jahr hat in der Innenstadt die Markthalle am Willy-Brandt-Platz eröffnet.
6: Das ist echt krass. Also ich weiß gar nicht, ob mir das noch länger vorkommt. Oder auch nicht.
5: Ja, die Zeit vergeht, ne? Wir haben uns alle schon sehr an diese Markthalle gewöhnt. In der Innenstadt auch Connor findet die richtig gut.
7: Ganz cool. Also ich komme eigentlich aus Bielefeld. Ich bin jetzt hier für ein Seminar bei meinem Arbeitgeber. Und ich finde es ganz cool hier. Also schmeckt lecker. Preise könnten ein bisschen niedriger sein, aber eigentlich ganz gut.
6: Was sagt ihr zur Markthalle und was sagen die Betreiber? Wie es läuft, darüber sprechen wir gleich hier.
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1: Ein junger Mann mit einer Wahnsinnsstimme, Benson Boone hier bei Radio Essen um 10 nach 8 und seine Beautiful Things. Seit einem Jahr gibt es jetzt inzwischen die Markthalle im neuen Königshof hier bei uns in der Essener Innenstadt, direkt am Willy-Brandt-Platz. Und wir ziehen jetzt mal Bilanz hier bei Radio Essen.
2: Das machen wir mit unserer Radio Essen-Nachrichtenkollegin Madeleine Gehrig. Guten Morgen. Wie gut kommt die Markthalle denn an?
3: Also bei vielen Besucherinnen und Besuchern sehr gut. Das zeigt eine Radio Essen-Umfrage, die ich gestern gemacht habe vor der Markthalle. Die finden das alle sehr lecker, die mögen die Auswahl. Für manche ist das Angebot aber nicht so übersichtlich genug. Also die stehen dann davor, wissen nicht so ganz, was gibt's jetzt, wie teuer ist das und so. Und generell finden es einige auch zu teuer.
2: Okay.
3: Oder auch ein bisschen laut vielleicht in der Markthalle.
2: Heißt, da gehen die Meinungen so ein bisschen auseinander, wie das ja bei vielen Dingen ist. Was sagen denn die Betreiber?
3: Also die, denen die Markthalle gehört, die sagen, das ist, läuft alles super, es kommen viele Kunden, das ist ein richtiger Mehrwert für die Innenstadt, belebt die Innenstadt wieder. Aber einige Gastronomen, die da die Marktstände mieten, die sind nicht so zufrieden.
1: Warum das?
3: Ja, die sagen, das Konzept ist nicht aufgegangen. Denen wurde versprochen, dass es mehr Marktstände gibt, also wirklich so Obst, Gemüse.

0: Besucher, wie sie sich wünschen würden. Dadurch machen sie zu wenig Umsatz, haben aber sehr hohe Mieten und teilweise jetzt dadurch auch Schulden im 6- bis 5-stelligen Bereich.
1: Wir von Radio Essen haben uns da noch ein bisschen ausführlicher das Ganze mal angeschaut. Die ganze Recherche findet ihr online auf radioessen.de.

0: Viertel nach acht und gleich geht's für Julians Krankenhaus. Ja, in einem Krankenhaus, da geht's ja oft stressig zu. Viele Patienten, viel Zeitdruck, Operationen, Visite, Pflege, das alles muss irgendwie koordiniert werden.
1: Ja, das müssen wir jetzt aufklären, ne? Also mir geht's gut. Ich gehe nur ins Krankenhaus, um jemanden zu überraschen, nämlich eine Stationsleitung, ne? Die überraschen wir ja heute Morgen wieder mit unserer großen Aktion Lächeln per Lieferung hier bei Radio Essen.
0: Genau, was kannst du schon mehr verraten? Krankenhaus, wo genau?
1: Genau, es hat sich eine Mitarbeiterin bei uns gemeldet, die sagt,

0: ne? Du sagst es schon, ne? Krankenhausalltag ist oft stressig, es gibt viel zu tun, viel zu kümmern und. Und sie hat eine ganz, ganz tolle Stationsleitung. Also die kümmert sich, die plant alles. Die hat oft selbst einen stressigen Alltag, kennt viele bei sich von der Arbeit, ne? Viele Anforderungen und so weiter. Und dabei ist sie einfach so lieb, so herzlich und die möchte einfach mal Danke sagen. Und deswegen schleiche ich mich da rein ins Schwesternzimmer.
1: Tja, wir von Radio Essen haben einen großen, bunten Herbstblumenstrauß organisiert. Wirklich schön geworden. Und um kurz nach 9 bist du damit dann im Krankenhaus und überrascht die Stationsleistung. Das Ganze gibt es selbstverständlich hier live dann zu hören bei Radio Essen. 7:45.

0: Der offizielle Sommerhit des Jahres. Shakira und Burna Boy mit Die Die. 20 nach 8 bei Radio Essen. Guten Morgen.
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0: Einen wunderschönen guten Morgen wünschen wir. 8:30 haben wir's.
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0: Und die Meldungen aus der Stadt hat jetzt für euch Martin Gehrig. Guten Morgen.
2: Guten Morgen.
0: Die Markthalle im Königshof in der Innenstadt, die feiert heute Geburtstag. Es gibt sie seit genau einem Jahr. Darüber freuen sich natürlich viele, die da gerne essen gehen. Aber nicht alle sind in Feierstimmung. Erklär mal, warum.
2: Also einige Gastronomen aus der Markthalle, die wollen rechtlich gegen die Betreiber der Markthalle vorgehen, weil sie unzufrieden sind, unter anderem mit dem Konzept, und sagen, dass sie dadurch zu wenig Umsatz machen, so wie Mohammed von Takulicious.
3: Uns wurde versprochen, dass es eine Markthalle wird. Das heißt 50-60% Gastronomie und der Rest mit Gemüsehändler, Fischhändler, Honighändler, Obsthändler. Endeffekt, bevor die Markthalle aufgemacht hat, ist uns allen aufgefallen, dass es fast nur Gastronomie ist.
2: Michael Gluth von der Körfergruppe, die Betreiber, sagt, dass mehr typische Markthändler am Anfang gewünscht waren, der Fokus dann aber schnell auf Gastro lag.
4: Also wir sehen das jetzt gerade auch mit unserer Bespielung des Willy-Brandt-Platzes, dass doch eher Gastronomie für Aufenthaltsqualität sorgt und eigentlich das Richtige ist, um die Innenstadt mit einem entsprechenden Mehrwert zu versorgen.
2: Ja, und die Zahlen würden zeigen, das Konzept funktioniert.
0: Was die Besucherinnen und Besucher sagen, das könnt ihr nachhören und nachlesen auf radioessen.de. Und du hast jetzt noch mehr Nachrichten für uns im Kurzüberblick.
2: Die A40 wird an diesem Wochenende wieder gesperrt, und zwar zwischen Mülheim-Winkhausen und Heißen. Da sind Bauarbeiten an einer Brücke. Deswegen müsst ihr ab 21 Uhr heute Abend Umleitungen fahren, bis Montagmorgen um 5. Auch bei der Bahn sind Bauarbeiten. Sie gehen heute in die zweite Phase. Deswegen bleibt es beim Schienenersatzverkehr zwischen Essen und Duisburg bis Ende des Monats. Allerdings hält er teilweise an anderen Haltestellen als vorher. Die Bahn arbeitet unter anderem an Brücken, an Schallschutzwänden bei Essen West und am Bahnhofsdach in Duisburg. Und das ist unsere gute Nachricht. In einer Woche einen Spielplatz bauen, das haben die Azubis der Sparkasse Essen geschafft. Sie haben in ihrer Projektwoche Klettergerüste aus Holz und eine Rutsche aufgestellt. Die sind jetzt auf dem Gelände der Jugend- und Altenhilfe der Fürstin-Franziska-Christine-Stiftung in Steele zum Spielen für die Kinder, die dort wohnen. Das waren die Nachrichten aus und für Essen. Hier geht es jetzt weiter mit der Radio Essen Frühschicht.
0: An unserer Radioessen-Wetterbude in Altenessen, da sind es jetzt gerade 10 Grad. Es bleibt heute regnerisch, es ist windig, 14 Grad, das sind die Höchstwerte. Das Wochenende sieht ganz ähnlich aus, aber es regnet seltener. Und jetzt für euch der Radioessen-Verkehrsservice mit einer sehr entspannten Lage. Es gibt nur einen längeren Stau, der ist auf der A40 Dortmund Richtung Duisburg zwischen dem Dreieck Bochum-West und dem Dreieck Essen-Ost. 7 Kilometer steht ihr da im Stau, das dauert so 10 bis 15 Minuten mehr. Im Essener Stadtverkehr kommt ihr gut durch, es gibt aber noch ein paar Blitzer gesehen und gemeldet von den 5000 Radioessen-Verkehrsmelderinnen und Verkehrsmeldern. Die Heidhauser Straße Richtung Heidhausen gesehen von Anja, dann die Brückstraße vor dem Gymnasium, die Zollvereinstraße Richtung Katernberg und die Twentmannstraße in Richtung Altenessen.
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0: 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Jeden Abend ab 18.30 Uhr machen wir hier die Türen auf. Das heißt, ihr könnt hier mal selber durchlaufen, bei einem Quiz mitmachen und natürlich ganz, ganz viele Fragen an uns stellen. Und ein paar von euch, die trauen sich auch immer ans Mikro, live hier in der Radio Essen Sendung. Ja, wie hört sich das an, wenn ihr mal das Wetter moderiert? Das hören wir gleich in ein paar Minuten.
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0: Song. Der klingt schon so richtig schön nach Wochenende. Shabusi hier bei Radio Essen mit dem Bar-Song. Guten Morgen, 20 vor 9. Wenn Kinder hier bei uns in der Radio Essen-Redaktion vor dem Mikrofon stehen, dann ist das wirklich immer besonders schön. 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
1: Beim Light Festival habt ihr euch schon was angeguckt heute?
2: Ja, schon sehr viel. Ich glaube 6 so Ausstellungen. Ja, ich bin hier mit meinem Opa und Oma.
1: Ja, sehr schön. Was hat euch denn bisher so am besten gefallen?
2: Das ist so etwas, wo so bunt ist und so. Und das ist so eine riesige, wie so Dance, wo man so auf so einer riesigen Fläche, ja. Das ist so ganz bunt angestrahlt.
0: Ja, Kindern fällt das meistens so ein bisschen leichter irgendwo am Mikrofon. Die denken nicht so ganz viel darüber nach, aber auch die Erwachsenen dürfen mal ans Mikro. Marion zum Beispiel, die hat sich getraut vor großem Publikum und das Wetter präsentiert.
3: Der Abend heute ist schön, aber kalt wird's heute. 11 Grad sind's an der Radio Essen Wetterbude in Krai. Morgen sind die Wolken dann leider wieder da. Dazu sind dann auch einige Schauer dabei. Maximal morgen 14 Grad.
1: Das hast du super gemacht. Ich würde sagen, das gibt einen Applaus, oder?
0: Richtig gut gemacht. 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

So langsam geht's in Richtung Wochenende. Viele haben frei. Guten Morgen, hier ist Radio Essen. Aber die Bauarbeiter in vielen Fällen nicht. Da steht eine Menge an diesem Wochenende. Ab heute Abend 21 Uhr zum Beispiel müsst ihr auf der A40 wieder Umleitung fahren. Die Autobahn, die ist zwischen Mülheim-Winkhausen und Heißen voll gesperrt. Das gilt bis Montagmorgen um 5 und dann nächstes Wochenende nochmal. Der Grund ist eine Brücke in Mülheim. Die muss dann nämlich neu gebaut werden. Und auch bei der Bahn gibt's Einschränkungen an diesem Wochenende. An der Hauptstrecke zwischen Duisburg, Essen, Oberhausen und Düsseldorf wird gebaut. Da werden ganz viele unterschiedliche Sachen gleichzeitig erledigt. Zum Beispiel laufen da erste Vorbereitungen für neue Lärmschutzwände im Bereich vom Bahnhof Essen-West. Das heißt für euch dann, zwischen Essen, Mülheim und Duisburg, da fährt weiter der Schienenersatzverkehr, teilweise aber mit anderen Haltestellen als bisher. Also guckt da gerne mal nach bei uns auf radioessen.de. Da haben wir alle wichtigen Infos für euch zusammengestellt, damit ihr wisst, wo ihr herfahren könnt und welche Bahn so kommt. Hier ist Radio Essen. Guten Morgen. 10 vor 9 haben wir es gleich. Das ist jetzt Musik von Pink und Runaway.

0: Gleich geht's bei Radio Essen in die 80er. I got my mind set. Ex-Beatle George Harrison, got my mind set on you. Für euch nach einer kurzen Werbepause, 9 vor 9. Guten Morgen.
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1: Mit Maite Albrecht, guten Morgen. Wer gerade darüber nachdenkt, den Führerschein zu machen, kann sich wohl freuen. Er soll bald nicht mehr ganz so unverschämt teuer sein. Die Bundesregierung plant dazu ja eine Reform. Und Thorsten Adolfs aus dem News-Team, es gibt jetzt erste Zahlen. Wie viel sollen Fahrschüler denn künftig sparen können?
2: Ja, schon einiges. Laut Bundesverkehrsminister Bilger sollen die Kosten dadurch, dass bürokratische Hürden wegfallen und es mehr digitalen Unterricht gibt, kräftig sinken. Bilger hat der Welt gesagt, dass Experten damit rechnen, dass Fahrschüler in Zukunft mehrere 100 Euro weniger bezahlen müssen. Im Idealfall könnten es sogar bis zu 1.000 Euro sein. Aber, und einen kleinen Haken gibt es ja eigentlich fast immer, die Preise können je nach Region stark schwanken. Um die Kosten zu drücken, plant die Bundesregierung unter anderem den Theorieunterricht ins Internet zu verlegen, den Fragenkatalog zu kürzen und sogar gemeinsame Übungsstunden mit der Familie zu erlauben.
1: Bilger hat auch etwas zu den aktuellen Spritkosten und dem Tankrabatt gesagt.
2: Genau, und da ist er ziemlich zwiegespalten. Eigentlich wollte der Minister einen weiteren Tankrabatt vermeiden, weil die Belastung für Pendler und Betriebe wie Busunternehmen oder Speditionen aber enorm hoch ist, hat er gesagt, okay, ich trage das mit. Der Rabatt sei schließlich eine schnelle und direkte Hilfe, vor allem für Branchen, die gestiegenen Kosten nicht einfach so an ihre Kunden weitergeben können. Der Bundesverkehrsminister sagt aber auch, dass es auf Dauer sinnvoller wäre, solche Unternehmen gezielter zu unterstützen, für den Fall, dass die Lage an den Zapfsäulen auch in Zukunft angespannt bleiben sollte.
1: Danke, Thorsten. Und das sind weitere Nachrichten. Außenminister Wadefuhl verschärft den Ton gegenüber Russland. Nach den jüngsten massiven Angriffen auf die Ukraine mit vielen zivilen Opfern sagte er, Putins Grausamkeit kenne keine Grenzen. Er werde aber am Widerstand der Ukraine und der Unterstützung des Westens scheitern. Wadefuhl kündigte an, den Druck auf Russlands Kriegswirtschaft mit neuen, umfassenden Sanktionen zu erhöhen. Dafür würden derzeit in Brüssel letzte Schritte abgestimmt. In Berlin setzen Linke, Grüne und SPD heute ihre Sondierungsgespräche fort. Ab dem Vormittag geht es dabei um den Landeshaushalt. Den Weg für Sondierungen freigemacht hatte eine gemeinsame Vereinbarung der drei Parteien auf verbindliche Regeln, wie auf antisemitische Vorfälle reagiert werden soll. Gegen die Berliner Linkspartei gibt es unter anderem Antisemitismusvorwürfe. Es gibt neuen Ärger für Volkswagen. Der Autobauer soll eine Geldbuße von 1,2 Millionen Euro zahlen. Das hat die Finanzaufsicht BaFin mitgeteilt. Es geht um eine optimistische Prognose von VW aus dem März 2023 für das damalige Geschäftsjahr. Sie sei so optimistisch ausgefallen, dass sie die Erwartungen des Marktes weit übertroffen habe, heißt es. So wichtige Neuigkeiten müssen börsennotierte Unternehmen sofort veröffentlichen, damit die Anleger Bescheid wissen. Stattdessen gab es von VW nur eine normale Pressemitteilung. Die VW-Aktie war nach dem optimistischen Ausblick um mehr als 10% gestiegen. Ob der Konzern das Geld zahlt oder Einspruch einlegt, ist noch unklar. Und das waren die Nachrichten mit Maite Albrecht.
3: Den ganzen Tag regnet es heute immer mal wieder. Windig ist es auch noch, also nicht wirklich gemütlich. Im Moment sind es 9 Grad an unserer Radio Essen Wetterbude in Altendorf. Am Nachmittag bekommen wir bis zu 14 Grad. Das Wochenende ist dann windig mit vielen Wolken und nur noch selten Regen. Und damit sind wir auch schon beim Radio Essen Verkehrsservice angekommen. Das sieht wirklich ganz gut aus. Ich habe im Essener Stadtverkehr eine Meldung von der Stehler Straße Richtung Innenstadt. Vor der Kreuzung Herkulesstraße, da steht ihr gut 10 Minuten. Ja, und fertig. Mehr Meldungen habe ich nicht. Es ist Freitag und wir von Radio Essen sind wieder unterwegs mit Lächeln per Lieferung. Ein dickes Danke und einen ziemlich hübschen Blumenstrauß für einen wirklich lieben Menschen. Meine Kollegin Julia Krüsemann, die ist schon unterwegs, inzwischen auch angekommen. Diesmal ist sie in einem Krankenhaus hier bei uns in Essen. So viel verrate ich schon mal und in ein paar Minuten kommt dann hier live die große Überraschung.
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0: Wer hat ein Dankeschön und einen ziemlich dicken, hübschen Blumenstrauß verdient? Wir haben in dieser Woche hier bei Radio Essen wieder viele Vorschläge von euch bekommen, aber die Entscheidung, sie ist gefallen und Julia Krüsemann, die ist inzwischen angekommen und bereit zur großen Überraschung. Also wir klären das mal eben auf. Du bist im Elisabeth-Krankenhaus in Huttrop. Um wen geht's da?
1: Also Amina hat sich bei uns gemeldet. Sie ist Pflegekraft hier. Guten Morgen.
2: Guten Morgen, Julia.
1: Du möchtest nämlich heute deine Stationsleitung Stefanie überraschen. Warum?
2: Richtig, ich möchte gerne die Steffi überraschen, weil sie führt uns nicht nur als Leitung, sondern sie führt uns als Mensch. Und sie hat immer auch ein Ohren für uns und sie ist jeder Stelle da, besonders die Amina Manu Talzeit. Amina hat immer Frage. Sie hört ganz geduldig auf mich auch.
1: Okay, da freuen wir uns besonders heute Morgen auf die Überraschung. Christian, wir stehen jetzt gerade auf dem Flur, dritte Etage, Bereich
2: Agnes.
1: Station Agnes, Kardiologie. Und Stefanie sitzt jetzt im Zimmer nebenan. Da würde ich sagen, wir gehen jetzt einfach rein, oder?
2: Los. Sehr gerne.
1: Okay, dann gehen wir rein. Dann gehen wir mal. Oh, hier haben sich ganz viele versammelt. Ganz viele Mitarbeitende, die stehen hier auch alle, schieben jetzt gerade ein großes Untersuchungsgerät zur Seite. So, wir gucken jetzt hier um die Ecke und gehen nochmal um die Ecke. Guten Morgen. Bist du die Stefanie? Julia Krüsemann von Radio Essen. Guten Morgen. Dürfen wir dich überfallen? Stefanie telefoniert gerade. Sie sagt aber, sie drückt jetzt mal kurz weg, weil ich glaube, das ist wirklich eine Überraschung. Danke, dass du eben kurz aufblickst für uns. Guten Morgen, wir sind von Radio Essen und die liebe Amina, die hat sich bei uns gemeldet, um dir einfach mal Danke zu sagen.
2: Dass du immer für uns da bist, dass du bist für der München, stört dich immer. Du sagst, ja, Amina, aber ich danke dir wirklich, Steffi, du bist toll.
3: Was sagst du? Jetzt bin ich gerade überwältigt, dankeschön. Und sprachlos, ehrlich gesagt.
1: Sehr gut, dann findest du kurz deine Worte. Der Blumenstrauß, der geht an dich. Und wir haben gleich noch eine Kleinigkeit für dich vorbereitet, nämlich ein kleines Gedicht. Das hören wir gleich, Christian.
0: Genau, in ein paar Minuten geht's weiter.

0: die 80er hier bei Radio Essen mit Phil Collins, Don't Lose My Number. Schönen Freitagmorgen wünschen wir und wir sind mittendrin bei Lächeln per Lieferung hier bei Radio Essen. Stationsleiterin Steffi, die hat immer ein offenes Ohr für ihre Kolleginnen und Kollegen und deswegen gibt es heute ein großes Dankeschön und zwar von Amina und Julia Grüsemann, die ist gerade einfach erstmal rein in den Raum, hat den Blumenstrauß übergeben und inzwischen haben sich alle wieder so ein bisschen gesammelt, oder?
1: Ich glaube schon, aber ich gebe die Frage mal weiter. Stefanie, hast du dich inzwischen wieder gesammelt?
2: Ja, ein bisschen.
1: Jetzt steht ihr beiden hier wirklich Arm in Arm. Ihr kennt euch schon 7 Jahre lang. Was macht das Arbeiten zusammen?

0: aus?
1: Ja, was soll ich sagen? Also der Klinikalltag bringt halt Besonderheiten mit. Und mit Amina ist es immer wieder interessant und spannend und vor allen Dingen nie langweilig, weil Amina einfach eine mega froh Natur ist. Bisschen strubbelig manchmal und kann jeden so ziemlich wahnsinnig machen und dann wieder einfangen und ist aber einfach toll zu allen Kollegen und Patienten.
0: Sehr schön. Das klingt unglaublich gut. Amina hat uns auch noch eine Kleinigkeit für dich vorbereiten lassen. Nämlich hat sie sich gewünscht, dass wir ein Gedicht für dich schreiben und das würde ich dir jetzt einfach mal vortragen. An meine Stationsleitung Stefanie. Seit über 20 Jahren schon bist du die gute Seele der Station. Du hörst uns zu, bist immer bereit, mit ganz viel Herz und Menschlichkeit. Du planst, lenkst und koordinierst, damit auf der Station nie etwas eskaliert. Du bringst zusammen, was zusammen gehört, bist Ansprechpartnerin, wenn jemand etwas stört. Und wenn morgens früh schon die Frühschicht beginnt und noch keiner so richtig weiß, wo muss ich eigentlich hin, Stationsleitung zu sein heißt nicht immer nur planen, es heißt auch zuhören, wenn jemand etwas sagt. Und genau das kannst du besonders gut. Du hörst wirklich zu und machst uns Mut. Und wenn es irgendwo hakt oder Fragen entstehen, dann wissen wir, wir können immer zu Stefanie gehen.
1: Okay, jetzt bin ich nicht mehr sortiert. Danke.
0: Jetzt kullern die Tränchen, Christian. Ich würde sagen, Überraschung gelungen.
2: Überraschung auf jeden Fall gelungen im Elisabeth-Krankenhaus in Huttrop. Heute Morgen hier live gerade bei Radio Essen. Wenn ihr auch sagt, ich kenne da jemanden, eine ganz, ganz tolle Person hier bei uns in der Stadt, die hat das auch mal verdient, so ein richtiges Dankeschön und einen schönen Blumenstrauß von Radio Essen, dann meldet euch sehr, sehr gerne über unsere Internetseite radioessen.de und da sind wir vielleicht schon bald bei euch zu Gast.

0: Es gibt gleich zwei neue Blitzerstandorte, gemeldet aus dem Radio Essen Verkehrsmelderclub von unseren 5000 Radio Essen Verkehrsmelderinnen und Verkehrsmeldern. Einmal ganz im Süden, die Lautendaler Landstraße in Richtung Kettwig, Höhe Hohensteinweg, und dann im Norden die Stauderstraße in Richtung Altenessen, kurz vor dem Stauderkreisel.
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0: Guten Morgen, 9:30 ist es.
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0: Und das hat jetzt für euch Madeleine Gehrig aus den Radio Essen Nachrichten.
2: Guten Morgen.
0: Lange war eine Baustelle direkt am Eingang zur Innenstadt, wenn man aus dem Hauptbahnhof rausgekommen ist. Und seit einem Jahr gibt's da jetzt aber die neue Markthalle im Königshof. Das Jubiläum wird gefeiert, allerdings sind nicht alle in Feierstimmung.
2: Genau, einige aktuelle und ehemalige Gastronomen da sagen, das Konzept ist nicht aufgegangen. Das ist eigentlich irgendwie nur eine Essensmeile, es sind keine richtigen Marktstände. Es kommen zu wenige Menschen und die Mieten seien zu hoch. Das findet zum Beispiel Mohammed von Fluffy Fluffy.
3: Wir haben daran geglaubt, wir haben selber auch versucht, da mitzuwirken mit allen unseren Tatendrang und im Endeffekt sind wir jetzt diejenigen, die dann ausgebrannt sind.
2: Ja, einige hätten sogar Schulden im 5- bis 6-stelligen Bereich und würden einfach nur aus der Markthalle raus wollen.
0: Du hast auch mit den Betreibern der Markthalle natürlich gesprochen. Was sagen die dazu?
2: Ja, die sprechen von Einzelfällen und Michael Glut sagt:
4: Also Sie müssen sich das so vorstellen, dass wir langfristige Verträge abgeschlossen haben. Und wenn ein Mieter dort nicht performt, dann sind wir diejenigen, die dort auf den Mieter zugehen und also auch über einen Wechsel dann sprechen.
2: Also Sie sind diejenigen, die für die Wechsel verantwortlich sein und austauschen, wenn Ihnen was nicht passt. Und trotzdem kommt die Markthalle auch sehr, sehr gut an. 130.000 Menschen im Monat würden da kommen.
0: Was die Kunden sagen, die ganze Recherche zur Markthalle im Königshof, die gibt's nachzulesen auf radioessen.de. Und jetzt noch weitere Nachrichten im Überblick.
2: Die A40 wird an diesem Wochenende wieder gesperrt und zwar zwischen Mülheim-Winkhausen und Heißen. Da sind Bauarbeiten an einer Brücke. Deswegen müsst ihr ab 21 Uhr heute Abend Umleitung fahren bis Montagmorgen um 5. Auch bei der Bahn sind weiter große Bauarbeiten. Es fahren nur Busse zwischen Essen, Mülheim und Duisburg. Wer am Wochenende in Kettwig an der Ruhr vorbeifährt, sieht ganz viele Boote. Da ist der Kettwiger Herbstcup mit 1000 Ruderfans aus ganz Deutschland. Die Kettwiger Rudergesellschaft richtet zum 4. Mal die deutschen Sprintmeisterschaften aus mit großem Programm drumherum. Und das ist unsere gute Nachricht. Eigentlich kennen Sie sich mit Finanzen aus, aber in Ihrer Projektwoche haben Sie auch richtig angepackt. Azubis der Sparkasse Essen haben einen Spielplatz gebaut. Er steht jetzt in Steele auf einem Gelände der Jugend- und Altenhilfe. Kinder, die dort wohnen, können da spielen und die Älteren auf den Bänken quatschen. Das waren die Nachrichten aus und für Essen mit Madeleine Gehrig. Hier geht es jetzt weiter mit der Radio Essen Frühschicht.
0: Schmale 9 Grad sind es jetzt im Moment an der Radio Essen Wetterbude in Stadtwald. Es bleibt heute ziemlich nass und windig. Mehr als 14 Grad kriegen wir nicht. Und noch der Blick aufs Wochenende, auch am Samstag und Sonntag. Da bleibt es so ein bisschen durchwachsen. Zwischendurch ist es aber auch immer mal wieder für längere Zeit trocken. Und hier ist jetzt für euch der Blick auf die Straßen im Radio Essen Verkehrsservice. Da habe ich nur einen Stau, aber der ist kräftig. Die A52 von Essen nach Düsseldorf zwischen Kettwig und Ratingen. 5 Kilometer Stau, das dauert so 20 bis 30 Minuten länger. Die Blitzer, Laupendaler Landstraße Richtung Kettwig in Höhe Hohensteinweg und die Stauderstraße Richtung Altenessen kurz vor dem Stauderkreisel.
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0: An diesem Freitagmorgen mit Christian Bannier für euch. Schön, dass ihr dabei seid.

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1: Und jetzt gibt's eine traurige Nachricht für alle Swifties, denn der neue Song von Taylor Swift, Patient Zero, der hat es nicht auf Platz 1 der Ruhrcharts geschafft. Naja gut, es ist immerhin Platz 2 geworden. Platz 1 hat sich ein anderer Song gesichert, nämlich dieser halbe KI-Mix von Moving to the Sun. Wenn ihr jetzt sagt, Mensch,
2: normale Kartoffeln, ich würde sogar sagen auf die 1.
1: Nee, nicht Kartoffeln, Taylor. Also wenn ihr sagt, Taylor Swift muss auf Platz 1 der Ruhrcharts, dann stimmt jetzt gerne ab. Auf radioessen.de geht das Ganze. Ich bin Tobias Wolf und ich bin schon sehr gespannt auf eure Top 30 nächste Woche. Wie immer samstags ab 18 Uhr.
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0: Gleich nach 10 geht's hier bei Radio Essen ab in den Wald mit der Kollegin Theresa Lederbiel. Wobei du bleibst im Studio,
1: ich
0: aber
1: sagen,
0: du schaltest raus in den
1: genau,
0: Wald.
1: Genau, ja, unser Radio Essen Stadtreporter, der darf sich gern die Gummistiefel anziehen und die Regenjacke überwerfen und darf dann zur Schillerwiese. Da finden die 33. Waldjugendspiele statt und ich bin ein bisschen gespannt, wie denn so die ganzen Kinder da aussehen werden jetzt bei diesem Wetter. Die müssen natürlich gut ausgerüstet sein auch, ne?
0: Mit guter Regenkleidung auf allen Fällen, ne? Da geht's ja darum, so ein bisschen was vom Wald zu erfahren.
1: Ja, die machen da so ein Parcours und die können auch was gewinnen, also ganz interessant.
0: Das wird mit Sicherheit ganz nett, würde ich auch sagen. Die Waldjugendspiele, gleich das Thema nach 10 bei der Kollegin Theresa Lederbiel. Und ich schicke euch jetzt zum Abschied vor dem Wochenende in die 90er mit DJ Bobo und Everybody. Ich bin Christian Banier. Bis denn.

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1: Mit Malte Albrecht. Guten Morgen. Immer mehr Menschen in Deutschland wünschen sich, bei der Energieversorgung komplett unabhängig vom Ausland zu sein. Das zeigt eine aktuelle Civey-Umfrage. Fast 9 von 10 Befragten gaben das an. Thorsten Adolfs aus den Nachrichten. Spannend ist auch noch eine andere Erkenntnis.
2: Ja, die Meinungen zur günstigsten Energiequelle gehen nämlich weit auseinander. Viele schätzen Solar- und Windkraft als besonders effizient ein. Ein großer Teil der Befragten hält aber interessanterweise die Atomkraft für die günstigste Lösung. Experten vom Fraunhofer-Institut für solare Energiesysteme widersprechen da, aber sie sagen, Atomstrom kostet in der Produktion tatsächlich deutlich mehr als Strom aus Sonne oder Wind.
1: Eine andere alternative Energieform ist die Bioenergie und da ist bei uns in NRW einiges geplant.
2: Genau, um die Stromversorgung klimafreundlicher zu machen, setzt NRW verstärkt auf Bioenergie aus Reststoffen wie Gülle oder Holzabfällen. Landeswirtschaftsministerin Neubauer sagt, diese Energieform könne vor allem dann genutzt werden, wenn Wind und Sonne gerade nicht liefern. Weil aber viele Biogasanlagen vor dem Ende ihrer bisherigen Förderung stehen, fordert die Branche klare Signale von der Bundesregierung. Heute findet dazu in Düsseldorf ein Bioenergiegipfel statt. Naturschützer fordern, bei dieser Form der Energieerzeugung nur auf naturverträgliche Abfälle und Reststoffe zu setzen, also zum Beispiel auf Abfälle aus Biotonnen oder Erntereste, die auf den Feldern übrig bleiben. Verhindert werden sollten nach Angaben des NABU riesige Monokulturen, um Bioenergie zu gewinnen. Dadurch würden wertvolle Ackerflächen verloren gehen. Außerdem belaste es die Umwelt und schade der Artenvielfalt.
1: Dankeschön, Thorsten. Und das sind weitere Nachrichten. Das Bauen in Deutschland ist noch einmal deutlich teurer geworden. Die Preise stiegen im August so stark wie seit 3 Jahren nicht mehr. Laut Statistischem Bundesamt lagen sie im Schnitt 5,5% über dem Niveau des Vorjahres. Besonders stark verteuerten sich Dachdecker, Zimmer- und Holzbauarbeiten. Die Bundeswehr will kostengünstige Marschflugkörper für den Masseneinsatz anschaffen. Das hat Heeresinspekteur Freuding mitgeteilt. Sie könnten damit Ziele in etwa 1500 Kilometern Entfernung bekämpfen und gegnerische Flugabwehrsysteme überfordern. Die Bundeswehr prüft derzeit 2 Systeme, darunter das einer US-Firma. Seit knapp 2 Wochen demonstrieren Schüler in Frankreich für bessere Lernbedingungen. Jetzt geht die Regierung zum ersten Mal konkret auf ihre Forderungen ein. Premierminister Le Cornu kündigte am Abend an, dass kurzfristig mehr als 3000 Vertretungslehrer eingesetzt werden. Sie sollen an den Gymnasien helfen, wo der Lehrermangel besonders groß ist. Le Cornu stellte für die Schulen auch zusätzliches Geld in Aussicht. Die USA wollen eine Hinrichtung per Livestream übertragen. Das hat das Pentagon inzwischen bestätigt. Anfang Dezember soll ein früherer Armeepsychiater im Bundesstaat Texas vor ein Erschießungskommando gestellt werden. Der frühere Major hatte 2009 auf einem Militärstützpunkt 13 Menschen erschossen und viele weitere verletzt. Es ist die erste Hinrichtung durch das US-Militär seit 1961 und die erste Hinrichtung eines US-Soldaten durch ein Erschießungskommando seit dem Zweiten Weltkrieg. Und das waren die Nachrichten mit Malte Albrecht.
3: Heute bleibt es hier bei uns in Essen überwiegend grau und immer wieder regnet es. Dazu gibt es dann auch noch ordentlich Wind und das Ganze gerade bei aktuell nur 9 Grad an der Radio Essen Wetterbude in Karnap. Morgen und am Sonntag, da wird es ein bisschen abwechslungsreicher. Da gibt es dann mal Sonne, mal Wolken, zwischendurch aber auch Schauer und auch morgen sind mal kurze Gewitter drin. Aber die gute Nachricht, nächste Woche wird es wieder freundlicher, Montag nämlich meist wieder trocken und dann Werte bis 17 Grad. Der Radio Essen Verkehrsservice um kurz nach 10 und da gibt's einen Ampelausfall und zwar an der Helenstraße, Kreuzung Pferdebahn, fahrt da besonders vorsichtig. Und wir schauen noch schnell auf die Blitzer im Essener Stadtverkehr, Laupendaler Landstraße Richtung Kettwig, Stauderstraße Richtung Altenessen, kurz vor dem Stauderkreisel und dann noch auf der Fürstenbergstraße in Richtung Schlosspark, auch da gerade in Knöllchenkalle. Euch einen schönen Freitagmorgen, ich bin Theresa Lederbiel. Habt ihr euch vielleicht schon mal gefragt, wie fühlt es sich eigentlich an, im NRW-Landtag mal auf so einem Abgeordnetenplatz zu sitzen? Heute Abend können wir das alle mal ausprobieren bei der Parlamentsnacht in Düsseldorf. Da dürft ihr nämlich durch den Landtag spazieren, dürft mit Politikern quatschen und das ganze Gebäude wird auch noch kunstvoll beleuchtet. Das Ganze fängt um 17 Uhr an, geht dann fast bis zur Mitternacht, also bestimmt eine interessante Sache. Das Ganze ist kostenlos. Ihr müsst euch auch nirgendwo anmelden. Einfach hingehen, wenn euch das jetzt zu weit weg ist. Ne? Es läuft natürlich auch immer noch das Essen Light Festival in der Innenstadt. Da ist auch alles sehr schön beleuchtet. Und wir hier bei Radio Essen, wir sind ja auch eine Station.
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Also ich finde, nach dieser Woche dürfen wir musikalisch auch mal einen Gang runterschalten. Nach diesem krassen Wetterwechsel. Wir müssen erstmal irgendwie im Herbst ankommen und uns ein bisschen dran gewöhnen. Da passen so ein paar ruhigere Songs doch ganz gut. Ed Sheeran ist das jetzt mit Repeat hier bei Radio Essen. 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

0: Ruhrallee, da hat es eben gekracht. Das meldet uns Radio Essen Verkehrsmelder Carsten. Und zwar, da gab es stadtauswärts einen Unfall mit gleich 4 beteiligten Autos. Die linke Spur kurz vor dem Ruhrbahnbetriebshof ist aktuell deshalb auch blockiert. Also da stockt es wahrscheinlich jetzt ein bisschen. Danke, Carsten, fürs Bescheid geben. Hier ist Radio Essen. Wie sieht's aus bei euch? 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

0: 300 Schülerinnen und Schüler sind heute im Essener Stadtwald unterwegs. Das auch noch bei diesem Mistwetter heute da draußen. An der Schillerwiese laufen heute die 33. Waldjugendspiele und Radio Essen Stadtreporter Kostas Mitzalis, der steht da gerade irgendwo mittendrin. Oder?
1: Ja,
0: wo bist du?
1: Mitten im Wald. Ich habe gerade schon die ersten Schüler gesehen. Die sind da so ein bisschen lang geklettert an so einem Seil. Jetzt hier gerade bin ich. Warte mal, wir machen ein Ratespiel. Maximilian, mach mal ein eindeutiges Geräusch. Du musst raten, Theresa.
0: Ja.
1: Mach.
0: Ich höre nichts.
1: So, was so. Ist das?
0: Ein Horn.
1: Ein Horn. Was für ein Signal, Maximilian?
2: Das war jetzt, hört alle her, wenn wir auf Jagd sind.
1: Aha. Also du hörst es, Maximilian ist Jäger. Die haben ja alle Tiere, die es in Essen gibt. Also ich sehe vor mir einen großen Dachs. Ich sehe Enten, alles Mögliche ausgestopft. Die Kinder waren gerade hier, konnten sich das angucken, konnten die anfassen, konnten lernen, wie viele Tiere wir hier haben. Allerdings eben keine lebendigen. Die haben hier so einen Anhänger und damit fahren die dann eben zu solchen Veranstaltungen.
0: So, jetzt müssen wir aber noch mal kurz erklären. Also Waldjugendspiele bedeutet, die Kinder, das sind 6-Klässler aus Essen, die machen da so einen Parcours. Es gibt 10 Stationen im Wald. Also was müssen die da jetzt machen? So Tiere erkennen oder was?
1: Die müssen Tiere erkennen. Dann mussten sie vorhin mit Müllzangen hier Müll aus dem Wald sammeln. Ein Mitarbeiter der Entsorgungsbetriebe hat ihnen erklärt, wie lange das dauert, bis dann ja, so ein Müllbecher, so ein Stück Papier, bis das endlich wirklich zersetzt wird im Wald. Wie gesagt, bei den Jägern gucken sie sich die Tiere an, die wir in der Stadt haben. Jetzt kommt hier gerade die zweite Truppe an. Die laufen hier rum mit Regenschirm, dick eingepackt. Ja, und kriegen dafür Punkte. Und ja, die meisten Punkte haben, die haben was gewonnen.
0: Das wäre jetzt noch meine nächste Frage gewesen, ne? Bei dem Wetter gerade. Also sind die Kinder wirklich da jetzt gut ausgerüstet mit Gummistiefeln und Regenjacken und so?
1: Ja, also dicke Stiefel haben die meisten, Kapuzen, Regenjacken. Die sind jetzt nicht irgendwie in dünnen Sportklamotten hingekommen. Ja, doch, ich sehe auch weiße Sneakers. Der wird sich freuen, bis er die sauber kriegt.
0: Die Mama freut sich, würde ich sagen.
1: Ja,
0: weil die Jugendspiele ist eine lange, lange Tradition jetzt seit 33. Mal. So, warum ist das so wichtig für die Kinder?
1: Ich denke mir gerade bei uns, für die Stadtkinder, ne, dass die einfach sehen. Also ich habe gerade zugeguckt, als hier eine Gruppe war, als sie gesehen haben, was für große, was für schöne Tiere wir in der Stadt haben, wie viele es sind. Das kennen die alles nicht. Das kennen

0: Ja, aus dem Fernsehen oder die meisten jedenfalls. Und du merkst auch ganz anders als im Unterricht bei 11-, 12-Jährigen. Sobald hier einer was erklärt, sind die ganz aufmerksam, hören zu. Natürlich wollen die auch Punkte sammeln, klar, aber das ist hochinteressant. Also, und keiner beschwert sich, dass er nass ist.
1: Okay, also die Waldjugendspiele, die laufen heute an der Schillerwiese. Allerdings das Wetter echt, ja, richtig schlecht. Also heute Regenwind, dicke Wolken, heute ist wirklich einiges dabei und die Radio Essen Wetterbude in Huttrop, die meldet jetzt aktuell auch nur 10 Grad. Samstag und Sonntag, da gibt es dann nochmal so ein bisschen Sonne, aber auch immer wieder Schauer und auch weiterhin ordentlich Wind hier bei uns. Der Radio Essen Verkehrsservice um kurz nach 10:30. Aktuell gibt es keine Staus. Und dann schauen wir schnell auf die Blitzer. Überruhrstraße Richtung Burg. In der 30er-Zone wird geblitzt. Dann auf der Stauderstraße in Richtung Stauderkreisel.
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1: Ja, und wir passen uns musikalisch der etwas dunkleren Jahreszeit jetzt an und packen diese Songs hier wieder aus. Evanescence, Bring Me to Life. Ich bin Theresa Lederbiel. Euch einen schönen Freitagvormittag.

0: Falls ihr die Tage mal nach Siegen müsst, nehmt am besten eine Nasenklammer mit. Die Siegener, die verzweifeln gerade so ein bisschen an einem so einem ganz strengen Geruch, der da immer mal wieder durch die ganze Stadt zieht. Und bisher hat keiner herausgefunden, wo denn dieser Geruch herkommt. Also, wir haben aber dafür den Oberexperten zum Glück.
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3: Ja, nee, ist klar.
4: In Siegen stinkt es zum Himmel. Es breitet sich immer wieder ein metallischer, verbrannter Gestank in der Stadt aus. Und keiner weiß, woher das kommt. Ich kann da nur Vermutungen anstellen. Vielleicht wurden die Umkleidekabinen der Siegerlandhalle mal wieder durchgelüftet. Ja, und bevor ihr mich jetzt anguckt, ich habe da schon lange nicht mehr gespielt. Man darf ja auch nicht vergessen, Siegen ist auch eine Universitätsstadt. Und jeder, der schon mal an der Uni war, weiß, was da olfaktorisch in so einer Studenten-WG abgeht. Sieger, da machst du den Kühlschrank auf und die Maden brüllen. Alter, mach das Licht aus. Ja, aber das wäre jetzt auch eine zu einfache Erklärung. Nee. Andere Idee. Die Millionärsdichte in Siegen ist ja auch sehr hoch. Man sagt ja zwar immer, Geld stinkt nicht, aber wann habt ihr

0: das letzte Mal hinten am Sparschwein gerochen? Hier ist jedenfalls mein Lösungsansatz. Pass auf, liebe Siegner, entweder ein paar Windräder bauen und die Mocke wegblasen oder, wie man es auf jeder guten Party mit einem anständigen Furz macht, Feuerzeug dran halten. Ja, wie das geht, frag einfach die Studenten. Die machen das jedes Wochenende.
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1: Mit Maite Albrecht. Guten Tag. Es tut sich was in der Bildungspolitik. Gleich wird im Bundestag zum ersten Mal über das neue Start-Chancen-Gesetz diskutiert. Es soll dafür sorgen, dass sehr junge Kinder besser gefördert werden. Bundesbildungsministerin Prien will dafür einheitliche Standards festlegen. Thorsten Adolfs aus dem News-Team. Warum ist es so wichtig, schon ganz früh bei den Kleinsten in den Kitas anzusetzen?
2: Also Ministerin Prien hat das im BR so beschrieben. Wer bis zur Einschulung nicht gut Deutsch spricht, hat es später im Unterricht extrem schwer. Und sie sagt, dass man das dann später in der Schule nur noch reparieren könne. Ein vernünftiger Unterricht werde ohne die notwendigen Voraussetzungen schwierig. Die schlechten PISA-Ergebnisse der Neuntklässler sind da ein Warnsignal. Deshalb sollen Kitas in Zukunft viel gezielter dabei helfen, dass Kinder fit für den Schulalltag werden und dort von Anfang an gut mitkommen.
1: Wie soll das in der Praxis ablaufen?
2: In dem Gesetz steht, dass bei Vierjährigen ganz genau geschaut werden soll, wie gut sie sprechen können und wie die generelle Entwicklung ist. Alle Kitas sollen etwas mehr Geld und Zeit für die neuen Tests bekommen. Und besonders genau soll in Kitas mit vielen Kindern hingeschaut werden, die in schwierigen Lebensumständen aufwachsen. Wenn dann Bedarf besteht, soll es sofort eine zusätzliche Förderung geben. Klar ist aber auch, dass Priens Vorstoß für Diskussionen sorgen wird. Weil Bildung in Deutschland eigentlich Ländersache ist, reiben sich Bund und Länder beim Thema Geld und Personalstellen oft aneinander.
1: Dankeschön, Thorsten. Und das sind weitere Nachrichten. Der Chef der Unionsfraktion Frei hat zugegeben, dass sich die CDU gerade in einer schwierigen Lage befindet. Am Reformkurs will er trotzdem festhalten. Man dürfe sich von schlechten Wahlergebnissen und Umfragewerten nicht beirren lassen, sagte Frei am Morgen in der ARD. Am Sonntag und Montag will die CDU-Spitze bei einer Klausur über die jüngsten Wahlniederlagen beraten. In Deutschland sterben immer weniger Menschen an Herz-Kreislauf-Erkrankungen. Nach neuen Zahlen des Statistischen Bundesamtes gab es im vergangenen Jahr gut 334.000 Todesfälle. Das sind 1,5% weniger als im Jahr davor. Im Vergleich zu 2022 ist die Zahl sogar um 6,7% gesunken. Trotzdem bleiben Herz-Kreislauf-Probleme die Todesursache Nummer 1. Bei Porsche läuft es weiter schlecht. In den ersten 9 Monaten hat der Sportwagenbauer weltweit nur noch knapp 179.000 Autos verkauft. Das sind 16% weniger als im Vorjahreszeitraum. Als Gründe nennt Porsche vor allem die schwache Nachfrage in China und den Umstieg auf Elektroantriebe in Nordamerika. Um gegenzusteuern, soll die VW-Tochter radikal umgebaut werden. Dabei sollen auch tausende Arbeitsplätze wegfallen. In Berngau in Bayern hat ein 60-Jähriger gestern bei einer Waffenkontrolle 2 Behördenmitarbeiter erschossen. Wie das zuständige Landratsamt jetzt mitgeteilt hat, hatte der Mann 10 Schusswaffen legal in seinem Besitz. Einen konkreten Verdacht gegen ihn gab es demnach nicht. Die beiden Mitarbeiter wollten nur prüfen, ob die Waffen richtig gelagert sind. Solche Routinekontrollen finden unangekündigt statt. Warum die Situation so eskaliert ist, ist bisher unklar. Nach der Tat verschanzte sich der Mann stundenlang in seinem Haus. Erst in der Nacht griff die Polizei zu, dabei wurde der 60-Jährige durch Schüsse leicht am Bein verletzt. Und das waren die Nachrichten mit Maite Albrecht.
3: Tja, also heute bleibt es in Essen wirklich überwiegend grau. Immer wieder regnet es und dazu gibt es ordentlich Wind, der da durchpustet. Aktuell 9 Grad nur an der Radio Essen Wetterbude in Harzopf. Am Wochenende ist dann auch mal ein bisschen Sonne dabei, aber auch einige Wolken, zwischendurch Schauer, morgen auch mal ein kurzes Gewitter. Aber nächste Woche wird es dann schon wieder etwas freundlicher. Montag ist es schon meist trocken und dann wird es auch wieder etwas wärmer. Der Radio Essen Verkehrsservice. Ohne Staus aktuell, aber im Essener Stadtverkehr, da gibt's Blitzer auf der Ahrenbergstraße Richtung Tankstelle. Kurz vor der Ampel, Überruhrstraße in Richtung Burg in der 30er-Zone und Laupendaler Landstraße Richtung Kettwig. Danke an die 5000 Radio Essen Verkehrsmelder. 50.000 Blumenzwiebeln. Die müssen alle in die Erde. Genau das hat die Uniklinik Essen heute und morgen vor, damit es da ja im Frühling richtig schön bunt wird. Für die Patienten und für alle, die da arbeiten. Und ihr könnt alle mithelfen. Gartenerfahrung braucht ihr nicht, Werkzeug auch nicht. Die Pflanzenteams, die starten heute und morgen jeweils um 10, um 12 und um 14 Uhr. Und auf radioessen.de gibt es alle Infos und auch so einen kleinen Link zum Anmelden.
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3: Mit

Bon Jovi ist das bei Radio Essen. Die Gitarren, die machen jetzt aber Platz. Und zwar fürs Klavier und aus Rock wird ganz großes Gefühl. Louis Capaldi mit Someone You Loved jetzt hier bei Radio Essen.

0: Also ihr habt echt einige verrückte Hobbys, aber wir unterstützen euch da sehr gerne.
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0: Ihr dürft euch ja wirklich alles wünschen. Da ist eigentlich auch nichts verrückt für uns. Jennifer zum Beispiel hat sich auf radioessen.de zum Beispiel einen Pole Dance Kurs gewünscht.
2: Ja, ich habe halt für mich gesagt, ich fange jetzt wieder irgendwas Neues an nach den Kindern. Und das ist halt das, was ich super gerne mache. Und ja, dann habe ich gedacht, vielleicht probiere ich es einfach, es klappt. Ich kriege so einen kleinen Anstupser und vielleicht wird da ja was ganz Großes draus.
0: Viel Spaß dabei. Ja, das Hobby von Daniela, bei dem wir in dieser Woche helfen konnten, ist noch ein bisschen verrückter. Was ist dein Hobby?
3: Feuerspucken. Und ich sag mal, mit verschiedenen Gerätschaften mit Feuer hantieren.
0: Ja, warum nicht, ne? Warum nicht? Was ist denn euer Hobby oder was wollt ihr vielleicht unbedingt mal lernen? Wünscht es euch einfach bei uns auf radioessen.de und vielleicht kümmern wir uns drum.
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0: Kommt gut durch diesen Freitag, auch mit dem Regen. Wir begleiten euch weiter Richtung Wochenende. Hier ist Radio Essen.
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0: Halb zwölf ist es, hier ist Radio Essen. Wünsche euch einen schönen Freitagvormittag. Heute ist übrigens Nacht der offenen Tür und zwar im NRW-Landtag, die Parlamentsnacht. Und da könnt ihr euch mal umsehen, könnt mit Politikern ein bisschen quatschen. Jetzt ist Politik natürlich das eine, aber mindestens genauso spannend ist die Frage, was ihr eigentlich wirklich über Politik denkt. Und genau das wollen wir bei der Parlamentsnacht herausfinden. Wir sind nämlich auch mit einem Stand da im Landtag dabei. Jeder und jede von euch kann zu Wort kommen und ins Mikro sagen, ja, was ihn so gerade beschäftigt. José Nassiani aus unserem Landtagsstudio. Was genau wollt ihr denn da von den Besuchern wissen heute Abend?
1: Wir wollen zuhören. Ganz einfach. Was beschäftigt euch gerade? Welche politischen Themen sind euch wichtig? Wo drückt der Schuh? Und was erwartet ihr von der Politik? Und vielleicht auch, was ist für euch Demokratie?
2: Für mich bedeutet auch Demokratie, jedem zuzuhören.
3: Demokratie erfordert auch eigene Verantwortung.
4: Gleichberechtigung.
5: Egal welche Hautfarbe, welche Religion, welche Herkunft.
1: Wir stehen etwa ein halbes Jahr vor der nächsten Landtagswahl in NRW. Am 25. April wird gewählt. Und eure Stimmen, das, was ihr sagt, wollen wir mitnehmen und in nächster Zeit auch hier bei uns im Radio zum Thema machen.
0: Ja, im letzten Jahr waren 6.000 Menschen dabei. Was gibt's denn da sonst noch so zu erleben und zu sehen heute Abend?
1: Ja, der Landtag hat ganz viele Künstlerinnen und Künstler eingeladen, die entweder Musik machen, singen, zaubern. Praktisch das ganze Haus steckt heute voller Kultur. Und das Parlament wird heute Abend, sobald es dunkel wird, künstlerisch angestrahlt. Das auch, weil der Landtag in diesem Jahr 80 Jahre alt wird. Und praktisch alle Landtagsabgeordneten sind da. Ihr könnt mit denen ziemlich entspannt ins Gespräch kommen, sagte mir Landtagspräsident André Cooper.
6: Also im Prinzip hautnah. Wir haben das normale Sicherheitscheck-System, wie man es vom Flughafen kennt. Aber innerhalb des Gebäudes sind alle Kolleginnen und Kollegen ansprechbar. Und es sind viele, viele Kolleginnen und Kollegen da.
0: Also, seid heute doch dabei. Die Parlamentsnacht von 17 Uhr bis 23 Uhr in Düsseldorf. Ja, das Wetter ist natürlich ganz gut für sowas. Ist ja alles drinnen, weil draußen heute wirklich Uselwetter. Regen, Wind, dicke Wolken. Da ist heute einiges dabei. Und die Radio Essen Wetterbude in Krai meldet jetzt aktuell auch nur 9 Grad. Samstag und Sonntag gibt es dann aber auch wieder ein bisschen Sonne. Allerdings auch immer wieder Schauer und weiterhin ordentlich Wind. Aber die gute Nachricht zum Wochenstart. Ab Montag wird es dann wieder freundlicher. Der Radio Essen Verkehrsservice kurz nach 11:30 und die Staus sind aktuell hier nicht drin. Hier sind nämlich keine Meldungen von den Autobahnen. Und bei den Blitzern schauen wir auch schnell drauf. Ahrenbergstraße in Richtung Tankstelle, kurz vor der Ampel. Überruhrstraße Richtung Burg in der 30er-Zone. Und die Heinitzstraße Richtung Altendorf. Da steht auch ein Knöllchenkeller aktuell. Danke an die 5000 Radio Essen Verkehrsmelder.
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0: Mit Theresa Lederbiel.

0: Turn the Lights Off von Kato, aber wir machen die Lichter natürlich wieder an. Heute Abend beim Essen Light Festival. Radio Essen ist eine Station, aber eine von ganz vielen. Es ist so viel los in der Stadt und wir haben euch gefragt, was gefällt euch denn so gut am Essen Light Festival?
1: Es ist immer wieder anders und man entdeckt immer wieder was Neues.
2: Gemütlich nach dem Feierabend hat man gegessen und dann geht man mal spazieren und dann sieht man hier mal Essen anders. Ja? Also schick.
3: Also es ist immer wieder beeindruckend. Ich habe es letztes Jahr schon angeguckt und der Kennedyplatz war schon klasse. Wenn man dann selber so mitleuchtet und Teil von den ganzen Lichtern ist, ist schon beeindruckend, das mal so zu sehen.
4: Total toll. Ich gehe jedes Jahr dahin, bin immer begeistert und es sind immer schöne Sachen, lohnt sich.
1: Und das Highlight?
4: Radio Essen, klar.
0: Natürlich. Also wir freuen uns, wir machen ab 18.30 Uhr hier die Türen wieder auf. Der rote Teppich, der ist wieder für euch verlegt und dann kommt gerne vorbei. Schaut uns mal hier über die Schultern und dann freuen wir uns. Und gut, nehmt auf jeden Fall einen Regenschirm mit heute bei dem Wetter, aber auch das geht ganz gut. Das ist neue Musik jetzt hier bei Radio Essen. Leonie, Way Too Late.

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0: 13 Tore in einem Spiel. Also da dürften die Jungs von Rot-Weiß Essen mit ziemlich breiter Brust heute nach Münster fahren. Am Dienstag hat der RWE im Niederrhein-Pokal mit einem 13:0 gewonnen. Wahnsinn. Ja, und auch in der Liga läuft es ja eigentlich ganz gut, ne? Platz 3 für die Essener aktuell. Heute Abend also auswärts gegen Preußen Münster. Die stehen aktuell auf Platz 8. Anstoß ist um 19 Uhr und dann hört ihr das Spiel natürlich hier bei uns bei Radio Essen.
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1: Mit Malte Albrecht. Guten Tag. Der Friedensnobelpreis geht in diesem Jahr an die südafrikanische Juristin Pillay. Das hat das norwegische Nobelkomitee in Oslo bekannt gegeben. Pillay werde für ihren Einsatz für das Völkerrecht und gegen Kriegsverbrechen geehrt, hieß es. Die 85-Jährige war unter anderem Richterin am Internationalen Strafgerichtshof und UN-Menschenrechtskommissarin. Der Friedensnobelpreis ist mit rund 1 Million Euro dotiert. Er wird wie immer am 10. Dezember in Oslo überreicht. Bundespräsident Steinmeier ist gerade in Frankreich zu Gast. Für ihn und den französischen Präsidenten Macron ist es ein Abschiedsbesuch. Beide scheiden nächstes Jahr aus ihren Ämtern aus. Thorsten Adolfs aus dem News-Team. Es gibt aber nicht nur Melancholie, die beiden beschäftigen sich auch mit harten politischen Themen.
2: Ja, es geht zum Beispiel um das Thema atomare Abschreckung. Sie wird wegen der weltpolitischen Lage immer wichtiger. Heute besuchen Macron und Steinmeier zwei Einrichtungen bei Bordeaux, die eng mit dem Thema verbunden sind. Kanzler Merz hatte im Sommer gesagt, Deutschland prüfe das französische Angebot einer engeren atomaren Zusammenarbeit ernsthaft. Das bedeutet aber nicht automatisch, dass die Bundesrepublik dem französischen Atomschirm beitreten will. Aus Berlin heißt es, eine engere Zusammenarbeit könne die bestehende Abschreckung der NATO ergänzen, sie solle sie aber nicht ersetzen.
1: Steinmeier und Macron wollen heute auch ein Unternehmen besuchen, das eine Raumkapsel entwickelt.
2: Ja, das ist eine spannende Geschichte. Die Gründerin hat vor 5 Jahren mit der Arbeit daran begonnen, damals mit 4 Leuten und einem Startkapital von $50.000. Mittlerweile haben Investoren 450 Millionen Dollar in die Firma investiert. Dazu kommt ein Vertrag über 760 Millionen Euro mit der Europäischen Raumfahrtagentur ESA. Die Firmengründerin hat große Ziele. Sie will Europa, wie sie sagt, einen Platz am Tisch der Weltraumnationen sichern und in gut 2 Jahren eine erste Frachtkapsel Richtung ISS schicken. Spätestens in 10 Jahren sollen erste bemannte Raumkapseln ins All fliegen, so der Plan, als Alternative zum US-Unternehmen SpaceX.
1: Danke, Thorsten. Und das sind weitere Nachrichten. Das Bundesbauministerium stellt mehr Geld für energieeffiziente Neubauten bereit. Das hat Ministerin Huberts mitgeteilt. Demnach wird die Förderung für den sogenannten EH55-Plus-Standard wegen der hohen Nachfrage aufgestockt. Das bisherige Budget von 800 Millionen Euro wäre sonst schon vor Jahresende ausgeschöpft gewesen. Der Tourismus in Deutschland ist auf Rekordkurs. Zwischen Januar und August wurden fast 341 Millionen Übernachtungen gezählt. Das sind laut Statistischem Bundesamt so viele wie noch nie in den ersten 8 Monaten eines Jahres. Der Großteil der Gäste kam aus dem Inland, aber auch die Buchungen aus dem Ausland legten leicht zu. Bundesverkehrsminister Bilge hat zum ersten Mal gesagt, um wie viel der Führerschein durch die geplante Reform billiger werden könnte. Der Welt sagte er, Fahrschüler könnten je nach Region mehrere 100 Euro, im besten Fall sogar bis zu 1.000 Euro sparen. Die Kosten sollen durch mehr digitalen Theorieunterricht, Änderungen bei den Prüfungen und weniger Bürokratie gesenkt werden. Im Moment kostet der Führerschein im Schnitt 3.400 Euro. Wenn Bundestag und Bundesrat zustimmen, tritt die Reform Anfang kommenden Jahres in Kraft. Und das waren die Nachrichten mit Malte Albrecht.
3: Heute bleibt es bei uns in Essen überwiegend grau und immer wieder nass. Dazu gibt es ordentlich Wind, dann nur bei aktuell 9 Grad an der Radio Essen Wetterbude in Berge-Borbeck. Am Wochenende ist dann aber auch mal ein bisschen Sonne dabei, allerdings auch viele Wolken, zwischendurch Schauer und morgen auch mal kurze Gewitter tatsächlich. Aber nächste Woche beruhigt sich das Wetter wieder. Da wird es dann freundlicher, da wird es trockener und auch wieder etwas wärmer. Der Radio Essen Verkehrsservice um 12:03. Da schauen wir einmal auf die Autobahn. Da sieht's gut aus. Aktuell sind hier keine Staus gemeldet. Und dann geht's rüber in den Essener Stadtverkehr. Da gibt's einen Blitzer an der Ahrenbergstraße Richtung Tankstelle kurz vor der Ampel. Und Verkehrsmelder Michael ist am Telefon. Hallo.
4: Hallo, ich würde gerne einen Blitzer melden auf der alten Essener Straße in Fahrtrichtung Essen-Kanab. Vor der Kanaper Brücke baut gerade der Caddy von der Stadt Essen auf. Liebe Grüße.
3: Jo, danke dir fürs Bescheid geben. Wünsche euch eine gute Fahrt. Ich bin Theresa Lederbiel. Einen schönen Mittag für euch. Ja, wer regelmäßig mit dem Zug zwischen Essen und Duisburg unterwegs ist, braucht ab heute Abend ja dann doch so ein bisschen starke Nerven. Also ab 21 Uhr wird die Bahnstrecke nämlich komplett gesperrt und zwar bis Ende des Monats. Es fallen viele Regionalzüge aus zwischen Essen, Mülheim und Duisburg. Da fahren jetzt dann nur Ersatzbusse und auch im Fernverkehr gibt es Ausfälle und Umleitungen. Grund sind Bauarbeiten am Kreuz Kaiserberg und für den Rhein-Ruhr-Express. Also vor der nächsten Zugfahrt am Wochenende unbedingt nochmal die Verbindung checken, würde ich vorschlagen.
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0: ist. Das war ganz neue Musik bei uns von You Not Us. Und der Song hier, der ist von 2003. Jamelia, Superstar, hört ihr jetzt hier bei uns.
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2: Neu bei uns, Iggy Kelly, Miracle. 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

0: Also ich würde sagen, wettertechnisch steht uns das erste richtige Herbstwochenende vor der Tür. Hier ist Radio Essen, euch einen schönen Mittag. Ja, was machen wir am Wochenende? Kürbissuppe kochen, endlich mal eine Kerze anzünden, vielleicht die Harry Potter-Reihe anfangen zu gucken, vielleicht auch einfach mal nichts tun. Wer aber doch was Schönes machen möchte am Wochenende, Tim Schröder aus der Radio Essen-Redaktion ist da. Hi.
1: Hallo.
0: Du weißt ja immer, was los ist. Wie sieht's denn zum Beispiel morgen Nachmittag aus? Vielleicht was Schönes für die Kinder?
1: Ja, habe ich tatsächlich was Schönes rausgesucht. Und zwar das Burg-Altendorfer Theaterwochenende steht an. Da laufen die Chicken Tails, da lachen ja die Hühner. In dem Stück versuchen Hühner, ja, sich durch den Gewinn einer Castingshow praktisch vor dem Hühnergrill zu retten. Die Vorstellung beginnt um 15 Uhr und Restkarten gibt es an der Kasse. Und übrigens wird das am Samstag, also morgen, nicht schafft. Sonntag ist auch nochmal eine Vorstellung.
0: Das klingt sehr lustig. Was gibt es am Samstag noch so Schönes?
1: Einen runden Geburtstag. Der Tusem feiert tatsächlich 100. Geburtstag. Das mit Talkrunden, Show-Acts und einer DJ-Party auf der Margaretenhöhe. Der Eintritt kostet, Achtung, 19,26 Euro. Klar. Das ist nämlich das Gründungsjahr. In dem Preis inbegriffen ist aber auch ein Gutschein für Essen und Trinken über 10 Euro. Außerdem, der Comedian Hennes Bender ist da mit Alter Falter. Und zwar im Stratmanns. Das ist die Premiere seines neuen Programms. Das ist das 10. Programm. Und Hennes Bender ist mittlerweile seit 40 Jahren auf der Bühne.
0: Cooler Typ, kommt aus Bochum, glaube ich.
1: Unbedingt, ja.
0: Was können wir denn am Sonntag dann machen?
1: Da hätte ich im Angebot das Helian-Zentrum. Da gibt es nämlich einen Kunsthandwerkermarkt. Die haben da richtig schöne Sachen geschnitzt, gesteckt, getäkelt. Abends ist dann noch das Finale des Light-Festivals in der Essener Innenstadt. Also auch eine schöne Idee bei uns hier in der Radio Essen-Redaktion, dann zum letzten Mal vorbeizukommen. Mhm. Dann werden nämlich die Stecker überall rausgezogen. Aber vorher könnt ihr zum Beispiel auch noch bei uns im Radio Essen-Studio vorbeischauen.
0: Genau. Hier ist es ja auch trocken. Denkt auf jeden Fall dran, wenn ihr heute unterwegs seid, Regenschirm einpacken, ne? Ja, also heute ist wirklich Uselwetter angesagt. Regen, Wind, dicke Wolken, es ist alles dabei und auch nicht wirklich warm. Also die Radio Essen Wetterbude in Karnap, die meldet jetzt aktuell 9 Grad nur. Samstag und Sonntag gibt es dann aber auch mal Sonne, allerdings auch immer mal wieder dazwischen Schauer und ordentlich Wind. Aber zum Wochenstart, also ab Montag, da wird es dann wieder etwas freundlicher. Der Radio Essen Verkehrsservice, kurz nach halb 1, A40 in Richtung Essen zwischen Mühlheim-Heißen und Holsterhausen. 3 Kilometer stockt es dort, der braucht ein paar Minuten länger. Genauso sieht es in der Gegenrichtung aus zwischen Gelsenkirchen Süd und Dreieck-Essen Ost. 4 Kilometer stocken, dauert auch so 5 Minuten länger. Im Essener Stadtverkehr melden uns die 5000 Radio Essen Verkehrsmelder Blitzer auf der Laupendaler Landstraße, auf der Fürstenbergstraße und auf der Heinitzstraße.
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0: Schön, dass ihr da seid. Euch einen schönen Mittag an diesem Freitag. Ich bin Theresa Lederbiel.

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0: Also meine Radio-Essen-Frühschicht-Kollegen Julia Krüsemann und Christian Banja, die passen, glaube ich, so gut zusammen, weil sie so wunderbar unterschiedlich sind. 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

0: Das Wochenende rückt näher und woran merkt man das? Also die Staus starten so langsam auf der A40. Falls es bei euch vielleicht auch noch ein bisschen dauert zum Feierabend, wie wäre es mit einem Musikwunsch? Gleich ab 13 Uhr erfülle ich sehr gerne wieder eure Wünsche hier bei Radio Essen.
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4: Mit Lena Bauer. Guten Tag. Er gilt als die wichtigste Auszeichnung der Welt, der Friedensnobelpreis. Und in diesem Jahr geht er an eine Juristin aus Südafrika, an Navanethe Pillay. Das hat das Nobelkomitee am Vormittag in Oslo mitgeteilt. Danny Hoppe aus dem News-Team vom Komitee heißt es zur Begründung, sie habe maßgeblich dazu beigetragen, dass Kriegsverbrechen, Verbrechen gegen die Menschlichkeit und Völkermord strafrechtlich verfolgt werden.
5: Genau, Pillay ist seit den 60er Jahren als Anwältin tätig. Unter anderem hat sie Anti-Apartheid Aktivisten in Südafrika verteidigt und sich gegen Folter eingesetzt. Später hat die heute 85-Jährige auch am Internationalen Strafgerichtshof für Ruanda, am Internationalen Strafgerichtshof in Den Haag und als UN-Menschenrechtskommissarin gearbeitet. Zuletzt hatte sie eine von der UNO eingesetzte unabhängige Untersuchungskommission geleitet, die Israel im vergangenen Jahr einen Völkermord im Gazastreifen vorgeworfen hatte. Das Nobelkomitee bezeichnete Pillay heute als eine der wichtigsten Rechtsexperten unserer Zeit. Ob sie inzwischen weiß, dass sie den Friedensnobelpreis bekommt, ist unklar, denn vor der Verkündung konnte das Komitee sie nicht erreichen. Deshalb gab es den Aufruf an die Preisträgerin, wenn der Anruf von einer norwegischen Nummer komme, solle sie bitte rangehen, man würde liebend gern mit ihr sprechen. Die Verkündung des Friedensnobelpreises war gleichzeitig die letzte Bekanntgabe in dieser Woche nach Medizin, Physik, Chemie und Literatur. Eine letzte Auszeichnung steht dann noch am Montag an, und zwar in Wirtschaftswissenschaften.
4: Danke, Danny, für die Infos und damit zu weiteren Meldungen im Überblick. Nach tödlichen Schüssen auf zwei Landratsmitarbeiter bei einer Waffenkontrolle in Bayern gibt es keine Hinweise auf eine extremistische Tat. Das hat das Innenministerium jetzt mitgeteilt. Es sei noch völlig unerklärlich, wie es zu dieser Eskalation gekommen sei, sagte der bayerische Innenminister Herrmann. Altkanzler Schröder steht aktuell massiv in der Kritik. Der Grund ist der Besuch der Geburtstagsfeier des russischen Präsidenten Putin. Der Kreml hatte Fotos, auf denen die beiden Männer sich lächelnd die Hände schütteln, veröffentlicht. Das Bauen in Deutschland ist wieder deutlich teurer geworden. Das zeigt eine aktuelle Auswertung des Statistischen Bundesamts. Demnach steigen die Baupreise fast doppelt so hoch wie die allgemeinen Verbraucherpreise. Ein Kunstfälscher will seine eigene Fälschung zurückhaben. Genau darüber verhandelt seit heute der Bundesgerichtshof in Karlsruhe. Es geht um ein Bild, das 2006 als angebliches Werk des Malers Heinrich Campendonk für fast 2,9 Millionen Euro versteigert wurde. Eine Untersuchung des angeblichen Werks des bekannten Künstlers zeigte demnach aber, es enthält ein Farbpigment, das zur eigentlichen Entstehungszeit des Werks noch nicht existierte. Später kam heraus, gemalt hatte es der Fälscher Wolfgang B. Die Fälschung wurde weiterverkauft. Jetzt fordert der Kunstfälscher es zurück. Ein Urteil ist für Anfang kommenden Jahres angedacht. Und das waren die Nachrichten mit Lena Bauer.
6: Ins Wochenende starten wir heute mit Regen, mit viel Wind und mit kühlen Temperaturen. Aktuell nur 10 Grad an der Radio Essen Wetterbude in Heisingen. Morgen und am Sonntag ist auch mal die Sonne zu sehen. Es bleibt aber weiter wechselhaft. Zwischendurch sind Schauer dabei. Morgen sogar auch mal kurze Gewitter. Aber die gute Nachricht, ab nächster Woche wird's wieder schöner. Der Radio Essen Verkehrsservice, da geht's los jetzt mit der A40 in Richtung Essen zwischen Mülheim-Heißen und Zentrum. 3 Kilometer Stau, 10 Minuten plus. Dann die A40 in Richtung Duisburg zwischen Bochum-Hamme und Dreieck Essen-Ost. 9 Kilometer stocken, dauert eine Viertelstunde länger. Und ihr steht nochmal dort, und zwar zwischen Frohnhausen und Winkhausen. 3 Kilometer stockend im Verkehr, das dauert aber nur so 5 Minuten länger. Blitzer gibt's auch, wen habe ich am Telefon? Hallo.
7: Marvin hier, ich wollte einen Blitzer melden. Das ist ein silberner Caddy, der steht auf der Langenberger Straße, fahrt nicht zum Kupferdreh, kurz vor dem Fressnapfladen an der rechten Straßenseite.
6: Jo, danke dir. Ich bin Theresa Lederbiel, hallo zusammen. Wir freuen uns schon auf heute Abend wieder. 18:30 geht's wieder los mit dem Essen Light Festival, und dann spielt hier auch heute Abend RWE ab 19 Uhr. Also

0: könnt dabei sein, ne? Wenn wir hier auch das Spiel live kommentieren. Das ist bestimmt spannend. Und dann findet ihr bei uns ja auch noch heraus, welcher Star so in euch schlummert. Und dann, wer sich traut, spricht ja vielleicht sogar ins Mikrofon wie der Marcel.
1: Hi, ich bin Marcel. Ich komme aus Werden. Und ich wünsche mir jetzt den Song The Weeknd Less Than Zero aus dem Grund, da ich auf dem The Weeknd Konzert am 1.8. war in Frankfurt und das war für mich dieses Jahr das absolute Highlight.
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Also Oasis-Fans, die haben heute schon mal was vor, denn ab heute gibt es eine neue Doku auf Disney+. Nächstes Jahr kommt die Band dann für die einzigen Deutschlandkonzerte zu uns. Meine Freundin, die hat Karten gekauft, ne? Ein Vermögen hat die ausgegeben. Wahnsinn. Ob Radio Essen-Hörer Carlos auch Tickets hat? Ich weiß es nicht, aber er wünscht sich diesen wunderschönen Song. Oasis, Whatever, hört ihr jetzt hier am Freitagmittag bei Radio Essen.

0: Also in dieser Woche waren wirklich coole Wünsche dabei, die wir erfüllen konnten. Andrea, die ist nämlich heute Abend beim Konzert von Ex-Sunrise Avenue Frontmann Samo Haber dabei.
1: Wirklich? Wow, super, Hammer.
0: Ja, das ist Hammer und wir haben auch noch ganz viele andere tolle Sachen. Wir haben eine Wunschliste auf radioessen.de, da könnt ihr mal schauen, was es alles gibt. Zum Beispiel die 80er Live Cruise mit AIDA nach Norwegen zum Beispiel. Also da sind 80er Stars an Bord, ne?

0: Die sind auch dabei, die Pointer Sisters. 3 Tage an Bord mit jeder Menge Live-Musik mit den 80er-Stars. Wünscht euch gerne das oder was völlig anderes, ganz egal, einfach auf radioessen.de klicken und mit ein bisschen Glück geht euer Wunsch vielleicht heute noch in Erfüllung.
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0: Nee, also nach Westerland wollt ihr auch nicht. Da auf Sylt ist das Wetter genauso wie hier. Regen, Wind, dicke Wolken, ungemütlicher Start ins Wochenende, oder? Die Radio Essen Wetterbude in Freisenbruch meldet jetzt auch nur 10 Grad. Aber Samstag und Sonntag, da gibt's so ein bisschen mehr Sonne. Allerdings sind auch da Schauer möglich, weiterhin ordentlich Wind. Die gute Nachricht ist aber zum Wochenstart, da wird's dann wieder freundlicher. Kurz nach 13:30 der Radio Essen Verkehrsservice. Und es ist einiges los. A40 in Richtung Essen zwischen Mülheim-Heißen und Holsterhausen. 3 Kilometer Stau, 10 Minuten plus. A40 in Richtung Duisburg zwischen Dreieck Bochum West und Essen-Huttrop. 8 Kilometer stocken, dauert eine Viertelstunde länger. Dann nochmal weiter zwischen Zentrum und Mülheim an der Ruhr-Winkhausen. 4 Kilometer stockend, 10 Minuten mehr. Es geht rüber auf die A42 in Richtung Kamp-Lintfort zwischen Gelsenkirchen-Schalke und Kreuz Essen-Nord. 5 Kilometer Stau, Viertelstunde plus. Und A52 Essen Richtung Düsseldorf zwischen Essen-Süd und Kettwig. 3 Kilometer Stau und 10 Minuten mehr. Dann schauen wir in den Essener Stadtverkehr. Da sind natürlich die üblichen Straßen jetzt auch wieder voller. Die Gladbecker Straße statt auswärts, da braucht ihr 10 Minuten länger. Die Bottropper Straße statt einwärts, auch da kommen gerade so 10 Minuten obendrauf. Wir schauen noch auf die blitzerschnell Laupendaler Landstraße und Fürstenbergstraße Richtung Schlosspark. Ha, ja, also es sind schon viele auf dem Weg ins Wochenende, merke ich. Ich bin Theresa Lederbiel, euch einen schönen Mittag. Sandra aus Altenessen hat sich ein Lied bei uns gewünscht über radioessen.de und ich finde gut, was sie sich wünscht. Sie schreibt, das ist hier was richtig Schönes zum Abrocken, um aus dem Mittagstief rauszukommen. So, was kann es sein? Natürlich Metallica. Whiskey in the Jar jetzt bei uns.
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0: Also freitags gibt's hier bei uns wirklich die schönste Aktion bei Radio Essen. Die heißt Lächeln per Lieferung. Und da dürfen wir immer einen Menschen glücklich machen hier in Essen. Heute war es die Stefanie. Sie arbeitet im Elisabeth-Krankenhaus. Sie ist dort Stationsleiterin und ihre Kolleginnen, die haben gesagt, also die Steffi, die verdient einen fetten Blumenstrauß. Und dann hat sie auch noch ein selbstgeschriebenes Gedicht von Frühschicht-Moderatorin Julia Krüsemann bekommen. Ja, und wer die Chefin so toll überrascht, soll auch was zurückbekommen. Und deshalb erfülle ich gerne auch Musikwünsche.
1: Ich bin Amina, ich bin in Frühdienst und ich habe heute meine Stationleitung überreicht bei Lächeln per Lieferung. Und ich wünsche von unserer Station, du bist gut genug.
0: Du bist gut genug, ja, sehr gerne. Und was sagt denn Stefanie selbst?
2: Ich bin Stefanie, ich bin im Elisabeth-Krankenhaus auf der gleichen Station wie Amina und wünsche mir für unsere Station heute die Titelmusik vom A-Team, weil wir seit dem 5.10. offiziell Ausbildungsstation geworden sind und da als Doppel-A Station Agnes und A-Team jetzt an den Start gegangen sind.
0: Gut, würde ich vorschlagen, das A-Team zuerst, dann kommt gut genug hier bei Radio Essen in der Musikwunschsendung.

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0: Bam. A40 und A52 gerade schön voll, Gladbecker voll, also das nennt man Freitag. Ja, viele auf dem Weg Richtung Wochenende. Mario Alt noch nicht. Der steht nämlich jetzt gerade erst quasi hier im Studio und fängt sein Leben erstmal an.
1: Du hast
0: heute Sendung und du hast heute noch viel vor. Es geht noch nach Münster für dich.
1: Genau, ich hoffe, dann sind die Straßen ein bisschen leerer. Aber wenn ihr alle jetzt schon Feierabend macht, dann glaube ich da dran. Aber ich mache mich auf den Weg zusammen mit 1900 anderen Fans von Rot-Weiß Essen.
0: Vielleicht sogar mit Nadine.
2: Hallo, Nadine aus Oppenmülheim hier. Ich wünsche mir von R für RWE. Adiole, auf dass sie heute wieder gewinnen. Zwar nicht 13-0, aber hoffentlich.
0: Hoffen wir, dass wir gewinnen. Mario ist dabei und wir stimmen uns schon mal jetzt ein bisschen
1: so
0: ein.
1: Machen wir das.
0: Ich bin Theresa Lederbier. Schönen Start ins Wochenende.

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1: Mit Lena Bauer, guten Tag. Der Führerschein in Deutschland soll billiger werden. Das ist der Plan der Bundesregierung. Denn für immer mehr Menschen wird es schwierig, die Kosten dafür zu stemmen. Mehrere tausend Euro sind inzwischen fällig. Bundesverkehrsminister Bilger hat heute im Gespräch mit Welt zum ersten Mal Zahlen genannt. Danny Hoppe aus dem News-Team. Demnach könnte der Führerschein mehrere hundert bis tausend Euro günstiger werden.
2: Ja, das ist zumindest Bilgers Hoffnung. Nach Angaben seines Ministeriums kostet der Führerschein der Klasse B momentan im Schnitt so um die 3.400 Euro. Und du hast es ja gerade schon gesagt, das können nicht alle mal ebenso bezahlen. Um die Kosten zu senken, soll es in den Fahrschulen deshalb mehr digitalen Unterricht, weniger Bürokratie und weniger Sonderfahrten wie Nacht- und Autobahnfahrten geben. Stattdessen sollen Probefahrten von Fahrschülern mit Familienangehörigen erlaubt werden, um mehr praktische Erfahrungen zu sammeln. Bilger sagt aber, wie hoch die Ersparnis am Ende ausfällt, hängt natürlich auch damit zusammen, wie viele Fahrstunden man benötigt. Dazu gäbe es auch regionale Unterschiede.
1: Die Reaktionen auf die Reform fallen weiter gemischt aus.
2: Ja, die Fahrlehrer sehen das Ganze sehr skeptisch. Sie kritisieren vor allem die geplante Laienausbildung und fordern auch, dass ein Teil der Theoriestunden weiter in Präsenz stattfinden sollte. Ansonsten könne das Sicherheitsniveau sinken, sagen sie. Bei vielen Verbänden kommen die Pläne dagegen gut an, zum Beispiel beim Sozialverband Deutschland. Er sagt, die hohen Führerscheinkosten würden viele junge Menschen vor Probleme stellen und zu Verschuldung führen. Auf dem Arbeitsmarkt brauche man meist aber einen Führerschein. Wichtige Berufe wie Rettungssanitäter, Busfahrer, Behindertenfahrdienste oder auch mobile Pflegekräfte könnten sonst gar nicht ausgeübt werden.
1: Danke, Danny, und damit zu weiteren Meldungen in Kürze. Der Friedensnobelpreis geht in diesem Jahr an die südafrikanische Juristin Navi Pillay. Das hat das norwegische Nobelkomitee in Oslo bekannt gegeben. Pillay werde für ihre Bemühungen um die Förderung des Friedens und des Völkerrechts geehrt, erklärte das Komitee. Der Bundestag hat heute erstmals über ein neues Gesetz für bessere Qualität in Kitas beraten. Nach dem Entwurf der Bundesregierung sollen Kinder spätestens mit 4 Jahren in ihrer Entwicklung erfasst werden, vor allem bei der Sprache. Das Bundesbauministerium stellt mehr Geld für energieeffiziente Neubauten bereit. Nach Angaben von Ministerin Huberts wird die Förderung für einen speziellen klimafreundlicheren Neubaustandard wegen der hohen Nachfrage aufgestockt. Das bisherige Budget von 800 Millionen Euro wäre sonst noch vor Jahresende ausgeschöpft gewesen. Am Checkpoint Charlie in Berlin sind alte Teile der DDR-Grenzanlage aufgetaucht. Die Stiftung Berliner Mauer sagt, bei Grabungen hat man unter anderem Mauerreste, Asphaltflächen und ein Fundament der DDR-Grenztruppen gefunden. Die Stiftung Berliner Mauer spricht von wichtigen historischen Zeugnissen des früheren Grenzübergangs. Gegraben wurde in den vergangenen Monaten an der Ecke Friedrichstraße und Zimmerstraße. Der Anlass am Checkpoint Charlie ist ein neuer Bildungs- und Erinnerungsort geplant. Noch sei offen, ob Besucher sich die Funde später anschauen können. Und das waren die Nachrichten mit Lena Bauer.
3: Ja, der ein oder andere Regenschirm, der kommt heute so ein bisschen an seine Belastungsgrenze. Hier ist das Wetter bei Radio Essen mit 11 Grad an der Radio Essen Wetterbude in Borbeck. 13 ist das Maximum für heute und es regnet den ganzen Tag. Immer mal wieder sind zwar ein paar trockene Phasen dabei. Heute Abend dann auch mit viel Wind bei uns in Essen. Morgen, der Samstag, ist dann erst trocken. Später kommt aber auch da wieder Regen runter. Der Sonntag, da aber dann wieder deutlich mehr Sonne. Der Radio Essen Verkehrsservice, kurz nach 2 schon Feierabendverkehr am Freitag, deswegen die Staus ab 10 Minuten. A40 Essen Richtung Duisburg zwischen Huttrop und Mülheim-Winkhausen 4 Kilometer plus 10 Minuten. Die A42 Kamp-Lindfort in Richtung Dortmund zwischen Duisburg-Beek und dem Kreuz Oberhausen-West 4 Kilometer plus 10 Minuten. Die A42 die Gegenrichtung Dortmund Richtung Kamp-Lindfort zwischen Gelsenkirchen-Schalke und Bottrop-Süd 9 Kilometer eine halbe Stunde plus. Und die A52 Essen Richtung Düsseldorf zwischen Berger Hausen und Breitscheid 5 Kilometer plus 10 Minuten. Im Essener Stadtverkehr wäre es wahrscheinlich schneller, euch zu sagen, wo ihr gut durchkommt. Zum Beispiel, also eigentlich alle Hauptstraßen voll, zum Beispiel die Bottropper Straße, die Essener Straße stadtauswärts, die Altenessener und die Gladbecker Straße stadtauswärts, die Hindenburgstraße, Hachestraße und Hans-Böckler Straße, alles stadteinwärts sehr, sehr voll. Die Rüdesheimer Straße Richtung Onkenstraße, Frohnhauser Straße stadtauswärts gerade plus 15 Minuten. Die Ruhrallee stadteinwärts und stadtauswärts, so rund um die A52 pickepacke voll. Und auch an der Kreuzung Zeunerstraße, Alfredstraße, Meisenburgstraße in alle Richtungen Stau. Geblitzt werdet ihr unter anderem auf der Laupendaler Landstraße in Richtung Kettwig. Da steht ein Knöllchenkalle. Gute Fahrt und viel Geduld euch. Mein Name ist Mario Ahlt, guten Tag. Mike Smith, ne, kennt er vielleicht, gehört zu den Sängern. Da kennt man auf jeden Fall die Songs, aber den Namen kann man nicht so direkt zuordnen. Dabei ist er voll spannend eigentlich. Kommt aus einer Arbeiterfamilie in London. Sein erster Song hieß Dream Girl und den hat er schon mit 11 Jahren über ein Mädchen in seiner Klasse geschrieben. Danach aber erstmal studiert und erst dann gab es den richtig, richtig großen Durchbruch. Und hier ist er also zu merken jetzt für euch, Mike Smith mit Nice to Meet You.
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0: Hier ist Radio Essen, euer Start ins Wochenende, an dem ja auch noch Fußball gespielt wird.
1: Mai 2022. Der Mythos besagt, dass Fans von Rot-Weiß Essen ein Schwert aus dem Rathaus in Münster gestohlen haben. Bis heute gibt es keine Spur. Jetzt soll die Schlacht auf dem Platz ausgetragen

0: Genau 2:30 hier ist Radio Essen.
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0: Hat auch am Freitag Kathi Strickeling. Hallo.
2: Hallo.
0: Kathi, die Markthalle hier bei uns in der Innenstadt im Königshof, die feiert Geburtstag. Es gibt sie seit exakt einem Jahr und wir haben uns mal umgehört. Wie kommt die Markthalle denn an?
2: Also bei den Besucherinnen und Besuchern recht gut. Viele mögen die Auswahl, finden es lecker, was es da gibt. Andere finden aber zum Beispiel auch, dass es da manchmal ein bisschen zu voll ist oder unübersichtlich oder eben auch zu teuer. Die Betreiber der Markthalle sind aber alles in allem zufrieden. Einige Gastronomen, die da ihre Stände mieten, aber nicht.
0: Warum?
2: Die finden das Konzept ist nicht richtig aufgegangen. Es gibt zu wenig Marktstände und zu viel Gastronomie. Mhm. Deswegen ist die Konkurrenz sehr hoch und sie würden wenig Umsatz machen, sagt zum Beispiel Mohammed von Tacolicious.
3: Wir haben daran geglaubt, wir haben selber auch versucht, da mitzuwirken mit allen unseren Tatendrang und im Endeffekt sind wir jetzt diejenigen, die dann ausgebrannt sind.
2: Die Betreiber sagen, dass sie sich nach den Besuchern richten und die nun mal viel Gastro haben wollen.
0: Okay, das ist eine ganze ausführliche Recherche von Radio Essen zu einem Jahr Markthalle. Die findet ihr auf radioessen.de. Und jetzt gibt's weitere Nachrichten im Kurzüberblick.
2: Die Polizei Essen sucht aktuell nach einem Mann, der vor 2 Wochen versucht haben soll, eine Frau zu vergewaltigen. Er soll die 23-Jährige in der Straße Hugenkamp in Stoppenberg angegriffen haben. Als sie sich wehrte und nach Hilfe schrie, flüchtete er. Der gesuchte Mann hat dunkle Haare, trug dunkle Kleidung und ist wohl zwischen 25 und 45 Jahre alt. Die Fahndungsfotos findet ihr auf radioessen.de. Die lange Länderspielpause ist vorbei. Heute spielen die Fußballer von Rot-Weiß Essen wieder in der 3. Liga. Es geht auswärts zu Preußen Münster. Der Absteiger aus der 2. Liga ist ein langjähriger Rivale von RWE. In den letzten Jahren gab es viele hitzige Duelle. Oder wie es Essens Trainer Uwe Koschinat sagt.
4: Mir ist diese enorme Zuneigung der beiden Vereine zueinander bekannt. Insofern, klar, ist das auch ein wichtiger Punkt. Es wird ein sehr, sehr emotionales Spiel.
2: Anstoß ist um 19 Uhr. Das Spiel hört ihr wie immer live bei Radio Essen. Und das ist unsere gute Nachricht. 300 Kinder haben heute bei den Waldjugendspielen im Essener Stadtwald Klettern, Pilze sammeln und Feuerlöschen gelernt. Es hat zwar geregnet, das hat die Kinder aber nicht gestört.
5: Heute haben wir nach Pilzen gesucht, wir sind heute geklettert. Also wir haben alles einfach gemacht, gefühlt.
6: Wir haben Tiere angeguckt.
7: Also die Müllabfuhr war hier und dann sollten wir halt mit Müllzangen Müll aufsammeln. Dann haben wir gesprochen, wie lange dauert das, bis die sich zersetzen und so.
2: Bei den Waldjugendspielen sollen Kinder und Jugendliche spielerisch etwas über Tiere und Naturschutz lernen. Und das waren die Nachrichten aus und für Essen mit Kathi Strickeling. Hier geht es jetzt weiter mit der Radio Essen Spätschicht.
0: Wir schauen aufs Wetter. 11 Grad an der Radio Essen Wetterbude im Westviertel. 13 Grad ist heute das Maximum. Dazu regnet es den ganzen Tag über mit immer mal wieder kurzen trockenen Phasen. Und dazu kommt heute sehr, sehr viel Wind, der auch am Abend noch zunimmt. Morgen ist es dann erst trocken. Später kommt der Regen dazu. Der Sonntag, der hat dann aber auch wieder ein bisschen Sonne im Angebot. Der Radio Essen Verkehrsservice kurz nach 14:30. Alle Staus ab 15 Minuten. Die A40 Dortmund Richtung Duisburg zwischen Bochum-Wattenscheid West und Frohnhausen 10 Kilometer 22 Minuten plus. Die A42 Dortmund Richtung Kamp-Lindfort zwischen Gelsenkirchen Zentrum und Bottrop Süd 6 Kilometer Stau, auch hier 22 Minuten plus. Die A52 Essen Richtung Düsseldorf zwischen Essen Süd und Breitscheid 8 Kilometer stockt es, eine Viertelstunde kommt obendrauf. Im Essener Stadtverkehr auch viele, viele Staus. Die Bottropper Straße stadtauswärts und die Essener Straße stadtauswärts sind voll. 10 Minuten, sogar länger, braucht ihr aktuell auf der Gladbecker Straße Richtung Friedrich-Ebert-Straße und Viehhofer Platz. Dann ist noch die Hans-Böckler Straße voll in Richtung A40, die Ruhrallee stadteinwärts in Richtung A52 und die Zeunerstraße in Richtung Alfredstraße. Ein Blitzer, der steht auf der Fürstenbergstraße in Richtung Schlosspark, der Knöllchenkalle. Danke an unsere 5000 Radio Essen Verkehrsmelder fürs Bescheid geben.
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0: Hier ist Mario Alt. Macht es euch gemütlich, wenn ihr denn könnt. Im Zweifel geht das ja auch im Büro, auf der Arbeit, im Auto, ganz egal. Und genießt diesen verregnerischen Nachmittag hier mit uns.
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0: Es gibt schlechte Nachrichten aus dem Tierheim bei uns in Essen. Bis Ende des Monats, also Ende Oktober, dürfen keine Besucher mehr an die Grillo-Straße. Und auch das Herbstfest am Sonntag ist leider abgesagt. Grund dafür ist ein Fall von Katzenseuche. Das ist so ein ansteckender Magen-Darm-Virus, der auch für Hunde zum Beispiel gefährlich sein kann, also nicht nur für Katzen. Was das jetzt für euch bedeutet, das hat uns Michaela Schalk-Morsbach vom Tierheim eben erklärt.
1: Die Gassigänger für den Hundebereich, die bleiben halt direkt an dem Zaun quasi außerhalb des Geländes stehen. Wir bringen die Hunde zu denen, die können dann halt mit dem Hund Gassi gehen. Wir können auch Vermittlungen durchführen, wenn es halt in Bereichen stattfindet, die nicht von der Problematik betroffen waren.
0: Ja, okay, Vermittlungen können stattfinden, aber wie sieht's aus, wenn Tiere abgegeben werden sollen, müssen?
1: Wenn eine Privatperson ihr eigenes Tier abgeben möchte, das geht im Moment nicht mehr, aber da müssen wir auch ein bisschen später vertrösten. Aber wenn natürlich ein Tier gefunden wird, was in der Stadt rumgelaufen ist oder so, das muss natürlich dann von uns versorgt werden.
0: Mehr zu dem Fall von Katzenseuche im Tierheim in Essen bekommt ihr auf radioessen.de und in unserer App.

0: Radio Essen ist hier, gleich mit Way. Noch vor den Nachrichten.
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1: Mit Lena Bauer, guten Tag. Die Bahn hatte ursprünglich große Pläne. Bis 2031 sollen 21 viel befahrene Strecken umfassend saniert sein. Daraus wird aber nichts. Stattdessen sollen in den nächsten 5 Jahren nur 13 Strecken drankommen. Das haben die Bahn und das Verkehrsministerium am Mittag angekündigt. Danny Hoppe aus dem News-Team, was sind die Gründe dafür?
2: Ja, dass es mit diesen großen Sanierungen einfach nicht so läuft wie geplant. Der Plan sah ja so aus, dass die betroffenen Strecken für mehrere Monate komplett gesperrt werden sollten, in der Hoffnung, dass nach diesen Baumaßnahmen dann alles reibungslos läuft. Beim ersten Großprojekt zwischen Frankfurt und Mannheim hat das auch noch geklappt. Beim zweiten Projekt auf der Strecke Hamburg-Berlin aber schon nicht mehr. Die Eröffnung verzögerte sich um 6 Wochen und auch danach gab es weiter Sperrungen, Umleitungen, Verspätungen und Ausfälle. Dasselbe Spiel gab es dann zuletzt auch auf der Strecke Nürnberg-Regensburg und auch an der schlechten Pünktlichkeit im Gesamtnetz haben die bisherigen Sanierungen nichts geändert.
1: Jetzt also erstmal weniger Großsanierungen. Was soll denn jetzt besser werden?
2: Zum Beispiel die Umleitungen während der Generalsanierungen. Die Bahntochter InfraGo soll sich darum laut Bahn jetzt kümmern. Das Ganze soll in Zukunft besser mit anderen Baustellen abgestimmt werden. Dazu soll der Zugverkehr nach den Bauarbeiten erstmal nur schrittweise wieder hochgefahren werden und nicht sofort komplett. Und anders als bisher sollen alle Strecken vollständig für das digitale Zugleitsystem ETCS vorbereitet werden. Das war bisher oft nur auf einzelnen Abschnitten geplant. Zu den 13 Strecken, die jetzt bis 2031 angegangen werden, sollen, gehören in NRW übrigens die Strecken Köln-Koblenz, Hagen-Unna-Hamm und Aachen-Köln.
1: Danke, Danny, und damit zu weiteren Meldungen in Kürze. Eine Woche nach einem SEK-Einsatz in Hagen und Unna prüft jetzt die Bundesanwaltschaft den Terrorverdachtsfall. Laut NRW-Innenminister Reul geht es unter anderem um den möglichen Vorwurf der Bildung einer terroristischen Vereinigung. Von den 3 festgenommenen Männern ist laut Ministerium nur noch einer in Polizeigewahrsam. Der Führerschein in Deutschland soll nach Plänen der Bundesregierung günstiger werden. Bundesverkehrsminister Bilger sagte der Welt, möglich seien mehrere 100 bis zu 1000 Euro. Geplant sind unter anderem mehr digitaler Unterricht, weniger Bürokratie und weniger Sonderfahrten. Wer ein Eigenheim bauen oder sanieren will, hat weiter eher schlechte Karten. Denn die Kosten dafür steigen immer weiter. Das sagt das Statistische Bundesamt mit Blick auf aktuelle Zahlen dazu. Demnach waren neue Wohngebäude zum Stichtag in diesem Jahr deutlich teurer als noch im Vorjahr. Das Bundesamt sagt, die Baupreise steigen fast doppelt so stark wie die allgemeinen Verbraucherpreise. Besonders hoch seien die Kosten für Arbeiten an Dächern oder auch Zimmer sowie Holzbauarbeiten. Und auch die Instandhaltung von bestehenden Wohngebäuden kostet deutlich mehr. Diese Entwicklung trifft aber nicht nur Privatleute, so das Amt, auch zum Beispiel der Straßenbau oder der Bau von Büroflächen kostet spürbar mehr. Und das waren die Nachrichten mit Lena Bauer.
3: 12 Grad misst die Radio Essen Wetterbude in Kupferdreh. Das ist schon nah dran am Maximum von 13 Grad heute. Den ganzen Tag über regnet es, immer mal wieder mit ein paar trockenen Phasen und am Abend kommt dann auch einiges an Wind mit dazu. Morgen, der Samstag, geht dann erst trocken los, später kommt auch da Regen dazu. Am Sonntag dann aber wieder trocken mit deutlich mehr Sonne. Der Radio Essen Verkehrsservice um kurz nach 3 mitten im Feierabendverkehr. Viele Staus jetzt auf den Autobahnen, die längsten ab 15 Minuten. Die A40 Venlo Richtung Essen zwischen Duisburg-Homberg und Duisburg-Kaiserberg 4 Kilometer, eine Viertelstunde kommt obendrauf. Die 40 dann ab Duisburg in Richtung Essen zwischen Mülheim-Winkhausen und Holsterhausen 5 Kilometer, 17 Minuten kommen obendrauf. Die A40 Dortmund Richtung Duisburg zwischen Bochum-Wattenscheid-West und Mülheim-Winkhausen hier 12 Kilometer Stau plus 30 Minuten. Auf der A42 Dortmund Richtung Kamp-Lindfort zwischen Gelsenkirchen Zentrum und Bottrop Süd staut es sich auf 5 Kilometern. Ihr müsst aktuell 25 Minuten mehr einplanen. Und die A52 Düsseldorf Richtung Essen zwischen dem Dreieck Breitscheid und Kettwig hier 4 Kilometer Stau macht 15 Minuten plus. Im Essener Stadtverkehr auch viele, viele Staus, zum Beispiel die Bottropper Straße und die Essener Straße stadtauswärts, die Hans-Böckler-Straße und die Hindenburg-Straße statt einwärts sind pickepacke voll. Es staut sich auf der Altendorfer Straße in beide Richtungen, auf der Ruhrallee statt auswärts, auf der Wuppertaler Straße statt einwärts und auf der Zollner Straße Richtung Alfredstraße und auf der Alfredstraße selbst in Richtung Meisenburgstraße dauert es ebenfalls länger. Ein Blitzer steht auf der Fürstenbergstraße in Richtung Schlosspark der Knöllchenkalle, hat der Peter gerade eben nochmal bestätigt. Dankeschön und euch allen eine gute Fahrt. Ich bin Mario Alt. Hallo. Wer erinnert sich noch an diesen ominösen Löwen, der vor 2 Jahren durch Berlin gelaufen sein soll und sich dann als Wildschwein herausgestellt hat? In München sucht die Polizei gerade angeblich einen Puma. Und in Braunschweig, da wurde jetzt eine 4 Meter lange Schlangenhaut von einer Python gefunden. Boah, was kommt als nächstes? Ich nehme noch Wetten entgegen. Ein Gorilla im Heißiwald, Giraffe am Baldeneysee.
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0: schaue auf die Uhr und sehe exakt 3:30 und Kathi Strickeling ist auch schon im Radio Essen Studio.
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0: Kathi, die Markthalle im Königshof in der Innenstadt feiert Geburtstag. Die gibt's also seit einem Jahr. Viele freuen sich drüber, aber nicht alle sind in Feierstimmung. Erklär mal bitte, wieso.
2: Einige Gastronomen aus der Markthalle wollen rechtlich gegen die Betreiber vorgehen. Die sind nämlich unzufrieden mit dem Konzept und sagen, dass sie dadurch zu wenig Umsatz machen. So wie zum Beispiel Mohammed von Tacolicious.
3: Uns wurde versprochen, dass es eine Markthalle wird. Das heißt 50-60% Gastronomie und der Rest mit Gemüsehändler, Fischhändler, Honighändler, Obsthändler. Im Endeffekt, bevor die Markthalle aufgemacht hat, ist uns allen aufgefallen, dass es fast nur Gastronomie ist.
2: Michael Gluth von der Körfergruppe sagt, dass anfangs zwar mehr typische Markthändler gewünscht waren, der Fokus dann aber schnell auf Gastro lag.
4: Also wir sehen das jetzt gerade auch mit unserer Bespielung des Willy-Brandt-Platzes, das doch eher Gastronomie für Aufenthaltsqualität sorgt und eigentlich das Richtige ist, um die Innenstadt mit einem entsprechenden Mehrwert zu versorgen.
2: Und die Zahlen würden zeigen, das Konzept funktioniert.
0: Was die Besucherinnen und Besucher zur Markthalle sagen, das lest ihr auf radioessen.de und in unserer App. Und jetzt noch mehr Nachrichten im Kurzüberblick.
2: Vor 2 Wochen soll ein bislang unbekannter Mann in Stoppenberg versucht haben, eine Frau zu vergewaltigen. Er soll eine 23-Jährige in der Straße Hugenkamp angegriffen haben. Als sie sich wehrte und nach Hilfe schrie, flüchtete er. Jetzt sucht die Polizei öffentlich nach dem Mann. Er hat dunkle Haare, trug dunkle Kleidung und ist wohl zwischen 25 und 45 Jahre alt. Die Fahndungsfotos findet ihr auf radioessen.de. Für die Handballer vom TuSAM Essen steht heute ein wichtiges Spiel an. Es geht auswärts gegen den ASV Hamm Westfalen. Der steht aktuell auf dem vorletzten Tabellenplatz der 2. Handball-Bundesliga, der TuSAM auf dem letzten. Die Essener haben nämlich diese Saison noch gar nicht gewonnen. Anwurf ist um 19.30 Uhr. Und in unserer guten Nachricht haben heute knapp 300 Kinder bei den Waldjugendspielen etwas über Tiere und Naturschutz gelernt. Der Regen hat sie dabei nicht gestört.
5: Heute haben wir nach Pilzen gesucht, wir sind heute geklettert. Also wir haben alles einfach gemacht, gefühlt.
6: Wir haben Tiere angeguckt.
7: Also die Müllabfuhr war hier und dann sollten wir halt mit Müllzangen Müll aufsammeln. Dann haben wir gesprochen, wie lange dauert das, bis die sich zersetzen und so.
2: Förster, Jäger und Imker waren mit den 6 Klässlern im Wald neben der Schillerwiese unterwegs. Und das waren die Nachrichten aus und für Essen mit Kathi Strickeling. Hier geht es jetzt weiter mit der Radio Essen Spätschicht.
0: Das Wetter bei Radio Essen, 12 Grad an der Radio Essen Wetterbude in Altenessen, 13 Grad ist das Maximum. Das Ganze bei sehr, sehr viel Regen und nur kurzen trockenen Phasen und gegen Abend kommt dann auch immer mehr Wind dazu. Morgen ist es erst trocken, später kommt dann der Regen und der Sonntag, der hat dann aber wieder einiges an Sonne im Angebot. Der Radio Essen Verkehrsservice kurz nach 3:30 mit allen Staus ab 10 Minuten. Die A40 Duisburg Richtung Essen zwischen Mülheim-Heißen und Holsterhausen 4 Kilometer plus 11 Minuten. Die 40 dann Essen Richtung Dortmund zwischen dem Dreieck Bochum-West und Dortmund-Lütgendortmund 7 Kilometer plus 11 Minuten. Die A40 Dortmund Richtung Duisburg zwischen Bochum-Wattenscheid und Mülheim an der Ruhr-Winkhausen aktuell 12 Kilometer Stau, eine halbe Stunde kommt obendrauf. Und die A42 Dortmund Richtung Kamp-Lin vor zwischen Gelsenkirchen-Schalke und dem Kreuz Essen Nord 5 Kilometer plus 11 Minuten. Im Essener Stadtverkehr auch einige Staus. Die Bottroper Straße und die Essener Straße Richtung A42 sind voll. Die Gladbecker Straße in beide Richtungen aktuell dicht. Die Hans-Böckler Straße in Richtung Friedrichstraße ist voll. Die Ruhrallee stadtauswärts Richtung Wuppertaler Straße ist voll. Die Wuppertaler Straße Richtung Westfalenstraße ebenfalls. Und auch die Zäunerstraße in Richtung Alfredstraße. Ein Blitzer steht auf der Heinitzstraße Richtung Altendorf. Das ist der Knöllchen Kalle. Euch allen unterwegs eine gute Fahrt. Ich bin Mario Alt. Schönen guten Tag. Schön, dass ihr mit dabei seid am Internationalen Tag des Bieres und der Pizza. Klingt gut. In Berlin steht diese Woche aber eher der Döner im Vordergrund. Mustafas Gemüsekebab, das Ding, wo ihr stundenlang ansteht, das steht jetzt auch bei Madame Tussauds, also als allererste Döner-Wachsfigur der Welt. Ne? Aber das war's noch nicht. Es gibt jetzt auch Döner zum Trinken. Das Kebab-Water, auch in Berlin. Braucht's das? Ich weiß nicht. Was machen wir in Essen? Kohlewasser? Currywurstwasser?
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0: schöne Musik zu dem Regen. Und ich kann euch sagen, einer hat noch kein Feierabend.
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0: Und auch noch kein Wochenende, also nicht lang schnacken. Wir wollen den nächsten Wunsch erfüllen. Jürgen Bangert, leg los.
2: Hallo Julia.
3: Hallo.
2: Wie geht's dir denn? Wobei störe ich?
3: Ich hole gerade mein Kind aus der Kita.
2: Wie alt ist denn dein Kind?
3: Der ist am Samstag 6 geworden.
2: Ja, Happy Birthday, nachträglich.
3: Ja, ja, danke.
2: Ja, wie heißt der denn?
3: Finn.
2: Hallo Finn.
4: Hi.
2: Hi, hier ist der Jürgen aus dem Radio.
4: Hi.
2: Hallo, guck mal, ich sitze hier im Radio und du kommst gerade aus der Kita?
4: Ja.
2: Sag mal, Finn, deine Mama hat mir geschrieben.
4: Ja.
2: Die hat geschrieben, du hast einen ganz großen Wunsch.
3: Einmal in den Serengeti-Park, ne, Giraffen gucken.
4: Ja.
3: Aber die ganze Familie liegt Giraffen.
2: Okay. Oh, ihr seid Giraffenfreunde. Warum,
3: ja,
2: denn,
3: genau.
2: Warum denn ausgerechnet Giraffe?
3: Mein Mann und ich waren im Zoo und wir haben uns einfach in diese Tiere verliebt. Und das hat uns auch über die Hochzeit begleitet. Da waren unsere Eheringe auf einer Giraffe drauf aus Holz.
2: Cool, die Giraffenfamilie.
3: Genau.
2: Sehr gut. Dann kann ich doch gar nicht mehr anders, oder?
3: Ja.
2: Vor allem jetzt hat es der Junge doch auch schon mitgekriegt, dass der Onkel,
3: genau,
2: aus dem Radio da am Telefon ist.
3: Genau, genau.
2: Finn, pass mal auf, was ich jetzt sage. Wir schenken euch 3 Karten für den Serengeti-Park und zwar mit Übernachtung.
3: Oh, das ist aber toll, vielen Dank. Sag mal danke.
2: Oh, bitte. Das heißt, ihr könnt euch nicht nur die Giraffen angucken, sondern natürlich alle Tiere, die es dort gibt und könnt euch, ja,
3: ja,
2: von mir aus auch 2 Tage schön machen,
3: ja,
2: weil
3: super,
2: die Übernachtung geht mit auf unseren Nacken.
3: Ja, das ist aber toll. Vielen Dank.
2: Ihr Lieben, ich wünsche ganz, ganz, ganz viel Spaß.
3: Ja, vielen Dank. Ne? Danke.
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0: Hier ist die Radio Essen Spätschicht. Ich bin Mario Alt und ich muss mich schon von euch verabschieden nach zwei Stündchen knapp. Und der Kollege Tobias Wolf ist hier und übernimmt. Hallo.
1: Genau, hallo. Ich übernehme gleich ab 16 Uhr.
0: So, und du hast ein ganz schönes Programm vor dir, ne? Weil du ziehst lange durch.
1: Genau, bis 22 Uhr bin ich dann heute insgesamt für euch da. Denn ihr könnt mich auch heute wieder gerne besuchen kommen beim Essen Light Festival. Machen wir die Türen auf. Heute mit der Besonderheit, weil du hast jetzt quasi noch nicht Feierabend.
0: Ne, genau. Ich setze mich jetzt gleich ins Auto und mache mich auf den Weg nach Münster. Rot-Weiß Essen spielt ja. Das heißt, ihr könnt im Radio das Spiel natürlich live verfolgen und ihr könnt hier uns besuchen und das dann, wie das alles abläuft, ist ja ein bisschen kompliziert. Mhm, ne? Kann
1: genau.
0: Man aus nächster Nähe beobachten bei dir.
1: Genau, also da ist wirklich dann nochmal ein bisschen mehr Knöpfchen drücken als so die letzten Tage bei einer normalen Sendung. Wenn ich dann gleich drüben stehe, Mario, dann will ich aber auch Tore hören von dir. Ne? Bist du zuversichtlich?
0: Ich bin zuversichtlich. Rot-Weiß Essen steht ja auf Platz 3. Münster ist zwar ein Absteiger aus der zweiten Liga, also ein gutes Team. Hat jetzt nicht den perfekten Saisonstart, Platz 8, ne? Andererseits ist es eine lange Rivalität, also da wird es ordentlich krachen und keiner weiß, es gab jetzt so eine heftig lange dreiwöchige Länderspielpause und das gab es noch nie, keiner weiß, wie die Mannschaften das überstanden haben, aber ich bin zuversichtlich.
1: Ja, schauen wir auf jeden Fall gleich mal, wie es wird. Um 19 Uhr geht's los.
0: Genau, und jetzt die Radio Essen Spätschicht mit Tobias Wolf. Viel Spaß wünsche ich euch.

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1: Mit Lena Bauer, guten Tag. Seit Juli gelten neue Zollbestimmungen in der EU. Und das merken die großen asiatischen Billigfirmen wie Shein, Temu und AliExpress. Ihre Umsätze in Deutschland sind im dritten Quartal deutlich eingebrochen. Das haben der Bundesverband E-Commerce und Versandhandel Deutschland mitgeteilt. Danny Hoppe aus dem News-Team. Die Erlöse der drei Anbieter sind demnach im Vergleich zum Vorjahr um mehr als ein Drittel zurückgegangen.
2: Genau, auf 566 Millionen Euro. Und das liegt vor allem an einer Maßnahme, die die EU getroffen hat. Und das ist der Wegfall der Zollfreigrenze von 150 Euro für Sendungen aus Nicht-EU-Staaten. Das heißt, seit Juli gilt selbst für Kleinsendungen eine Pauschale von 3 Euro. Und die EU plant noch mehr. Ab November kommt dann auch noch eine Bearbeitungsgebühr von 2 Euro drauf. Und diese Maßnahmen merken natürlich vor allem die Billiganbieter aus Asien wie Temu oder Shein. Das zeigen diese neuen Zahlen jetzt ganz eindeutig. Ihr Marktanteil in Deutschland ist im dritten Quartal gesunken, nachdem er davor stark gewachsen war. Und genau das war ja auch das Ziel der EU, um den heimischen Markt besser zu schützen.
1: Man muss aber sagen, der Onlinehandel hat generell an Tempo verloren.
2: Ja, hier lagen die Gesamtumsätze in Deutschland zwar immer noch 2,9% über dem Vorjahresquartal, aber auch hier hat das Wachstum insgesamt nachgelassen. Als Grund dafür nennt der Bundesverband E-Commerce und Versandhandel Deutschland vor allem die schlechtere Konsumstimmung, sprich bei vielen sitzt das Geld wegen der hohen Alltagskosten einfach nicht mehr so locker. Einige Produkte gehen online aber weiter ziemlich gut. Bei Medikamenten, Drogerieartikeln, Lebensmitteln und Mode gab es im dritten Quartal ein Plus. Schlechter sieht es dagegen zum Beispiel bei Elektronikartikeln, Möbeln und Dekorationen aus.
1: Danke, Danny, und damit zu weiteren Meldungen im Überblick. SPD, Linke und Grüne in Mecklenburg-Vorpommern wollen Koalitionsverhandlungen aufnehmen. Nach erfolgreichen Sondierungen empfehlen die Verhandlungsleiter der Parteien ihren Gremien entsprechende Gespräche, heißt es in einer Erklärung. Ziel sei eine Koalition, die auf Verlässlichkeit, Stabilität und Vertrauen setze. Nach tödlichen Schüssen bei einer Waffenkontrolle in Berngau in Bayern ist das Motiv weiter unklar. Nach Angaben von Bayerns Innenminister Herrmann war der festgenommene 60-jährige Jäger und Sportschütze und besaß 10 Waffen legal. Er soll 2 Mitarbeiter des Landesamts getötet haben und wird im Krankenhaus bewacht. Viele von uns wollen offenbar, dass Energie stärker aus dem eigenen Land kommt. Das zeigt eine aktuelle Survey-Umfrage. Demnach halten fast 90% der Befragten das für wichtig. Viele Menschen gehe es vor allem darum, unabhängiger von Importen von zum Beispiel Öl oder Gas zu sein. Gleichzeitig zeige die Umfrage aber auch, dass viele die Rolle von erneuerbaren Energien unterschätzen. Also, welche Auswirkungen Solar- oder auch Windenergie schon heute auf Jobs und die Strompreise haben. Anlass der Umfrage ist eine Energiewende-Demo heute vor dem Bundestag in Berlin. Und das waren die Nachrichten mit Lena Bauer.
2: Jetzt das Wetter hier bei Radio Essen und das ist heute richtig herbstlich geworden. Viele Wolken, dazu regnet es auch immer wieder. Vor allem ist das so ein komischer Sprüh-Nieselregen. Richtig eklig das Ganze. 11 Grad dazu an der Radio Essen Wetterbude in Holsterhausen. Der Abend heute, der bleibt wahrscheinlich immerhin trocken. In der Nacht, da ist dann aber auch wieder mehr Regen dabei. Morgen, da gibt es dann immerhin wieder ein bisschen Sonne, aber gegen Nachmittag auch wieder mehr Schauer. Das Ganze bei dann 13 Grad. Jetzt der Blick auf die Straßen, der Radio Essen Verkehrsservice mit allen Staus ab 10 Minuten. Die A40 Duisburg Richtung Essen zwischen Mülheim-Winkhausen und Holsterhausen, eine Viertelstunde plus 6 Kilometer Stau aktuell. Die 40 Dortmund Richtung Duisburg zwischen Bochum-Wattenscheid West und Mülheim-Winkhausen, 10 Kilometer Stau plus 20. A42 Dortmund Richtung Kamp-Lintfort zwischen Gelsenkirchen-Schalke und dem Kreuz Essen-Nord, 6 Kilometer Stau auch hier plus 20 Minuten. Die 52 noch Düsseldorf Richtung Essen zwischen dem Dreieck Breitscheid so und Essen-Kettenhof. 6 Kilometer Stau, da kommt auch noch mal eine Viertelstunde obendrauf. Im Essener Stadtverkehr ist es gerade voll rund um die Zeunerstraße und Alfredstraße, also in Bredeney. Da auch noch mal plus 10 Minuten rechnen und sonst an den üblichen Stellen im Berufsverkehr. Blitzer stehen heute Nachmittag unter anderem auf der Heinitzstraße in Richtung Altendorf. Da steht einer unserer Knöllchenkalles. Danke fürs Bescheidsagen an die 5000 Radio Essen Verkehrsmelderinnen und Verkehrsmelder. Wir haben ein wirklich ja sehr herbstliches Wochenende vor der Tür stehen. Wettermäßig wird es eher ganz schön durchwachsen. Also vielleicht für viele von euch eher so ein Wochenende zum auf der Couch sitzen. Wenn ihr noch mehr Lust auf andere, vielleicht so ein bisschen aktivere Sachen habt, dann haben wir gleich die Tipps für euch hier bei uns in der Radio Essen Spätschicht. Ich bin Tobias Wolf. Hi.
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0: Cyril bei Radio Essen mit Stumblin' In. Das ist der Freitagnachmittag. 4:12 haben wir es jetzt.
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0: Freitagnachmittag heißt, wir schauen schon mal so ein bisschen aufs Wochenende, was so vor uns liegt. Dafür ist Radio Essen Stadtreporter Tim Schröder da. Hallo.
2: Hallo.
0: Hast du so einen Tipp für einen entspannten Samstagnachmittag mit Kindern vielleicht?
2: Ja, auf jeden Fall. Und zwar Burg Altendorfer Theaterwochenende ist mal wieder und dieses Mal dabei die Chicken Tales, da lachen ja die Hühner, so heißt das Stück. Und in dem Stück, da versuchen Hühner durch den Gewinn einer Castingshow sich vor dem Hühnergrill zu retten. Mhm. Die Vorstellung beginnt um 15 Uhr am Samstag, also morgen. Restkarten gibt's an der Kasse und wer morgen keine Zeit hat, der kann am Sonntag hingehen, da gibt's nämlich nochmal eine Vorstellung.
0: Was gibt's denn am Samstag noch so hier bei uns in der Stadt?
2: Einen runden Geburtstag. Der Tusem feiert nämlich 100. Geburtstag und das mit Talkrunden, mit Show-Acts und einer DJ-Party und zwar in der Turnhalle auf der Margaretenhöhe. Der Eintritt kostet, das finde ich auch ganz witzig, 19,26 Euro. Passend zum Gründungsjahr natürlich. Aber dabei inklusive ist auch ein Gutschein für Essen und Trinken, nochmal über 10 Euro. Außerdem gibt es jede Menge Spaß und zwar im Stratmanns auf dem Kennedyplatz. Der Comedian Hennes Bender ist da mit seinem klatschneuen Programm Alter Falter heißt das. Die Premiere dann am Samstag, also morgen. Und das ist das 10. Bühnenprogramm von ihm und er steht mittlerweile schon seit 40 Jahren auf der Bühne.
0: Nicht schlecht. Was können wir so am Sonntag machen?
2: Ich kann schon mal sagen, was man nicht machen kann. Man kann nämlich nicht zum Herbstfest des Tierfestes des Tierheims an der Grillostraße gehen. Mhm. Das muss nämlich leider ausfallen. Aber stattdessen im Helian-Zentrum, da gibt es einen Kunsthandwerkermarkt, da gibt es richtig schöne Sachen aus Holz geschnitzt, da gibt es so Gesticktes und Gehäkeltes. Abends natürlich dann das Finale des Light-Festivals hier in der Essener Innenstadt und das ist natürlich dann auch inklusive einem Besuch hier in der Radio-Essen-Redaktion, inklusive Sendestudio. Und das ist tatsächlich am Sonntag zum letzten Mal die Chance.
0: Auf jeden Fall, aber eben auch heute Abend und morgen Abend auch noch. Also ihr könnt gerne vorbeikommen. Um 18.30 Uhr machen wir da jeweils die Türen auf. Die Tipps fürs Wochenende hatte Radio Essen Stadtreporter Tim Schröder. Jetzt bei uns Teddy Swims.

0: Teddy Swims, Mr. Know-It-All hier bei Radio Essen und gleich springen wir zurück ins Jahr 2017 zu Katy Perry.
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0: schon passt. St. Elmo's Fire, hier ist Radio Essen. 16:30 jetzt.
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0: Und wir schauen auf alles, was wichtig ist, mit Kathi Strickeling aus den Radio Essen Nachrichten. Hallo.
2: Hallo.
0: Hunde und Katzen im Tierheim in Essen streicheln, das geht jetzt erstmal bis Ende Oktober nicht mehr. Warum das Ganze?
2: Ja, es gibt einen Besucherstopp und auch das Herbstfest, was eigentlich für Sonntag geplant war, wurde abgesagt. Mhm. Denn es gibt einen Katzenseuchefall im Tierheim. Eine Mutterkatze und 4 Kätzchen waren infiziert und sind auch leider schon daran verstorben. Und zur Sicherheit ist das Tierheim deswegen erstmal für Besucher geschlossen.
0: Wie gefährlich ist diese Krankheit denn?
2: Also für Menschen gar nicht. Wir können uns nicht anstecken, aber es ist eben schlimmer. Magen-Darm-Virus für Katzen. Allen anderen Katzen im Tierheim scheint es aber bisher Gott sei Dank gut zu gehen. Tierheimchefin Michaela Schalk-Mosbach ist deswegen guter Dinge.
3: Ich denke, es wird so sein, dass wir glimpflich davongekommen sind. Aber man muss jetzt erstmal 14 Tage, 3 Wochen warten, um dann wirklich zu gewährleisten, dass da keine Übertragung stattgefunden hat.
2: Ja, da drücken wir mal die Daumen.
0: Und du hast jetzt noch mehr Nachrichten für uns im Kurzüberblick.
2: Gemüse, Obst und andere Händler. Dazu ein bisschen Gastronomie. So hatten sich einige aktuelle und ehemalige Mieter der Markthalle im Königshof das Konzept vorgestellt. Tatsächlich gibt es dort aber fast nur Gastronomie. Die Konsequenz? Die Mieter machen nicht genug Umsatz. Michael Gluth von der Betreibergruppe spricht da von Einzelfällen und findet:
4: Also wir sehen das jetzt gerade auch mit unserer Bespielung des Willy-Brandt-Platzes, das doch eher Gastronomie für Aufenthaltsqualität sorgt und eigentlich das Richtige ist, um die Innenstadt mit einem entsprechenden Mehrwert zu versorgen.
2: Auch bei vielen Besucherinnen und Besuchern kommt die Markthalle gut an. Das zeigt eine Radio Essen-Umfrage. Für die Fußballer von Rot-Weiß Essen geht es heute auswärts in die 3. Liga gegen Preußen Münster. Anstoß ist um 19 Uhr und das Spiel hört ihr wie immer live bei uns bei Radio Essen. Auch die Handballer vom TuS am Essen spielen heute auswärts gegen den Tabellenvorletzten ASV Hamm-Westfalen. Der TuS steht auf dem letzten Tabellenplatz. Bisher hat er noch kein Spiel gewonnen. Und das ist unsere gute Nachricht. Klettern, sägen, Pilze sammeln und Feuer löschen. Das haben heute knapp 300 Kinder im Essener Stadtwald gelernt. Bei den Waldjugendspielen waren Förster, Imker und Jäger mit den Kindern im Wald neben der Schillerwiese unterwegs und haben ihnen spielerisch etwas über Tiere und Naturschutz beigebracht. Und das waren die Nachrichten aus und für Essen mit Kathi Strickeling. Hier geht es jetzt weiter mit der Radio Essen Spätschicht.
0: Und wir schauen aufs Wetter. Das geht herbstlich auf jeden Fall rein in dieses Wochenende. Viele Wolken gibt es und dazu regnet es auch noch immer wieder. Das Ganze bei 11 Grad an der Radio Essen Wetterbude in Kettwig. Der Abend, der bleibt heute wahrscheinlich immerhin trocken. Heute Nacht gibt es aber dann wieder mehr Regen. Morgen dann immerhin so ein bisschen was an Sonne, aber gegen Nachmittag dann auch wieder Schauer. Das Ganze bei 13 Grad. Der Radio Essen Verkehrsservice mit den längsten Staus. Die A40 Duisburg Richtung Essen zwischen Mülheim-Heißen und dem Dreieck Essen-Ost 6 Kilometer Stau. Eine Viertelstunde kommt da oben drauf. Die 40 Dortmund Richtung Duisburg zwischen Bochum-Wattenscheid-West und Essen-Huttrop 5 Kilometer stockend plus 10 Minuten. A42 Dortmund Richtung Kamp-Lindfort zwischen Gelsenkirchen-Zentrum und dem Kreuz Essen-Nord 3 Kilometer plus 10. Die 52 Düsseldorf Richtung Essen zwischen dem Dreieck Breitscheid und Essen-Kettwig 3 Kilometer Stau plus 10. Und im weiteren Verlauf zwischen Bergerhausen und dem Dreieck Essen-Ost nochmal plus 10. Die Gegenrichtung jetzt, also die 52 jetzt Richtung Düsseldorf zwischen Essen-Süd und Harzopf, 3 Kilometer Stau. Hier auch nochmal plus 10 Minuten. Im Essener Stadtverkehr, da aktualisiere ich mir hier gerade nochmal die Karte. Da ist es gerade vor allem auf der Gladbecker Straße stadtauswärts ordentlich voll. 15 Minuten müsst ihr da gerade mehr einplanen. Schauen wir noch auf die Blitzer. Die Knöllchenkallis, die stehen unter anderem auf der Laupendaler Landstraße in Richtung Kettwig. Danke fürs Bescheid sagen und kommt alle gut an.
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0: Radio Essen ist hier und wir schauen jetzt gleich einmal schräg gegenüber hier aus dem Fenster im Radio Essen Studio, nämlich in die Markthalle im Königshof. Die gibt's jetzt seit einem Jahr, aber nicht alle sind da so zufrieden. Was da los ist, hören wir gleich hier bei Radio Essen.
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0: Tina Turner und The Best hier bei Radio Essen. Und jetzt gehen wir auf so eine kleine Weltreise. Zumindest könnt ihr das zum Beispiel in eurer Mittagspause machen, in der Markthalle im Königshof. Da gibt es ganz viele, ja, unterschiedliche Stände aus aller Welt mit eben Essen aus aller Welt. Die gibt's jetzt seit einem Jahr, die Markthalle. Und wir hier bei Radio Essen ziehen heute mal so ein bisschen Bilanz. Viele sind zufrieden mit der Markthalle. Einerseits die Körfergruppe, die betreiben das da. Die sind wirklich sehr zufrieden. Und auch für euch, viele von euch ist die Markthalle ja ein schöner Ort geworden. Zum Beispiel für Luca aus Überruhr.
1: Ja, schön da, ne? Haben die gut eingerichtet, sieht modern aus. Die Ausschilderung ist ein bisschen so, man kann nicht direkt erkennen, wie viel es kostet, was es da gibt. Wäre schön, wenn die das vielleicht ein bisschen in Angriff nehmen würden.
0: Ja, es gibt aber auch noch mehr Kritik als jetzt zum Beispiel, ich sag mal nur die Beschilderung. Die kommt nämlich von einigen Gastronomen da. Einer meint zum Beispiel, ihnen wurde eher versprochen, dass es eine Markthalle mit mehr Händlern und weniger mit Gastronomie wird. Die Körfergruppe, also die Betreiber, die haben sich das am Anfang zwar auch so vorgestellt, die mussten dann aber ja so ein bisschen umplanen, weil die Bedürfnisse der Essenerinnen und Essener dann eben doch woanders liegen. Unsere ganze Recherche zum Thema Markthalle, die findet ihr jetzt online auf radioessen.de. Und bei unserem Programm gibt's jetzt Glasperlen. Spiel, geiles Leben. Hier ist Radio Essen. Schönen Nachmittag.

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1: Glasperlenspiel und geiles Leben hier bei Radio Essen. Kurzes Update aus dem Radio Essen Verkehrsmelderclub. Andrea hat sich gerade gemeldet.
2: Ein Unfall möchte ich melden. Die Ruhrallee stadtauswärts vor der Hausnummer 212. 214 ist ein Verkehrsunfall direkt hinter der Baustelle. Fahrt vorsichtig. Lieben Gruß, Andrea.
1: Danke dir fürs Bescheid sagen. Auch Lynn hat den Unfall, hat das gesehen und schreibt am besten bei der Baustelle auf die linke Spur fahren und dann eben auch links bleiben. Dankeschön euch beiden fürs Bescheid sagen.

0: Linkin Park, The Emptiness Machine hier in der Radio Essen Spätschicht auf dem Weg ins Wochenende. Und gleich gibt's hier bei uns eine Runde Dirty Dancing. The Time of My Life. Ja, ich glaube, die Hebefigur wird auf dem Weg in den Feierabend ein bisschen schwierig. Naja gut, gibt's aber gleich hier bei Radio Essen vor 17 Uhr.
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1: Mit Lena Bauer, guten Tag. In den vergangenen Wochen und Monaten hatte es gleich mehrere Cyberangriffe durch KI-Systeme gegeben, die außer Kontrolle geraten waren. Das macht vielen Menschen Sorgen, auch in Brüssel. Die EU-Kommission will vom ChatGPT-Entwickler OpenAI und vom Claude-Entwickler Anthropic Infos zu den Vorfällen bekommen. Danny Hoppe aus dem News-Team, auch von mehreren chinesischen Firmen, will man in Brüssel mehr wissen.
2: Ja, dass die EU-Kommission bei mehr als 30 KI-Firmen mal nachhorchen wollte, wusste man schon. Jetzt wurden aber auch konkrete Unternehmen benannt. Viele Kritiker und Branchenvertreter sehen sich durch die jüngsten Hacking-Attacken durch KI-Modelle ja bestätigt. Einige von ihnen warnen, man könne nicht ganz ausschließen, dass KI in der Zukunft die Menschheit auslösche. Ganz so dramatisch sieht es EU-Digitalchefin Virkkunen nicht. Solche Aussagen könnten auch einfach Teil des Marketings sein, sagte sie. Gleichzeitig warnt sie aber auch, wenn ein Unternehmen sage, dass sein System sehr gefährlich sei, sollte es nicht auf den Markt kommen. Und das ist die Sorge der EU, dass durch den weltweiten KI-Wettbewerb Modelle auf den Markt kommen, die nicht genug getestet wurden. Eine Gefahr sieht Virkkunen zum Beispiel darin, dass hochleistungsfähige KI-Modelle zur Entwicklung biologischer Waffen eingesetzt werden könnten oder dass Terroristen sie in die Hände bekommen. Von den Tech-Konzernen fordert die EU-Kommission deshalb entsprechende Sicherheitsvorkehrungen. Zwischenfälle müssten außerdem sofort der EU gemeldet werden, heißt es. Bei Verstößen gegen das KI-Gesetz drohen hohe Strafen bis zu 15 Millionen Euro oder 3% des weltweiten Jahresumsatzes.
1: Und damit zu weiteren Meldungen im Überblick. Die NATO probt aktuell für den Ernstfall an ihrer Ostgrenze. Rund 20.000 Soldaten sind NATO-Angaben nach an der Übung beteiligt. Eine der Kommandozentralen liegt demnach in Wiesbaden. Ziel sei, eine schnelle Reaktion auf mögliche Krisen zu üben. Asiatische Shopping-Plattformen wie Shein, Temu und AliExpress haben in Deutschland deutlich weniger umgesetzt. Nach Angaben eines Online-Handelsverbands gingen die Erlöse im dritten Quartal um mehr als ein Drittel zurück. Als Grund nennt der Verband höhere Abgaben für Kleinsendungen aus Nicht-EU-Staaten. NRW-Innenminister Reul hat sich die Hüfte gebrochen. Laut Innenministerium stolperte der Politiker bei einem dienstlichen Termin im Polizeipräsidium Wuppertal über eine Treppenstufe und stürzte. Der 74-Jährige wird im Krankenhaus behandelt, ihm gehe es den Umständen entsprechend gut. Der Friedensnobelpreis geht in diesem Jahr an die südafrikanische Juristin Navi Pillay. Das Nobelkomitee in Oslo zeichnete die 85-Jährige für ihren Einsatz für Menschenrechte und gegen Kriegsverbrechen aus. Pillay war früher Richterin am Internationalen Strafgerichtshof und UN-Menschenrechtskommissarin. Die Reaktionen fallen unterschiedlich aus. Viel Lob kommen von der UNO, der EU und der Bundesregierung. Israel kritisiert die Entscheidung dagegen scharf. Das Außenministerium spricht von einer grotesken Instrumentalisierung des Friedensnobelpreises. Für den Hintergrund, Pillay leitete eine UN-Kommission, die Israel im vergangenen Jahr Völkermord im Gazastreifen vorgeworfen hatte. Pillay selbst sagte, sie widme den Preis den Überlebenden internationaler Verbrechen. Und das waren die Nachrichten mit Lena Bauer.
3: Jetzt schauen wir aufs Wetter hier bei Radio Essen und da gibt es auch heute wieder viele Wolken über der Stadt und es regnet auch immer wieder. Das Ganze bei 11 Grad an der Radio Essen Wetterbude in Krai, also jetzt dann doch auf einmal ziemlich herbstlich. Der Abend bleibt heute wahrscheinlich ein bisschen trockener, in der Nacht dann allerdings auch wieder ein bisschen mehr Regen dabei. Morgen gibt es dann immerhin ein bisschen Sonne, nachmittags aber auch wieder Schauer, das Ganze dann bei maximal 13 Grad. Der Radio Essen Verkehrsservice, da schauen wir auf die A40 Duisburg Richtung Essen. Zwischen Mülheim-Heißen und Holsterhausen 3 Kilometer Stau. 10 Minuten kommen da gerade oben drauf für euch. Die 40 Dortmund Richtung Duisburg. Zwischen dem Dreieck Bochum West und dem Dreieck Essen Ost 7 Kilometer stockend plus 10. A52 Essen Richtung Düsseldorf. Zwischen Essen Süd und Breitscheid 5 Kilometer stockend. Auch da nochmal plus 10 Minuten länger. Im Essener Stadtverkehr ist es gerade vor allem voll rund um den Stauderkreisel. Da verliert ihr 10 Minuten und auch auf der Gladbecker Straße stadteinwärts verliert ihr auch nochmal 10 Minuten aktuell. Blitzer stehen heute Nachmittag auf dem Hugenkamp in Richtung Ahrendalswiese und einer der Knöllchenkalles auf der Fürstenbergstraße in Richtung Schlosspark. Danke fürs Bescheid sagen und eine gute Fahrt euch. Hier ist Radio Essen, jetzt mit neuer Musik von DJ Godja und Jason Derulo. Das ist Mi Chico. Ich bin Tobias Wolf. Tag zusammen.
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2: Neu bei uns, Alex Warren, Emerald

0: Ja, der Song, der ist doch wirklich irgendwie der Inbegriff von Entspannung, oder? Phil Collins bei Radio Essen. In the Air Tonight.
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0: Jetzt habe ich mich hier verdrückt. Moment, jetzt, Moment.
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0: So, eigentlich wollte ich nämlich noch was zu dem Wunscherfüller hier erzählen. Denn der Wunsch von Daniela, den haben wir heute erfüllt. Sie geht zu Party Queen und Sonnenschein Luna zum Konzert.
2: Ich finde, die Frau ist toll, die strahlt total viel Lebensfreude aus. Und ich war in jungen Jahren riesiger Fan und habe gefeiert auf Luna. Schöne Erinnerung an die alten Zeiten.
0: Ja, und Luna bringt die Tickets sogar persönlich bei ihr vorbei. So ein Meet and Greet am Küchentisch. Das gibt's auch nur bei uns. Und heute Nachmittag, da konnten wir auch noch den Wunsch von Julia abhaken.
3: Einmal in den Serengeti-Park Giraffen gucken.
2: Mein Mann und ich waren im Zoo und wir haben uns einfach in diese Tiere verliebt und das hat uns auch über die Hochzeit begleitet. Da waren unsere Eheringe auf einer Giraffe drauf aus Holz.
0: Ja, und was darf es für euch sein? Wir erfüllen eure Wünsche auch am Wochenende, also schickt uns jetzt einfach euren Wunsch über radioessen.de.
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0: Taylor Swift, Cruel Summer hier bei Radio Essen. Das ist der Weg ins Wochenende, Freitagnachmittag.
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0: Ava Max, Kings and Queens, hier ist Radio Essen. 5:30 haben wir es jetzt.
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0: Und dafür ist jetzt Kathi Strickeling im Studio. Hallo.
2: Hallo.
0: Hunde und Katzen im Tierheim hier bei uns in Essen streicheln. Das geht jetzt bis Ende Oktober erstmal nicht mehr. Warum das Ganze?
2: Eine Mutterkatze und ihre Kätzchen waren mit Katzenseuche infiziert. Das ist ein schlimmer Magen-Darm-Virus für Katzen. Die sind inzwischen leider auch daran gestorben. Aber das Virus ist immerhin nicht gefährlich für Menschen. Aber das Tierheim will verhindern, dass sich das Virus zum Beispiel beim Streicheln ausbreitet.
0: Du hast gerade gesagt, für Menschen ist es nicht gefährlich, aber für Katzen umso mehr, ne?
2: Ja, genau. Und den anderen Katzen geht's bisher Gott sei dann gut. Die hatten auch kaum Kontakt zu den infizierten Katzen. Die Tierheimchefin Michaela Schalk-Musbach, die ist da guter Dinge.
3: Ich denke, es wird so sein, dass wir glimpflich davongekommen sind. Aber man muss jetzt erstmal 14 Tage, 3 Wochen warten, um dann wirklich zu gewährleisten, dass da keine Übertragung stattgefunden hat.
2: Ja, wir drücken die Daumen.
0: Auf jeden Fall. Du hast jetzt noch mehr Nachrichten für uns im Kurzüberblick.
2: Bei der Bahn sind Bauarbeiten geplant. Sie gehen heute in die zweite Phase. Deswegen bleibt es beim Schienenersatzverkehr zwischen Essen und Duisburg. Allerdings hält er teilweise an anderen Haltestellen als vorher. Die Bahn arbeitet unter anderem an Brücken, an Schallschutzwänden bei Essen West und am Bahnhofsdach in Duisburg. Die Polizei Essen sucht aktuell nach einem Mann, der vor 2 Wochen versucht haben soll, eine Frau zu vergewaltigen. Er soll die 23-Jährige in der Straße Hugenkamp in Stoppenberg angegriffen haben. Als sie sich wehrte und nach Hilfe schrie, flüchtete er. Der gesuchte Mann hat dunkle Haare, trug dunkle Kleidung und ist wohl zwischen 25 und 45 Jahre alt. Die Fahndungsfotos findet ihr auf radioessen.de. Und das ist unsere gute Nachricht. 300 Kinder haben heute bei den Waldjugendspielen im Essener Stadtwald Klettern, Pilze sammeln und Feuer löschen gelernt. Es hat zwar geregnet, das hat die Kinder aber nicht gestört.
4: Heute haben wir nach Pilzen gesucht, wir sind heute geklettert. Also wir haben alles einfach gemacht, gefühlt.
5: Wir haben Tiere angeguckt.
6: Also die Müllabfuhr war hier und dann sollten wir halt mit Müllzangen Müll aufsammeln. Dann haben wir gesprochen, wie lange dauert das, bis die sich zersetzen und so.
2: Bei den Waldjugendspielen sollen Kinder und Jugendliche spielerisch etwas über Tiere und Naturschutz lernen. Und das waren die Nachrichten aus und für Essen mit Kathi Strickeling. Hier geht es jetzt weiter mit der Radio Essen Spätschicht.
0: Und mit dem Blick aufs Wetter, und es geht mit vielen Wolken und Regen durch diesen Freitagnachmittag. 12 Grad haben wir dazu an der Radio Essen Wetterbude in Leithe. Heute Abend wird es dann wahrscheinlich noch ein bisschen weniger regnen, aber dafür wird es windig. Aber in der Nacht kommt der Regen dann zurück. Morgen ist Regen dann erstmal wieder kein Thema. Da gibt es sogar ein bisschen Sonne, aber morgen Nachmittag auch wieder ordentlich viele Schauer. Das Ganze dann bei 13 Grad. Der Radio Essen Verkehrsservice A40 Dortmund Richtung Duisburg zwischen Bochum-Wattenscheid West und dem Dreieck Essen Ost 5 Kilometer stockend. 10 Minuten kommen da gerade oben drauf. 10 Minuten sind es auch auf der A52 Düsseldorf Richtung Essen zwischen Essen Süd und dem Dreieck Essen Ost. Im Essener Stadtverkehr, ja, da sieht's gerade eigentlich ganz gut aus. Ihr kommt überall gerade mit relativ wenig Zeitverlust durch den Nachmittag. Aber es wird geblitzt. Hugenkamp Richtung Ahrendalswiese und einer der Knöllchenkalles steht auf der Heinitzstraße in Richtung Altendorf. Danke fürs Bescheid sagen und eine gute Fahrt.
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0: Bei uns wird's jetzt ein bisschen sommerlich mit Sound aus Solingen. Jetzt denkt ihr vielleicht ernsthaft, Tobi? Ja, wir haben jetzt DJ Topic in der Radio Essen Spätschicht. Der kommt nämlich aus Solingen. Sein Sound ist aber eher mal sehr international. Hier kommt Sorry Puppy.
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0: Die 80er bei Radio Essen mit Madonna und Material Girl.
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0: die Radio Essen Spätschicht mit Nico Santos und Human Being hier bei uns. Und gleich ab 18 Uhr, da bin ich nicht mehr alleine, sondern Christian Pflug ist gleich mit mir dabei.
1: Komm mal, du hast schon die ganzen letzten Abende hier immer die wie heißt die eigentlich, Spätschicht? Die ist dann die Lichtschicht,
0: die,
1: ne?
0: Späte Spätschicht.
1: Die Electric Light Schicht. Und da habe ich gedacht, du lächelst den Abend lang die Menschen an, du koordinierst alles. Du brauchst mal Unterstützung.
0: Mhm. Und heute haben wir noch eine, ich sag mal, besondere Schwierigkeit, zumindest für uns
1: hier. Und da weiß man nie, wir wollen ja kein Tor verpassen. Rot-Weiß Essen spielt in Münster und alles kann passieren. Natürlich haben wir ein gutes Gefühl, aber Mario Alt ist da, das ist schon mal das Wichtigste, dass er nicht im Stau stecken bleibt.
0: Geschrieben. Also wir haben tatsächlich eine Live-Übertragung aus Münster gleich, das ist schon mal gut.
1: Ja.
0: Und ansonsten könnt ihr heute natürlich auch wieder gerne vorbeikommen. Gleich um 6:30 machen wir die Türen auf. Ihr könnt mal hinter die Kulissen gucken, wenn wir Zeit haben, auch Musikwünsche loswerden, sowas alles.
1: Oh, so hat die letzten Tage schon gut geklappt.
0: Mhm, genau. Und ihr könnt natürlich auch unseren Radiostar ausprobieren. Das heißt, da können wir euch mal so ein bisschen zeigen, welcher Radiostar vielleicht so in euch steckt. Bei dir war es Robbie Williams, glaube ich. Ne?
1: Ja, genau. Aber ich liebe das immer, Buzzer zu drücken. Den roten oder den blauen und so. Das finde ich schön.
0: Mhm. Ja, ich fand das auch sehr schön. Ich war ja Billie Eilish.
1: Ja.
0: Wir haben allerdings auch, da hören wir gleich nochmal rein, ein kleines Mädchen, was Wolfgang Amadeus Mozart ist und damit leider gar nichts anfangen konnte, ehrlich gesagt.
1: Ach, schade.
0: Ja.
1: Die kleine Nachtmusik oder so.
0: Ja.
1: Wenn wir die dann jetzt hier noch gespielt hätten, aber das können wir vielleicht zum Abschluss der Sendung machen.
0: Ja, wenn es dann in die Nacht geht. Also gleich sind wir wieder live dabei beim Essen Light Festival. Noch heute, morgen, übermorgen sind wir für euch da. Und genau, ihr könnt hinter die Kulissen schauen. Gleich ab 18 Uhr mit Christian Pflug und eben auch mit mir. Ich bin Tobias Wolff.

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1: Mit Lena Bauer, guten Abend. Der große Sanierungsplan der Bahn für die nächsten Jahre ist gescheitert. Der Konzern nimmt eine Korrektur vor. Bis 2031 sollen jetzt deutlich weniger wichtige und vielbefahrene Strecken saniert werden als gedacht. Nur noch 13 statt 21. Das haben die Bahn und das Verkehrsministerium mitgeteilt. Danny Hoppe aus dem News-Team, das liegt daran, dass es bei den letzten Großprojekten nicht so lief wie geplant.
2: Nee, der Plan sah ja eigentlich so aus, dass bei den großen Generalsanierungen die betroffenen Strecken monatelang komplett gesperrt werden, um danach den Betrieb dort wieder voll aufzunehmen. Das hat zuletzt auf den Strecken Hamburg-Berlin und Nürnberg-Regensburg aber nicht geklappt. Erst verzögerte sich das Ganze und dann gab es auch noch danach Sperrungen, Umleitungen, Verspätungen und Ausfälle. Jetzt soll es in den nächsten 5 Jahren also nur noch 13 Generalsanierungen geben. Dort soll der Zugverkehr nach den Bauarbeiten auch nur schrittweise wieder hochgefahren werden und nicht sofort komplett. Außerdem will die Bahn die Umleitungen während der Sperrungen besser abstimmen, zum Beispiel mit anderen Baustellen.
1: Unabhängig von diesen Großprojekten gibt es ja sonst auch weiter viele Bauarbeiten und Sperrungen. Heute Abend kommen 2 weitere Sperrungen im Ruhrgebiet dazu.
2: Ja, und zwar bei Duisburg. 3 Wochen lang fahren dann keine Züge zwischen Duisburg und Essen sowie zwischen Duisburg und Oberhausen. Das hat deutliche Auswirkungen auf den Fern- und Regionalverkehr. Denn beide Strecken sind stark befahren. Die Auswirkungen reichen nach Angaben der Bahn bis nach Düsseldorf und Köln. Für Reisende heißt das, sie müssen sich in dieser Zeit auf Umleitungen, Ausfälle und Ersatzbusse einstellen. Der Grund für die neue Bahnsperrung hat diesmal aber mit dem Straßenverkehr zu tun, denn das Kreuz Kaiserberg wird modernisiert und das führt in Duisburg über 8 Bahngleise hinweg. Und dafür wird die Bahnstrecke bis Ende Oktober komplett gesperrt. Außerdem soll die Bahnstrecke für den Rhein-Ruhr-Express ausgebaut werden.
1: Danke, Danny, und damit zu weiteren Meldungen im Überblick. Nur wenige Stunden nach dem Friedensnobelpreis für die frühere Richterin am Weltstrafgericht und UN-Menschenrechtskommissarin Pillay verhängen die USA Sanktionen gegen den Internationalen Strafgerichtshof in Den Haag. Laut US-Außenministerium sollen Transaktionen mit dem Gericht verboten und seine Arbeit eingeschränkt werden. NRW-Innenminister Reul hat sich die Hüfte gebrochen. Laut Innenministerium stolperte und stürzte der Politiker bei einem dienstlichen Termin im Polizeipräsidium Wuppertal. Der 74-Jährige sei jetzt im Krankenhaus, ihm gehe es den Umständen entsprechend gut. Am Checkpoint Charlie in Berlin sind alte Teile der DDR-Grenzanlage aufgetaucht. Die Stiftung Berliner Mauer sagt, bei Grabungen hat man unter anderem Mauerreste, Asphaltflächen und ein Fundament der DDR-Grenztruppen gefunden. Die Stiftung Berliner Mauer spricht von wichtigen historischen Zeugnissen des früheren Grenzübergangs. Gegraben wurde in den vergangenen Monaten an der Ecke Friedrichstraße und Zimmerstraße. Der Anlass am Checkpoint Charlie ist ein neuer Bildungs- und Erinnerungsort geplant. Noch sei offen, ob Besucher sich die Funde später anschauen können. Und das waren die Nachrichten mit Lena Bauer.
3: 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Erstmal zum Wetter. An den Radio Essen Wetterbuden steigt die Temperatur heute Abend sogar noch ein bisschen, aber nicht viel, nachdem der Tag ja schon sehr kühl und nass war. Im Moment haben wir so etwas über 12 Grad in Stadtwald. Der erste Regen ist durch, der nächste kommt wahrscheinlich heute Abend nochmal. Und morgen und übermorgen gibt es mehr trockene Phasen. Manchmal Sonne, manchmal Schauer, kann also auch immer noch mal ein paar Stündchen regnen. Frühmorgens unter 10 Grad, nachmittags dann bis 14 Grad.
4: Und jetzt der Radio Essen Verkehrsservice mit der A40 Duisburg Richtung Essen zwischen Mülheim-Heißen und Holsterhausen 3 Kilometer stockend. 10 Minuten kommen da knapp obendrauf. Die 52 noch Essen Richtung Düsseldorf zwischen Rüttenscheid und Harzopf hier nochmal 2 Kilometer stockend plus 5 Minuten. Im Essener Stadtverkehr kommt ihr gerade relativ gut durch, aber es gibt noch Blitzer, zum Beispiel auf dem Hugenkamp in Richtung Ahrendalswiese und einer der Knöllchenkalles steht auf der Fürstenbergstraße in Richtung Schlosspark. Dankeschön und eine gute Fahrt.
3: Und hier sind Tobias Wolf, hallöchen.
4: Und Christian Pflug.
3: Tja, wir stehen uns gegenüber und das haben wir schon mal gemacht zum Auftakt.
4: Ne? Genau, heute vor einer Woche war das genau. Da haben wir angefangen mit dem Essen Light Festival. Das heißt, seit einer Woche könnt ihr hier jeden Abend reinschauen bei uns.
3: Ja, und heute, morgen und übermorgen geht es auch noch. Und heute Abend sind wir außerdem live dabei hier bei Radio Essen, wenn Rot-Weiß Essen spielt in Münster. Wir übertragen live, logisch. Und weißt du, wer heute noch spielt? Der TuSEM.
4: Okay.
3: Ja, tatsächlich. Ich habe eben nochmal nachgeguckt. Ist ja letzter Tabellenplatz bisher in der zweiten Liga. Könnte ändern. Er könnte Hamm überholen. Hamm ist vorletzter und die beiden spielen gegeneinander. Also wir werden da mal einen Blick drauf haben zwischendurch.
4: Auf jeden Fall. Außerdem haben wir Musik dabei. Los geht's mit Shawn Mendes und jetzt kommen die Backstreet Boys.
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0: Freitagabend bei Radio Essen. Ihr hört Shawn Mendes und Treat You Better.
1: Ja, Menschen strömen in dieses Studio und durch die ganze Innenstadt beim Essen Light Festival. Das ist eine tolle Sache, egal bei jedem Wetter eigentlich. Ne? Also gestern kamen auch viele hier vorbei.
0: Genau, also gestern war es auch nochmal richtig voll. Hatten wir gar nicht so erwartet, weil es vorgestern nicht so voll war.
1: Und die Marie Gandor ist unsere Reporterin, die hier auch unterwegs immer mal Menschen befragt und auch beim Radio Star, wo man mal seine zweite Persönlichkeit, seine Musikerpersönlichkeit austesten kann. Da war sie und hatte eine Begegnung mit einem kleinen Mädchen, war das, glaube ich.
0: Genau, Mila aus Fulerum. Und Marie hat sie einfach mal gefragt, was ihr denn hier so am besten gefällt.
2: Alles. Richtig cool.
3: Hast du geguckt, welcher Radiostar zu dir passt?
2: Ja, Wolfgang Amadeus Mozart.
3: Also bist du quasi Little Amadeus?
2: Ja.
3: Was meinst du denn, wer hätte eigentlich richtig gut gepasst? Wer ist dein Lieblingsstar?
2: Nina Chuba.
1: Nina Chuba, dabei habe ich jetzt gerade hier Mozart bereitgestellt.
0: Na, ich glaube, es ist doch eher Zeit für Nina Chuba als für Mozart.
1: Okay.

finde ich angenehm kuschelige Musik irgendwie und trotzdem hat die einen Beat. Robin Schulz war das mit Watermart und Take It Slow. Wie es weiter

0: Tito und John und Turn the Lights Off.
1: Das passt. Ich glaube, die Musikredaktion hat den Titel oder ähnliche immer jeden Abend hier beim Essen live.
2: Kommt schon oft auf jeden Fall, ja.
1: Aber es macht keinen Sinn, Turn the Lights Off.
2: Nee, wir wollen die Lichter sehen.
1: Wir wollen die anmachen. Und dann habe ich doch mal tatsächlich im Archiv gewühlt und gefunden, Billy Joel, das ist der mit Uptown Girl, die Älteren kennen das, und Turn the Lights Back On, mach sie wieder an. Den spielen wir hinterher, weil es einfach so schön passt. Gleich in circa 2,5 Minuten.
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0: Turn the lights back on, macht die Lichter wieder an, und zwar die richtigen für das Essen Light Festival, das kann man sagen. Wir möchten hier bei Radio S noch zwei Geheimnisse verraten, Tobias. Das eine ist, wie die Playlist weitergeht. Wir haben schon mal was zurechtgelegt, falls wir nicht gleich so viele Musikwünsche haben.
1: Genau, und zwar zum Beispiel Udo Lindenberg und Apache 207 mit Komet und neue Musik von You Not Us und Daddy DJ Flipside.
0: Das zweite Geheimnis ist, wir spielen jetzt den Podcast Der Tag in 5 Minuten, der fantastischerweise genau 5 Minuten lang ist. Also herzlichen Glückwunsch an Kati Strickling. Das Geheimnis ist, sie hat das vorproduziert, weil das wird ja auch hochgeladen im Podcast. Mhm. Und ist jetzt wahrscheinlich schon unterwegs und hört vielleicht ihren eigenen Podcast. Das ist witziger, wenn Radioleute ihre Sprache dann am Radio hören. Finde ich immer noch toll. Und jetzt können wir alle zusammen nochmal die Nachrichten des Tages hören.
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3: Am 10. Oktober mit Kati Strickeling aus den Radio Essen Nachrichten.
4: Und mit Tim Schröder aus der Radio Essen Online Redaktion. Hallo.
3: Wir sprechen jetzt über alles, was heute wichtig war. Die Markthalle im Königshof feiert Geburtstag, aber nicht alle sind in Feierstimmung. Außerdem, das Tierheim Essen bleibt bis Ende Oktober für Besucherinnen und Besucher geschlossen. Und am Wochenende starten im Straßen- und Bahnverkehr einige Bauarbeiten.
4: Fangen wir an mit der Markthalle. Seit einem Jahr gibt sie jetzt schon im Königshof in der Innenstadt. Und heute wurde der Geburtstag gefeiert.
3: Ja, bei den Besucherinnen und Besuchern kommt die Markthalle auch gut an. Einige aktuelle und ehemalige Gastronomen sind aber eher unzufrieden und wollen jetzt sogar rechtlich gegen die Betreiber vorgehen.
4: Ihr Vorwurf, das Konzept ist nicht aufgegangen. Sie sagen, es ist keine echte Markthalle mit verschiedenen Ständen geworden, sondern eher eine reine Essensmeile. Dazu kämen zu wenige Besucherinnen und Besucher und zu hohe Mieten.
3: So sieht das zum Beispiel auch Mohammed von Fluffy Fluffy.
5: Wir haben daran geglaubt, wir haben selber auch versucht, da mitzuwirken mit allen unseren Tatendrang, und im Endeffekt sind wir jetzt diejenigen, die dann ausgebrannt sind.
4: Die Betreiber sagen, da geht es nur um Einzelfälle, und sie sagen, die Wechsel in der Markthalle in den letzten Monaten, die haben sie selbst so entschieden. Wenn ein Stand nicht läuft, tauschen sie ihn aus.
3: Michael Gluth von der Körfergruppe sagt außerdem, dass ursprünglich mehr typische Markthändler gewünscht waren, der Fokus aber schnell auf Gastronomie gegangen ist.
6: Also wir sehen das jetzt gerade auch mit unserer Bespielung des Willy-Brandt-Platzes, das doch eher Gastronomie für Aufenthaltsqualität sorgt und eigentlich das Richtige ist, um die Innenstadt mit einem entsprechenden Mehrwert zu versorgen.
3: Und er sagt, die Zahlen würden zeigen, das Konzept funktioniert.
4: Die ganze Recherche zur Markthalle im Königshof findet ihr auf radioessen.de.
3: Und dann schauen wir schnell rüber zum Albert-Schweitzer-Tierheim im Nordviertel. Das hat jetzt nämlich einen Besucherstopp verhängt. Bis Ende Oktober darf dort niemand mehr rein.
4: Der Grund ist ein Fall von Katzenseuche im Tierheim. Eine Mutterkatze und 4 Kätzchen waren infiziert und sind leider auch schon gestorben.
3: Ja, schade. Zur Sicherheit bleibt das Tierheim jetzt erstmal für Besucher geschlossen. Auch das Herbstfest, das eigentlich für diesen Sonntag geplant war, wurde abgesagt.
4: Für Menschen ist die Krankheit übrigens nicht gefährlich. Wir können uns nicht anstecken. Es ist aber ein schlimmer Magen-Darm-Virus für Katzen.
3: Allen anderen Katzen im Tierheim geht es Gott sei Dank bisher gut. Tierheimchefin Michaela Schalk-Mosbach ist guter Dinge.
7: Ich denke, es wird so sein, dass wir glimpflich davongekommen sind. Aber man muss jetzt erstmal 14 Tage, 3 Wochen warten, um dann wirklich zu gewährleisten, dass da keine Übertragung stattgefunden hat.
3: Ja, da drücken wir natürlich die Daumen.
4: Und jetzt sind starke Nerven gefragt, denn wer öfter mit der Bahn unterwegs ist, der braucht wieder ein bisschen mehr Geduld. Die Deutsche Bahn startet heute eine große Baumaßnahme im Ruhrgebiet.
3: Ja, seit Anfang September wird schon in Mülheim gebaut und jetzt ist die Hauptstrecke dran zwischen Duisburg, Essen, Oberhausen und Düsseldorf. Bei Essen-West wird zum Beispiel der Bau von Schallschutzwänden vorbereitet.
4: Für Pendlerinnen und Pendler heißt das teilweise Busfahren. Der Schienenersatzverkehr zwischen Essen, Mülheim und Duisburg läuft die nächsten Wochen weiter. Betroffen sind unter anderem die S1, der RE1 und der RE6.
3: Ja, und wo wir gerade schon bei Bauarbeiten sind, wer am Wochenende mit dem Auto auf der A40 unterwegs ist, der muss sich auf Umleitungen einstellen. Die Autobahn ist zwischen Mülheim-Winkhausen und Heißen voll gesperrt. Ab heute 21 Uhr bis Montagmorgen.
4: Und nächstes Wochenende dann nochmal. Der Grund ist der Neubau der Hardenbergbrücke in Mülheim. Die Umleitungen führen teilweise auch durch den Essener Stadtverkehr.
3: Kommen wir zum Sport. Die Länderspielpause ist vorbei. Rot-Weiß Essen spielt heute wieder in der 3. Liga. Und zwar auswärts gegen Preußen Münster.
4: Das ist ein langjähriger Rivale von RWE, der Absteiger aus der 2. Liga. In den letzten Jahren gab es da viele hitzige Duelle zwischen den beiden. Das weiß auch Trainer Uwe Koschinat.
8: Mir ist diese enorme Zuneigung der beiden Vereine zueinander bekannt. Insofern Klar, ist das auch ein wichtiger Punkt. Es wird ein sehr, sehr emotionales Spiel.
3: Das Spiel hört ihr wie immer live hier bei Radio Essen.
4: Und auch die Handballer vom TuSim sind heute Abend gefordert. Es geht auswärts gegen den ASV Hamm-Westfalen in der zweiten Handball-Bundesliga.
3: Hamm-Westfalen steht aktuell auf dem vorletzten Tabellenplatz, der TuSim auf dem letzten. Die Essener haben diese Saison nämlich noch kein einziges Spiel gewonnen. Und zum Schluss haben wir auch noch eine gute Nachricht für euch. Azubis der Sparkasse Essen haben in ihrer Projektwoche einen Spielplatz gebaut.
4: Und der steht jetzt in Steele auf dem Gelände der Jugend- und Altenhilfe. Kinder, die dort wohnen, können da spielen und die Älteren, die können auf den Bänken quatschen.
3: Ja, und das war der Nachrichtenüberblick für heute am 10. Oktober. Die nächsten Nachrichten hier bei uns aus Essen hört ihr wieder morgen früh ab 8.30 Uhr bei Radio Essen. Schönen Abend euch.
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0: Man muss sagen, Tobias, wir haben den Fehler gefunden in dieser Aufzeichnung von unserer lieben Kollegin. Falls sie jetzt zuhört und es gehört hat, hat sie ihn vielleicht auch gehört.
1: Genau, wir haben nämlich heute erst den 9. Oktober.
0: Und sie sagte 10. Oktober. Heute ist der 9. Also wer in Panik geraten ist, weil Schwiegermama Geburtstag hat, heute ist der 9. Das macht das Wetter nicht besser, aber ist egal. Das Wetter in der Stadt messen die Radio Essen Wetterbuden. Die immer noch nassen Thermometer in Karnap und Rellinghausen vermelden 13 Grad. Im Laufe des Abends zieht noch ein bisschen Regen ran, der morgen früh aber verschwunden ist. Da gibt's dann 10 Grad und so bleibt es. Sogar weniger Regen die nächsten Tage. Etwas mehr wolkig wird das Wochenende, manchmal die Sonne. Maximal 14 Grad am Tage vom Baldeneysee bis zum Revierpark Nienhausen. Es wird also langsam wieder.
1: Und jetzt der Radio Essen Verkehrsservice mit der A40 Duisburg Richtung Essen zwischen Mülheim-Heißen und Holsterhausen 4 Kilometer stockend, 10 Minuten plus. Die 40 Dortmund Richtung Duisburg zwischen Gelsenkirchen Süd und dem Dreieck Essen Ost 4 Kilometer stockend hier plus 5 Minuten. Im Essener Stadtverkehr rollt gerade soweit alles, aber ich habe noch Blitzer für euch und zwar die Knöllchen-Kallis. Da steht einer heute Abend auf der Heinzstraße und blitzt in Richtung Altendorf. Danke an die 5000 Radio Essen Verkehrsmelderinnen und Verkehrsmelder.
0: Das Essen Light Festival am Freitag, den 9. Oktober. Ihr seid richtig hier bei dem mit Frosch besessenen Christian Pflug.
1: Und mit Tobias Wolf, hallo.
0: Ja, der kann natürlich wieder sauber sprechen. Du hast auch sauber recherchiert jetzt. Der nächste Titel ist von Flipside. Heißt Flipside.
1: Andersrum, genau.
0: Ja, ich sollte das nicht sagen. You Not Us featuring Daddy DJ. Und uns kam der Sound bekannt vor.
1: Genau, ich habe das manchmal, dass ich bei so neuen Songs denke, irgendwie kommt mir das bekannt vor. Ich habe ein bisschen recherchiert und zwar steht Daddy DJ da nicht umsonst drin. Und zwar ist das ein Song aus dem Jahr 2000 von Daddy DJ, heißt Daddy DJ.
0: Deswegen taucht sein Name da auf bei Flipside.
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0: Got a Feeling und Iron Cara, wunderschöne Nummer. War da auch zu irgendeinem Film jetzt, fällt er mir wieder nicht ein, weil es schon wieder 40 Jahre her ist. Aber ist egal, wir haben hier noch ein anderes Thema. Nein, nicht nur Essen Light Festival, sondern...
1: Rot-Weiß Essen spielt heute in Münster bei Preußen Münster. Und für uns im Stadion ist unser Radio Essen Sportreporter Mario Alt. Bei dir ist schon ordentlich Stimmung, höre ich gerade.
2: Ja, es ist total laut. Also ich höre euch beide sehr, sehr schlecht und kaum. Hier fängt jetzt, glaube ich, gerade auf jeden Fall eine Hymne anzuspielen oder eine Werbung. Wir werden es sehen. Ich weiß es nicht genau. Keine Ahnung. Es ist auf jeden Fall laut.
0: Gibt es irgendwelche Neuigkeiten, die du vermelden kannst, schon vor dem Spiel?
2: Ja, was ich auf jeden Fall sagen kann, ist, dass beide Fanblöcke pickepacke voll sind und dass es eine große Überraschung bei der Mannschaftsaufstellung gibt von Rot-Weiß Essen. Da steht nämlich plötzlich Ekin Celebi drauf. So, der ein oder andere, der jetzt nicht jedes Spiel von Rot-Weiß Essen schaut, wird sich denken, wer? Genau, der hat die Länderspielpause, die ja sehr, sehr lang war, für sich genutzt. Ist eigentlich Linksverteidiger, war in der letzten Saison ausgeliehen und spielt jetzt plötzlich im zentralen defensiven Mittelfeld. Ja, das ist die große Überraschung heute.
1: Du hast ja gerade mir schon geschrieben, du hast den Mannschaftsbus von Rot-Weiß Essen überholt. Sind die denn jetzt da?
2: Ja, die sind da. So 20 Kilometer vor Münster bin ich schon vorbeigezogen an der linken Spur. Ja, mit so einem Bus geht das natürlich ein bisschen langsamer. Und das Verkehrschaos in Münster ist auch immer enorm, aber sie haben es pünktlich geschafft, sind aber sich noch am Aufwärmen im Gegensatz zur Mannschaft von Preußen Münster. Die sind schon längst in der Kabine.
0: Gut, Anpfiff ist um 19 Uhr, du bist live dabei, wenn Tor fällt, schalt mal hier rein, egal ob wir hier gerade Menschen interviewen oder das Licht da oder ausgeht, ganz klar, in Münster sind wir live mit Mario Ahl, Dankeschön.

0: just a little bit. Die ersten Gäste sind da beim Essen Light Festival. Ich freue mich schon bei Radio Essen.
1: Ja, wir haben Florian jetzt hier am Mikrofon. Hallo.
0: Aus Bottrop kommt er. Ja. Mensch, extra hier rüber zum Essen Light Festival.
2: Ja, wir kommen jedes Jahr vorbei und sind auch starke Radio Esser-Hörer.
0: Aber jetzt das erste Mal bei Radio Essen. Und ich habe gesagt, ich brauche jemanden, der bei uns hier mal das erste Wort von den ersten Gästen übernimmt. Mhm. Und habe dich bestochen mit einem Radio Essen Thermobecher. Also du willst eigentlich gar nicht sagen, ne?
2: Ich versuche es einfach.
0: Möchtest du jemanden grüßen, wo du schon mal im Radio bist?
2: Ich grüße meine Jugendfeuerwehrgruppe.
0: Das ist sehr gut. Möchtest du einen Applaus haben von den Anwesenden? Das gibt's hier alles heute Abend. Und möchtest du einen Musiktitel haben?
2: Ja, ich wünsche mir Better Napoli.
0: Dann gibt's den Thermobecher jetzt. Und nochmal einen Riesenapplaus für Florian.

0: Das ist Roy Bianco und die Abruzzati Boys, Bella Napoli bei Radio Essen.
1: Ich
0: krieg
1: ein bisschen Hunger, irgendwie Spaghetti Napoli habe ich da im Kopf. Bella Napoli, aber wir müssen was anderes im Kopf haben. Den Fußball, dritte Liga spielt Rot-Weiß Essen in Münster. Und nach den 19 Uhr Nachrichten gehen wir direkt wieder raus hier bei Radio Essen natürlich.
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1: Mit Lena Bauer, guten Abend. Der Führerschein in Deutschland soll billiger werden. Das ist der Plan der Bundesregierung. Denn für immer mehr Menschen wird es schwierig, die Kosten dafür zu stemmen. Mehrere tausend Euro sind inzwischen fällig. Bundesverkehrsminister Bilger hat heute im Gespräch mit Welt zum ersten Mal Zahlen genannt. Danny Hoppe aus dem News-Team. Demnach könnte der Führerschein mehrere hundert bis tausend Euro günstiger werden.
2: Ja, das ist zumindest Bilgers Hoffnung. Nach Angaben seines Ministeriums kostet der Führerschein der Klasse B momentan im Schnitt so um die 3.400 Euro. Und du hast es ja gerade schon gesagt, das können nicht alle mal ebenso bezahlen. Um die Kosten zu senken, soll es in den Fahrschulen deshalb mehr digitalen Unterricht, weniger Bürokratie und weniger Sonderfahrten wie Nacht- und Autobahnfahrten geben. Stattdessen sollen Probefahrten von Fahrschülern mit Familienangehörigen erlaubt werden, um mehr praktische Erfahrungen zu sammeln. Bilger sagt aber, wie hoch die Ersparnis am Ende ausfällt, hängt natürlich auch damit zusammen, wie viele Fahrstunden man benötigt. Dazu gäbe es auch regionale Unterschiede.
1: Und die Reaktionen auf die Reform, die fallen eher gemischt aus?
2: Ja, die Fahrlehrer sehen das Ganze sehr skeptisch. Sie kritisieren vor allem die geplante Laienausbildung und fordern auch, dass ein Teil der Theoriestunden weiter in Präsenz stattfinden sollte. Ansonsten könne das Sicherheitsniveau sinken, sagen sie. Bei vielen Verbänden kommen die Pläne dagegen gut an, zum Beispiel beim Sozialverband Deutschland. Er sagt, die hohen Führerscheinkosten würden viele junge Menschen vor Probleme stellen und zu Verschuldung führen. Auf dem Arbeitsmarkt brauche man meist aber einen Führerschein. Wichtige Berufe wie Rettungssanitäter, Busfahrer, Behindertenfahrdienste oder auch mobile Pflegekräfte könnten sonst gar nicht ausgeübt werden.
1: Und damit zu weiteren Meldungen im Überblick. Die USA verhängen Sanktionen gegen den Internationalen Strafgerichtshof in Den Haag. Nach Angaben des US-Außenministeriums sollen Vermögenswerte des Gerichts in den USA eingefroren werden. Ab heute Abend um 21 Uhr sind wichtige Bahnstrecken bei Duisburg dicht. 3 Wochen lang fahren von dort aus laut Bahn keine Züge in Richtung Oberhausen und Essen. Reisende müssen in der Region mit Umleitungen, Ausfällen und Ersatzbussen rechnen. Nach 3 Wochen Länderspielpause rollt am Abend wieder der Ball in der Fußball-Bundesliga. Den Anfang macht der BVB. Die Dortmunder empfangen als Tabellenführer Werder Bremen. Und BVB-Trainer Niko Kovac hat sich unter der Woche schon mal Luft verschafft. Danny Hoppe hat den Ausblick.
2: Kovac war die Länderspielpause viel zu lang. Er ärgert sich über gleich mehrere Dinge. Zum einen, dass er in dieser Zeit nur mit einem sehr kleinen Kader trainieren konnte. Zum anderen über die hohe Belastung und die vielen Reisen der Nationalspieler. Riasson und Schlotterbeck verletzten sich. Karezas und Svensson hatten Erkältungen im Gepäck. Und Benzemaini war am Mittwoch noch auf der Rückreise aus Afrika. Dazu sind fast 3 Wochen Pause auch nicht unbedingt gut für den Spielrhythmus. Das ist natürlich vor allem für Teams wie den BVB ärgerlich, die vor der Länderspielpause richtig gut drauf waren. Die Dortmunder haben ja bisher alle ihre Pflichtspiele gewonnen. So soll es heute gegen Bremen natürlich weitergehen, um die Tabellenspitze zu verteidigen.
1: Und das waren die Nachrichten mit Lena Bauer.
3: Ja, das war ein Tag mit Ü beim Wetter. Weißt du warum Ü, Tobias?
4: Nee, warum? Nee,
3: pass auf. Also trübe, kühl und es hat geschüttet, zum Teil wie aus Eimern im Radio Essen Sendegebiet. Und also wirklich von Schür bis Früllendorf. Gut, jetzt zur Sache. Dort übrigens gerade 12 Grad. Neuer Regen kommt in den nächsten Stunden und macht alles nochmal schön nass in der Nacht. Morgen ist es dann trockener mit einzelnen Schauern, auch mal Sonne. In der Frühe um die 10 Grad an Nachmittag 14 Grad, so bleibt es ein paar Tage.
4: Ich kann direkt weitermachen mit der Ü-Reihe und zwar steht einer der Knöllchenkalles auf der Fürstenbergstraße in Richtung Schlosspark. Sonst ist tatsächlich gerade nichts gemeldet, also Dankeschön fürs Bescheidsagen an die 5000 Radio Essen Verkehrsmelderinnen und Verkehrsmelder.
3: Das hat System.
4: Ja.
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3: Im Studio sind Christian Pflug
4: und Tobias Wolf. Und für uns in Münster, da wo Rot-Weiß-Essen heute spielt, ist Mario Alt. Mario, rollt der Ball schon bei dir?
5: Ja, der Ball rollt. Es ging allerdings mit einer Minute Verzögerung los. Aber jetzt gehen wir erstmal auf den Platz, nämlich mit Yannick Hofmann, der den einfach mal abzieht. Aber übers Tor, ja, wenn man so will, die zweite Gelegenheit für die Essener. Eine größere hatten sie bereits nach 2 Minuten, als Marvin Obus aus 16 Metern zum Schuss kam, aber den Ball nicht richtig getroffen hat. Ja, es ging mit einer Minute Verzögerung los, weil die Fans aus Essen ordentlich Pyrotechnik mitgebracht hatten und dazu noch Leuchtraketen aufs Spielfeld geschossen haben. Damit beim ersten Mal sogar die eigene Mannschaft beinahe getroffen hätten, die da zusammen mit den Einlaufkindern standen. Also sehr, sehr unschön, was die Essener hier veranstaltet haben. gewesen. Und jetzt werden schon die nächsten Pyrotechnik-Fackeln gezündet. Und da kommt jetzt wieder ordentlich Rauch aufs Spielfeld. Also möglicherweise wird der Schiedsrichter Felix Bickel die Partie gleich nochmal unterbrechen. Bis dahin erstmal nichts passiert. Der Spielstand nach 3,5 gespielten Minuten hier in Münster 0:0.
3: Mein Gott. Also, Tobias, hast du gemerkt? Mhm. Da war auch ein Ü drin, ne?
4: Pyrotechnik?
3: Ja. So, wir schalten raus, wenn was passiert. Natürlich, hier ist Radio Essen und das Essen Light Festival nebenbei. Also, da haben wir volle Stimmung heute Abend und hoffentlich nicht zu viel von dieser Pyrotechnik.

0: Tayo Cruz bei Radio Essen und Kylie Minogue. Und von denen geht's jetzt zu Mario Aal. Das Spiel läuft ja jetzt schon ein bisschen. Der Rauch verzieht sich hoffentlich. Preußen Münster gegen Rot-Weiß Essen in der dritten Liga. Mario, 0-0 und wie viel Rauch?
1: Ja, der Rauch ist abgezogen, die großen Fahnen und Banner in der Essener Kurve ausgebreitet, damit man sich darunter ja wieder umziehen kann nach der Vermummung, um ja bloß nicht erkannt zu werden. Und das Spiel, das hat so langsam Fahrt aufgenommen. Also beide Mannschaften jetzt schon mit guten Chancen. Münster gerade im Angriff, will die Flanke reinbringen. Ekin Çelebi, der überraschenderweise neu in der Startelf ist, blockt den Ball ab. Und hier ist ordentlich Feuer drin. Ne? Also beide Mannschaften werfen sich schon gut rein, feuern auch immer wieder die eigenen Fans an. Und jetzt gibt es mal einen Einwurf wieder für Münster von der rechten Außenlinie. Der Kapitän Petkov wirft den Ball rein bis in den 16er. Da ist jetzt so ein bisschen Gewusel und dann gibt es den Abschluss, aber den kann Essens Torhüter Jakob Golz problemlos abfangen. Die Essener ja mit der Chance von Marvin Obus eben in der zweiten Minute. Danach Marek Jansen mit einer Halbchance wollte den Ball über den Torhüter lupfen. Das ist aber schief gegangen. Der Torhüter konnte den Ball abfangen. Und vorhin war Jansen auch schon mal durch. Da wurde ein bisschen gehalten vom Petkov, der das gut gemacht hat und jetzt vielleicht die nächste Gelegenheit für die Essener, aber der lange Ball ist zu lang. Jansen wurde eben gehalten, kein Foul und dementsprechend kam er aber nicht an den Ball und Münster eben mit Ndikom vor zwei Minuten mit der ersten Torschance, aber auch die war jetzt nicht extrem gefährlich für das Tor von Jakob Golz, den Kapitän der Essener. Nehmen wir nochmal den nächsten Angriff von Preußen Münster mit. Hier geht es nämlich wirklich hin und her. Im Mittelfeld gibt es kaum. Lukas Brumme fängt den Ball ab und verliert ihn dann direkt wieder und schon geht's schnell, dann geht's aber wieder hintenrum. Also, wenn es hintenrum geht, geht's für mich zurück ins Studio. 13 Minuten gespielt, der Spielstand zwischen Preußen Münster und Rot-Weiß Essen 0-0.
2: Und bei uns gibt es jetzt den nächsten Musikwunsch, denn wir sind ja nicht nur live dabei bei Rot-Weiß Essen, sondern auch beim Essen Light Festival und Beate ist jetzt hier an unserem Gastmikrofon. Hallo.
3: Hallo.
2: Hallo. Was ist dein Musikwunsch?
3: Mein Musikwunsch ist von den Arctic Monkeys, Do I Wanna Know.
2: Und warum?
3: Weil ich die sehr gerne höre, schon seit mehreren Jahren, ja.
0: Und interessierst du dich für Fußball?
3: Ja, auch manchmal.
0: Ja, wir haben
3: also es kommt drauf an, wer spielt.
0: Ja, wir haben andächtig gelauscht. Hast du noch, also Rot-Weiß Essen ist natürlich die wichtigste Mannschaft.
3: Ja, sowieso. Ja, VfL Bochum und Borussia Dortmund, ja.
0: Das ist in Ordnung, das ist alles Ruhrgebiet, das lassen wir gelten. Dann hören wir die Arctic Team Monkeys, du hast was besser ausgesprochen. Und Radio Essen ist hier.

0: Oh je, Tobias, ich glaube, wir müssen rausschalten, genau. Dass was passiert.
1: Es geht nach Münster zu Mario Alt.
2: Ja, es tut mir leid für den Musikwunsch und es wird noch bitterer, denn Preußen Münster hat getroffen, aber Wahnsinn, war das gut gespielt. Also das hat FC Bayern München Vibes, wie die hier dieses Tor jetzt gerade erzielt haben. Da ging es mit einem Kontakt hin und her, mit der Hacke der Ball dann zurückgelegt, nach außen gespielt, zum besten Torschützen in dieser Saison von Preußen Münster, in Dikom. Und der ist da am rechten 16er Eck, ne? Also nicht mal im 16er, zieht so ein kleines bisschen nach innen mit dem linken Fuß, schlänzt er den Ball dann links oben in den Winkel. Keine Chance für Jakob Golz im Kasten der Essener. Und jetzt wird ordentlich Pyrotechnik bei den Münsteranern gezündet. Ja, und Münster führt hier nicht unverdient, muss man sagen, mit 1-0.
0: Das lassen wir aber nicht so stehen, ne? Das müssen wir erst mal hinkriegen, die Zeit. Wir sind im Studio hier, werden Unterstützung sammeln und dann werden wir von hier aus Rot-Weiß Essen anfeuern für den Ausgleich. Es steht also 0-1 aus Sicht der Essener.

0: Die 80er bei Radio Essen, Status Quo und In the Army Now.
1: Ja, und ich muss mein Mikro erstmal aufmachen. Ich bin noch so ergriffen. Ich habe gerade schon in die Leitung reingehört von Mario Alt in Münster. Ich habe schon wieder Knallen hören. Ist die nächste Pyrotechnik schon wieder gezündet?
2: Nee, hier ist alles ruhig. Ich weiß nicht, vielleicht hat da ein Fan von Preußen Münster gerade mal auf den Tisch gehauen hier, weil er war unzufrieden oder nicht glücklich, dass die Riesenchance für Preußen Münster zum 2:0 nicht genutzt wurde. Das muss man sagen, denn Miridis war alleine durch, legt den Ball sogar an Torhüter Jakob Golz vorbei, muss eigentlich nur noch in den leeren Kasten einschieben, aber Ben Hünning hat aufgepasst, in letzter Sekunde kriegt er einen Fuß dazwischen und verhindert somit den 2:0 Treffer für Preußen Münster, die ja inzwischen deutlich überlegen sind und sich auch eine Vielzahl an, oder die Mehrzahl zumindest an Chancen herausgespielt haben. Das muss man sagen, die Führung eben durch ein Traumtor von Dikorm geht damit absolut in Ordnung. Die Essener in den letzten 15 Minuten ohne Torgelegenheit, und jetzt kommt schon wieder Münster über die linke Außenbahn, aber das kriegt RWE irgendwie verteidigt. Also das ist ein Brett heute hier, was Rot-Weiß Essen noch vor sich hat, aber es ist ja noch lang genug zu spielen. 25 Minuten von der Uhr, Preußen Münster führt mit 1:0.
1: Das ist Radio Essen Sportreporter Mario Alt. Mario, was du wahrscheinlich nicht weißt, ist, dass Tausende am Radio zu hören, aber 10.000 Menschen hier im Studio sind, die dir für deine Reportage jetzt gratulieren werden durch einen Applaus. Ja, wie fühlt sich das an?
2: Stadionatmosphäre.
1: Ja, wir können auch anheizen. Vielleicht können wir für Rot-Weiß Essen einfach mal einen Takt ein bisschen. Hey. Wir üben das noch ein bisschen und dann klappt es auch mit dem Tor.
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0: finde ich immer noch gewaltig, den Song New Religion und Bibi Rexha, finde ich, oder?
1: Ja.
0: Das macht immer noch richtig
1: die
0: Laune.
1: Die Neuauflage von Faithless Insomnia.
0: Ja, genau. Es ist genau 19.30 Uhr. Normalerweise spielen wir Nachrichten, den Podcast der Tag in 5 Minuten um die Zeit. Da verweisen wir jetzt auf online, da ist der Podcast immer schon früher zu hören.
1: Genau.
0: Weil wir ja zum Sport rausschalten und weil wir viele Gäste hier haben im Essen Light Festival, die aber so eine schüchterne Gruppe hatte ich noch nie, die 4 Meter vom Mikrofon entfernt steht.
1: Vor allem habe ich gerade schon gesagt, sie können näher rankommen, traut sich aber keiner.
0: Sie sind noch weiter gegangen, als du das gesagt hast. Unglaublich. Na, da guckt erstmal zu, wie wir Wetter und Verkehr hier präsentieren. Also erstmal das Wetter, die Wetterinfos bei Radio Essen an der Radio Wetterbude in Schonnebeck haben wir gerade 13 Grad, in Altendorf haben wir 12 Grad, überall ziehen dichte Wolken und es kann schon bald noch ein bisschen Regen einsetzen bis in die Nacht. Ein paar Stunden rauscht es also, Wind weht auch, morgen kann es sehr windig werden und morgen früh ist es auch wieder ruhiger in der Stadt, was den Regen betrifft. Da haben wir 10 Grad, tagsüber kann auch mal die Sonne rauskommen, dann wieder Wind und Schauer mit 14 Grad am Nachmittag. Ja, und der Sonntag ist dann ähnlich und kommende Woche, da wird sogar wieder ein bisschen schöner und ein bisschen milder.
1: Und jetzt der Radio Essen Verkehrsservice ohne Meldung. Das heißt, wir gehen direkt zu den Knöllchenkalles. Die stehen unter anderem auf der Laupendaler Landstraße in Richtung Kettwig.
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1: Im Radio Essen Studio nicht nur Besuch vom Essen Light Festival, sondern auch Christian Pflug und Tobias Wolf.
0: Hallo, hallo. Und Mario Altes im Studio.
1: Im Stadion, nicht im Studio.
0: Im Stadion. Man kommt hier schon durcheinander. Das machen die schüchternen Menschen. Die gucken aber ganz genau, was wir hier machen. Und die hören jetzt auch ganz genau, was Mario Alt macht. Die grüllende Menge von Preußen Münster ist zu hören. Und es steht wahrscheinlich noch 1-0 für Münster, Mario, oder?
3: Ganz genau. Nichts passiert, nichts verpasst. Im strömenden Regen von Münster führt Preußen Münster weiter mit 1-0. Rot-Weiß Essen tut sich auch nach wie vor schwer, also versucht sich hier so ein bisschen ins Spiel reinzuarbeiten. Mittlerweile geht es nicht mehr vom Strafraum zu Strafraum hin und her, sondern das Spiel findet größtenteils im Mittelfeld statt mit vielen Zweikämpfen. Jetzt hat mal Jakob Golz hinten den Ball, versucht es mit einem langen Schlag Richtung Marek Jansen, aber auch der kann den Ball nicht festmachen. Das ist so ein bisschen das Problem der Essener, dass sie nicht durchkommen, der Ball viel zu schnell weg ist, und wenn der Ball weg ist, geht es auf Seiten der Münsteraner sehr, sehr schnell. Man sieht schon die Qualität. Münster ja erst aus der zweiten Bundesliga abgestiegen und die haben auch direkt wieder die Ambition aufzusteigen. Klar, der Saisonstart nicht ganz so gut gewesen, schon 2 Niederlagen, und jetzt kombinieren sie sich wieder traumhaft durch. Sind jetzt schon im Zentrum angekommen, 20 Meter bis zum Tor, liegt nochmal rechts in den Strafraum. Das ist Hegel 1 gegen 1, zieht nach innen, zieht ab, Ball abgefälscht, und so kann Jakob Golz ihn fangen. Aber das meinte ich, sobald die Münsteraner sich hier den Ball erobern, geht es blitzschnell und dann sind da auch tolle Kombinationen zu sehen, und die fehlen bei den Essenern heute komplett. Marek Jansen wird vorne kaum gefunden, außer eben durch lange Bälle. Jetzt bleiben wir nochmal dran, weil da kommt der nächste lange Ball Richtung Strafraum, Richtung Marvin Obus. Zweiter Ball könnte bei Marek Jansen landen, aber nein, tut er nicht, und dann geht's wieder mit Preußen Münster nach vorne. Jetzt spielen sie aber hinten rum. Also 31 Minuten gespielt. RWE tut sich weiterhin schwer und liegt mit 1-0 in Münster zurück.
0: Schon mal aufregend auch hier im Studio, ne?
1: Ja.
0: Es sind ja nach wie vor viele Menschen. Bis 22 Uhr haben wir hier die Türen auf beim Essen Light Festival. Wir sind
1: heute bis 23 sogar.
0: Richtig, bis 23 Uhr. Ne? Du bleibst länger. Ich mache nämlich um 22 Uhr Feierabend. Nein, ich gucke mir das auch noch alles ein bisschen an in der Stadt. Das will ich ja auch machen. Wir sind auf jeden Fall da und senden hier. Was ich aber sagen wollte, ist, Musikwünsche erfüllen wir auch auf Wunsch, oder?
1: Genau, also ihr könnt gerne noch vorbeikommen, könnt eure Musikwünsche loswerden oder eure Grüße. Also wir nehmen euch hier einfach mal mit ins Radio.
0: Hat hier jemand einen Wunsch zufällig im Studio?
1: Nee, das sind doch die Schüchternen.
0: Ach ja, das sind ja die Schüchternen. Da hinten kommen aber neue Menschen, die hereinströmen. Mal sehen, wer den nächsten Wunsch hier äußert.
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0: So, wir müssen reingehen. Rot-Weiß Essen spielt in der dritten Liga in Münster. Was ist passiert, Mario?
1: Ja, es wird immer schwieriger für Rot-Weiß Essen, die jetzt mit 2:0 zurückliegen, die sich jetzt gerade einmal sammeln, sieht man auch selten, und einen Kreis bilden in der Mitte ihrer eigenen Hälfte und sich gegenseitig wachrütteln, gegenseitig vielleicht einen neuen Matchplan besprechen, denn sie sind hier gnadenlos unterlegen gegen Preußen Münster, die hier wirklich, das muss man dazu sagen, wunderschönen Fußball heute zeigen. Die Flanke kam rein von der rechten Seite und dann ist, glaube ich, Hegel hochgestiegen mit dem Kopf, relativ unbedrängt, und hat den Ball unten links, genau, Felix Hegel, unten links in den Kasten versenkt. Ja, also, wie viele Minuten haben wir gespielt? Ich glaube, circa 40, die 39. genau war es. Preußen Münster führt wirklich verdient mit 2:0, aber Rot-Weiß Essen, die haben ja auch einen Ausnahmespieler mit Semir Telalovic, und der, bin ich mir sicher, der wird heute noch warm werden und loslegen. Jetzt erstmal zurück ins Studio.
0: Prinzip Hoffnung bei Mario. Tobias, was machen wir? Die Stimmung ist am Boden jetzt gerade irgendwie.
2: Ja, wir könnten so ein bisschen paradiesische Stimmung gebrauchen vielleicht.
0: Ja, vielleicht ein bisschen Paradise. Ich bin dafür. Ich habe sogar die Langspielplatte. Kennt hier noch jemand eine Langspielplatte?
2: Ja, das ist zu jung leider für dich.
0: Another Day in Paradise. Das ist ein wunderschönes Stück von Phil Collins bei Radio Essen.

0: Radio Essen beim Essen Light Festival. Wir haben hier viele Gäste im Studio und wir haben Mario Alt im Stadion. Ich glaube, da steht es noch 2-0 für Münster leider. Da schalten wir gleich wieder raus. Ansonsten hören wir ihn, wie er im Hintergrund schreit. Wir haben die Atmo immer drauf hier. Und wir haben auch eine Atmo im Studio, wo wir jetzt wieder gucken, gibt jemand noch ein paar Grüße durch? Gibt es einen Musikwunsch dazu? Da kümmert sich der Tobias gerade drum.
1: Genau, ich gucke hier gerade mal durch unsere Datenbank. Schiebe hier schon mal die nächsten Songs rein. Das heißt, wir hören gleich auf jeden Fall Michael Jackson und Beat It. Warum, weshalb, das klären wir gleich,
0: würde ich
1: sagen.
0: Wir müssen die Schlussphase der ersten Halbzeit uns anhören. Dritte Liga, Preußen-Münster gegen Rot-Weiß-Essen. Mario Alt ist unser Reporter.
2: Ja, ihr habt richtig gesagt, weiterhin 2-0 für Preußen-Münster, aber so langsam wird es emotionaler und es gibt Arbeit für den Schiedsrichter Felix Bickel, der gerade mal 3 gelbe Karten auf einmal verteilt hat vor so einer halben Minute. Einmal für Dikom, dem Torschützen zum 1-0 von Preußen-Münster und dann gleich 2 für die Essener, Janne Sitan und Yannick Hofmann. Nach einer ordentlichen Rudelbildung an der Seitenlinie, Yannick Hofmann hat da sehr energisch einen Spieler aus Münster umgeschubst und Janne Sitan war auch mit dabei. Es ist ja tatsächlich ein Duell. Ich sag mal so, RWE-Trainer Uwe Koschinat hat gesagt, mir ist die enorme Zuneigung beider bekannt. Ne? Also die Rivalität ging ja schon in den 50er Jahren los, damals in der Bundesliga, als beide Mannschaften da in der ersten Liga Top-Teams waren. 2002, da sollen Essener Fans hier aus dem Rathaus ein Schwert geklaut haben, was bis heute nicht gefunden ist. 2022 wurde mal ein Spiel nach Böllerwurf abgebrochen. Also da ist ordentlich Zündstoff drin. Bisher, bis auf diese Rudelbildung, alles friedlich, bis auf die Pyrotechnik von beiden Fanlagern. Nur auf dem Spielfeld, da hat Münster ganz klar die Oberhand, führt, wie gesagt, weiterhin mit 2-0. 2 Minuten Nachspielzeit gibt es ab jetzt obendrauf. Und die Essener versuchen es nochmal mit Ben Hünning hinten in der Innenverteidigung. Der hat eben die Rudelbildung ausgelöst, weil er auf dem Boden lag und so ein bisschen nachgehakelt hat. Aber ganz klar zu wenig für irgendeine Karte oder irgendwie eine Tätigkeit oder sonstiges. So, aber die Essener kommen nicht durch. Deswegen Einwurf für Münster hier im Preußenstadion, was ausverkauft ist. Volle Auslastung gibt es ja hier nicht. Das Stadion wird umgebaut. Dementsprechend sitze ich hier auf der Pressetribüne und mir gegenüber ist einfach nur so eine halb fertiggestellte, ja wahrscheinlich nicht mal halb, Betontribüne. 12.700 passen hier rein. 19.000 sollen es irgendwann mal sein. Und das Stadion ja in diesem Jahr exakt 100 Jahre alt. Also das ist halt ordentlich Tradition. So, jetzt Rot-Weiß Essen, gehen wir wieder ins Spiel über die linke Seite. Auch da geht es wieder nicht durch. Deswegen kann ich hier mit ein paar Fakten glänzen. Rios Alonso hat den Ball jetzt hinten in der eigenen Hintermannschaft, spielt zu Semetiladovic ins Zentrum. Ein Preußen-Münster-Fan hat mich eben angesprochen, hat gesagt, ja, wir sind doch beide lang genug dabei im Fußball. Warte mal die zweite Halbzeit ab. Die Essener sind doch Aufstiegskandidaten. Also auch der sieht hier durchaus noch Chancen für RWE. Langer Ball von Münster in die Arme von Jakob Golz. 30 Sekunden noch zu spielen, also noch Zeit für einen Angriff. Über Ben Hünning geht's hinten rum, vor zu Ekin Çelebi, der auch eine unglückliche Figur heute neu in der Startelf abgibt. Wieder zurück zu Hünning und dann ist der Ball fast zu kurz, deswegen kann Hünning ihn nur unkontrolliert nach vorne schlagen und wieder wird's nichts mit einem sauberen Angriff für die Essener. Ball geht hoch hin und her. Semetiladovic kann ihn jetzt runterpflücken, aber dann ist der Ball auch schon wieder weg und so passiert das zu häufig. Die Essener verlieren die Bälle zu schnell. Jetzt das nächste Foul, dachten wir, von Ben Hünning. Der Schiedsrichter entscheidet auf Einwurf, den gibt es auch. Und dann schaut er auf die Uhr, nimmt die Pfeife in den Mund und pfeift ab zur Halbzeit, in der Rot-Weiß Essen mit 0-2 zurückliegt. Und das geht auch vollkommen in Ordnung. Aber wir haben es gerade gesagt, in 45 Minuten kann im Fußball eine Menge passieren.
0: Dann sind wir wieder bei dir in Münster, da im Feuerwerk, was ihr da veranstaltet. Unglaublich, Mario Alt für uns. Und ein weiteres Drittligaspiel gibt es nicht. Nachher in der ersten Liga Dortmund gegen Bremen. Und der Tusem spielt in der zweiten Handball-Bundesliga, der letzte gegen den vorletzten. Da steht es 8-8 im Moment. Da haben wir natürlich auch einen Blick drauf. Und wir haben einen Blick auf die Gäste, die hier regelmäßig ins Studio strömen heute Abend.
1: Genau, wir sind heute Abend auch wieder live dabei beim Essen Light Festival. Jetzt dabei Roland und Jesse. Kommt mal gerne so ein Stückchen näher hier ans Mikrofon. Genau. Ihr wollt wen grüßen, ne?
3: Ja, wir wollen unsere Kinder grüßen, Nick und Joscha.
4: Ja, wir sind hier auf dem Essen Light Festival und haben auch einen Liederwunsch für die beiden und wünschen uns von Michael Jackson Beat It.
0: Das spielen wir doch gerne und gefällt es euch bisher hier so?
3: Ja, bisher schon, ist ja erst die zweite Station jetzt.
0: Ja. Manche sind auch rückwärts gegangen, aber da kommt noch was.
3: Wir standen ein bisschen an.
0: Gibt 13 Stationen insgesamt.
4: Bis es überhaupt angeht.
0: Ja, aber jetzt läuft's und jetzt läuft auch euer Titel.
3: Dankeschön.

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1: Ich bin Thomas Pleskin. Der Autoführerschein könnte künftig mehrere hundert Euro weniger kosten. Nach Angaben von Verkehrsminister Steffen Bilger sind durch die geplante Reform im besten Fall sogar Einsparungen von bis zu 1.000 Euro möglich.
2: Bis zu 1.000 Euro weniger, das wäre eine große Entlastung, denn ein Führerschein kostet im Schnitt rund 3.400 Euro. Die Reform soll vor allem durch digitalen Theorieunterricht und weniger Bürokratie Geld sparen. Geplant sind außerdem Änderungen bei Prüfungen und Pflichtfahrten. Fahrlehrerverbände warnen jedoch, weniger Unterricht und Übung könnten die Sicherheit gefährden. Sie wollen, dass ein Teil der Theorie weiter im Klassenzimmer stattfindet. Noch ist die Reform nicht beschlossen, Bundestag und Bundesrat müssen zustimmen. Starten könnte sie Anfang nächsten Jahres. Thomas Bremser, Nachrichtenredaktion.
1: In Deutschland verlassen wieder mehr Jugendliche die Schule ohne mindestens einen Hauptschulabschluss. Nach Angaben des Statistischen Bundesamts lag ihr Anteil im Schuljahr 2024/25 bei 8,4%, so hoch wie seit 20 Jahren nicht mehr. Insgesamt waren rund 65.000 Jugendliche betroffen. Das Bundesbildungsministerium zeigte sich besorgt und verwies unter anderem auf zusätzliche Förderung an Schulen sowie geplante Sprachtests in Kitas. Der Friedensnobelpreis geht in diesem Jahr an die südafrikanische Juristin Navi Pillay. Das Nobelkomitee in Oslo würdigte ihre Verdienste um Frieden und Völkerrecht.
3: Navi Pillay ist bei uns vielleicht weniger bekannt, aber unter Juristen gilt sie als großes Vorbild. Sie wurde während der Apartheid in Südafrika geboren und war die erste schwarze Richterin am obersten Gerichtshof. Später war sie dann Richterin am UN-Tribunal für Ruanda, am Internationalen Strafgerichtshof in Den Haag und UN-Hochkommissarin für Menschenrechte. Der Leiter des Nobelkomitees sagte, sie hat maßgeblich dazu beigetragen, dass Kriegsverbrechen, Verbrechen gegen die Menschlichkeit und Völkermord strafrechtlich verfolgt werden. Sigrid Hams, Oslo.
1: Die Firma Wurzeler Nahrungsmittel ruft weiße Bohnen zurück, weil bei Kontrollen vereinzelt Schimmelspuren festgestellt wurden. Betroffen sind Packungen mit 500 Gramm und 10 Kilo. Verkauft wurden die Bohnen unter anderem bei Edeka, Globus, Kaufland und Rewe in mehreren Bundesländern. Kunden können die Ware bis zum 15. Oktober auch ohne Kassenbon zurückgeben und bekommen ihr Geld erstattet. Und das waren die Nachrichten mit Thomas Bleskin.
4: Ja, was soll ich sagen? Guten Abend zum Radio Essen. Wetter, es regnet mal wieder nach kurzen Wasserpausen. Am Nachmittag kommt jetzt auch immer noch mal was runter, kann in einer Stunde noch mal etwas ein Schauerchen kommen. Aktuell an der Radio Essen Wetterbude haben wir aber immerhin etwas mehr Temperatur als heute Morgen oder heute Mittag. Wir haben es jetzt 13 Grad. Die Nacht wird erst noch ein bisschen nass und windig und dann beruhigt sich die Lage etwas. Zumindest wird es trockener, der Wind bleibt noch. Morgen und am Sonntag mal Sonne, mal Wolken und dann später am Tag auch wieder ein paar Regenschauer. Können uns in Essen erwischen, maximal 14 Grad. Die Nächte sind um die 10 Grad kühl, aber Anfang der Woche soll es etwas stabiler und sogar etwas milder werden.
5: Und jetzt der Radio Essen Verkehrsservice. Da schauen wir auf die A40 Essen Richtung Dortmund zwischen dem Dreieck Bochum West und Bochum Zentrum. 1 Kilometer Stau, 10 Minuten kommen da ungefähr oben drauf. Die 40 Essen Richtung Duisburg zwischen Frohnhausen und Mülheim-Heißen. Hier 1 Kilometer Stau und 5 Minuten, die oben drauf kommen. Im Essener Stadtverkehr, da haben wir einen kleinen Stau von der Wuppertaler Straße stadteinwärts. Da braucht ihr 5 Minuten länger und Blitzer stehen unter anderem auf der Heinitzstraße in Richtung Altendorf. Dankeschön an die 5000 Radio Essen Verkehrsmelderinnen und Verkehrsmelder.
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4: Und im Radio Essen Sendestudio live beim Essen Live Festival sind Christian Pflug
5: und Tobias Wolf. Und im Stadion in Münster bei Preußen Münster, da ist Mario Alt.
6: Jawohl, und wir können es kurz machen. Hier ist noch Halbzeit, nachdem es in der ersten Halbzeit ja wegen viel, viel Pyrotechnik, vor allem von den Essenern, später losging. Und es sieht auch nicht nach Wechseln aus. RWE liegt mit 2:0 zurück und muss sich in der zweiten Halbzeit hier auf jeden Fall deutlich steigern.
4: Hier kommen neue Menschen rein, sagen wir die nächste Gruppe bei Radio Essen. Könnt ihr euch herzlich willkommen erstmal, könnt ihr euch bemerkbar machen? Habt ihr
7: Hallo.
4: Hände, die...
7: Ja, genau.
5: Sehr schön. Wir sind nicht so schüchtern wie eben.
4: Nee, das stimmt. Eben hat man eine schüchterne Gruppe. Ihr seid ein bisschen cooler, ne?
5: Die eben standen alle so 5 Meter vom Pult weg. Das klappt bei euch besser auf jeden Fall.
4: Wie geht's euch denn?
8: Danke, super. Ja. Wir haben jetzt angefangen mit unserem Leitfestival-Bummel hier gerade vom Hauptbahnhof. Ihr seid die zweite Station und da sind wir gut aufgenommen worden hier.
4: Sehr gut. Wir können ja mal überlegen, ob jemand einen Musikwunsch hat oder irgendwie noch ein kleines Interview geben will. Aber wir achten auch mit einem Ohr immer auf den Platz und ob ein Tor fällt. Und jetzt kommt mein Lieblingstitel.
5: Du hast es letzten Tage ja schon gesagt.
4: Ich erwähne es immer wieder.
5: Genau, Ugel, Moving to the Sun jetzt bei Radio Essen.

0: Das trudelt jetzt so ein bisschen aus.
1: Ja.
0: Savage Garden, schöne Nummer, 90er Jahre, To the Moon and Back. Das ist Radio Essen und Radio Essen Moderator Tobias Wolf moderiert jetzt wieder die Sportreportage an.
1: Genau, wir sind ja heute nicht beim Essen Light Festival, nicht nur zumindest, sondern auch live dabei beim Spiel Rot-Weiß Essen gegen Preußen Münster. Und für uns nach Münster gefahren ist gerade unser Radio Essen Sportreporter Mario Alt. Mario, wie läuft's bei dir?
2: Jo, die zweite Halbzeit läuft seit knapp 5 Minuten und wir haben uns hier oben auf der Pressetribüne alle verdutzt angeschaut, weil RWE-Trainer Uwe Koschinat seiner Mannschaft aus der ersten Halbzeit Vertrauen schenkt, kein einziges Mal gewechselt hat. Aber gut, wird schon Grund haben, dass wir hier oben sitzen und nicht da unten an der Trainerbank stehen. Bisher tut sich RWE aber weiterhin schwer, hat ein bisschen mehr Ballbesitz als in der ersten Halbzeit, ist bemüht. Aber gut, Münster führt ja auch mit 2:0, muss nicht so unbedingt mehr das Spiel machen, aber 2:0, das sagt auch der geneigte Trainer, ist ein gefährliches Ergebnis. Sobald hier ein Tor fällt für die Essener, dann brennt so ein bisschen der Baum, weil dann kommt noch mal Schwung. Jetzt probieren wir es über die linke Außenbahn, über Lukas Brumme. Flankt den Ball rein, Bouye Barry kommt nicht mehr dran, aber holt eine Ecke raus für Rot-Weiß Essen. Die nehmen wir natürlich noch mit vor den mitgereisten 1.900 Fans aus Essen. Geht da jetzt Marvin Obus hin, heute mit Gesichtsmaske nach Nasenverletzung. Legt er sich den Ball zurecht, führt ihn jetzt ganz schnell kurz aus auf Lukas Brumme. Ball in den Rückraum gespielt zu Celebi. Der legt nochmal ab für Hofmann. Der könnte jetzt abziehen, schießen. Dann wirft sich ein Spieler von Münster dazwischen. Hat sich jetzt auch wehgetan, hält sich das Bein, aber steht wieder auf. Einwurf für die Essener von der Mittellinie und dann geht's hinten rum. Also 52 Minuten gespielt. Wir hoffen auf eine spannende zweite Halbzeit, auf einen Anschlusstreffer. Aktuell liegt Rot-Weiß Essen aber in Münster mit 0:2 zurück.
0: Wir hoffen auch, Tobias, hier in dem Radio Essen Studio. Ne?
1: Auf jeden Fall. Und ich glaube, mit uns hoffen auch ganz viele mit.
0: Ich weiß nicht, ob es hier Rot-Weiß-Essen-Fans gibt, weil die sind natürlich auch lauschen oder sind womöglich nach Münster gefahren. Und trotzdem herzlich willkommen allen, die neu im Studio sind. Ich applaudiere mal von dieser Seite, ihr dürft gerne antworten. So geht das, kann man am besten hören im Radio, deswegen ist ein Applaus immer leicht gemacht. Wir sortieren gerade Musikwünsche und schauen, was wir als nächstes spielen können. Und haben einen schönen Song von Iggy Kelly, Miracle. Wir glauben noch, auch bei Rot-Weiß-Essen, an Wunder.

0: Das so, ist jetzt, Iggy Kelly bei Radio Essen, genau. Miracle. Einmal kurz hier wieder sortieren und jetzt sind wir wieder da. Gerade noch mit Mario Alt kurz hier gesprochen hinter den Kulissen.
1: Genau,
0: und
1: dann da ist noch nichts passiert. Schon mal das, da ist das schon Song. Was passiert, da sind irgendwie Lappen runtergekommen. Aber Mario, kurz, geht's dir gut?
2: Ja, allen geht's gut.
1: Allen geht's gut. Es steht, außer, dass es 2-0 für Preußen Münster steht, aber das schalten wir später wieder raus, denn im Studio haben wir jetzt vielleicht mehr gute Laune, wenn wir die richtige Musik spielen.
0: Genau, wir haben nämlich jetzt Pia zu Gast. Pia mit Familie, hallo.
3: Hallo.
0: Du hast einen Songwunsch.
3: Genau, für meine wundervolle Tochter. Dai Dai von Shakira und Burner Boy.
1: Das ist gute Laune jetzt, ne? Oder? Das macht gute Laune.
3: Ja, wir brauchen ein bisschen Latino- und Afro-Feeling.
1: Ach, das ist schön. Viel Spaß dabei und alle können mittanzen hier im Studio.
3: Danke.

0: Ich glaube, das ist einer der meistgewünschtesten Songs hier beim Essen Light Festival. Shakira und Burna Boy mit Die Die.
1: Und jetzt gehen wir Die Die und schnell, schnell raus zu Mario Alt. Dritte Liga live, wollen wir ja nicht vergessen heute Abend. Preußen Münster gegen Rot-Weiß Essen. Da muss noch was passieren auf Essener Seite. Kann man ein bisschen was sehen, ein bisschen Hoffnung schöpfen, Mario?
2: Ach, ich wünschte, vielleicht jetzt durch Semir Celanović, der den Ball mal im Zentrum hat, aber dann von zwei Mann umringt wird von Preußen Münster, die sich dann wirklich stark den Ball holen. Rot-Weiß Essen, ungewöhnlich für eine Mannschaft von Uwe Koschinat, hat hier wirklich enorme Probleme mit der Intensität. Also ich habe hier keine Statistiken, aber die Zweikampfquote, die kann nicht gut sein. Preußen Münster kauft den hier wirklich, wie man so schön sagt, den Schneid ab. Aber jetzt mal ein hoher Ballgewinn, aber dann selbst am Boden liegen, kriegt Münster es verteidigt. Aber zweiter Ball von Schlebi. Flanke, ja, es kommt ein Tor! Da ist es doch! Der Hoffnungstreffer für Rot-Weiß Essen! Marek Jansen! So, Rot-Weiß Essen ist wieder dran, 2-1. Und wir wissen, was jetzt passieren wird. Jetzt wird Rot-Weiß Essen noch einen drauflegen. Wechsel zweimal. Noah Pesch kommt rein. Dixon Abiyama kommt rein. Offensive Wechsel. Und dann wird es hier nochmal spannend. Also, der Spielstand 60 Minuten gespielt. Treffer von Marek Jansen. Nur noch 2-1 für Münster.
1: Danke, Mario. Wir haben hier fleißig mit applaudiert und sind ganz Ohr, wann hoffentlich das nächste Tor fällt.
0: War auch.
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0: steht immer noch 2:0 für Preußen Münster in der dritten Liga.
1: 2:1.
0: 2:2. Gut, jetzt wollte ich dich mal testen. Ja, genau. 2:1 und wir hoffen auf 2:2. Mein Gott, ja, ich bin schon hinterher hier in der Zeit. Das sagen mir viele. Aber wir sind ganz vorn, wenn es um nächsten Musikwunsch geht hier bei Radio Essen, bevor wir wieder rausschalten. Was haben wir denn?
1: Ganz genau. Wir haben jetzt den André hier bei uns am Mikrofon. Hallo.
2: Hallo, guten Abend.
1: Du hast gesagt, du möchtest jemanden grüßen und zwar einen Fußballverein. Ich habe gesagt, bitte nicht Schalke, sonst ist alles okay.
2: Nein, auf keinen Fall. Ich grüße alle Kollegen des FC Stoppenberg. Grüße und schönes Wochenende.
0: Okay, aber ein bisschen RWE-Fan?
2: Ja, auf jeden Fall.
0: Ja, auf jeden Fall. Ja, das ist auf jeden Fall. Ich habe hier die 2:1 vor mir stehen und habe eben 2:0 gesagt. Da kann man sehen, wie doof Moderatoren aus sind. Aber wir haben gerade so viel erklärt, was wir hier machen. Und dann vergisst man die Hälfte. Gut, dann spielen wir für dich den Wunsch. Dankeschön.
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0: glaube, da kommt nicht mehr viel, oder?
1: Nee, ich glaube auch nicht.
0: Das Queen. Trödelt so aus.
1: These are the days of our lives. Hier bei Radio Essen live beim Essen Light Festival.
0: Ja, Musikwünsche haben wir, aber wir haben auch Wünsche an Mario Alt in der dritten Liga, nämlich, dass er noch ein Tor schildert auf der richtigen Seite. 2:1 reicht ja nicht. Preußen Münster liegt vorne. Da muss noch was passieren und das Spiel läuft ja noch mehr als eine Viertelstunde, glaube ich. Die haben später angefangen. Mario, sag uns, ob das 2:1, also das Tor eben von Rot-Weiß Essen, ein bisschen was bewirkt hat in der Mannschaft.
2: Ja, gerade eben hat das ganz gut geklappt mit dem Tor. Vielleicht legen wir jetzt eins nach. Auf jeden Fall ist Rot-Weiß Essen, wie das dann so ist, nach so einem Anschlusstreffer jetzt deutlich aktiver und auch die bessere Mannschaft im Spiel, allerdings ohne sich noch große Chancen herausgespielt zu haben. Jetzt aber mal ein Ball auf Dixon Abiyama eingewechselt, ist jetzt im 16er, geht in den 16er an der Grundlinie. Oh, da macht dann Übersteiger zu viel und dann ist der Ball weg. Oh, immer dieses links, rechts über den Ball und dann, ja, wenn es schief geht, sieht es blöd aus. Aber holt einen Einwurf heraus, direkt vor der Eckfahne. Lukas Brumme geht da jetzt hin und Lukas Brumme, das ist bekannt. In Essen, der kann sehr, sehr weit werfen. Geht jetzt bis zur Werbebande zurück. Weiter nach hinten geht's nicht. Da hat er aber auch gut ein paar Meter dann bis zur Seitenauslinie. Bis dahin darf er anrennen. Und dann wirft er den Ball jetzt rein in den Strafraum Richtung Elfmeterpunkt. Kopfball wird verlängert. Nachschussgelegenheit von Noah Pesch, ebenfalls eingewechselt worden. Aber man hört schon, der Ball links am Tor vorbei. Rot-Weiß Essen wird jetzt noch zweimal wechseln. Also eben Noah Pesch für Ekin Chilebi gekommen und Dixon Abiyame für Marvin Obus. Und jetzt geht Yannick Hofmann raus, der Rechtsverteidiger, der sich in der ersten Halbzeit die gelbe Karte abgeholt hat. Und am Dienstag, wenn es schon weitergeht, gegen Fortuna Köln, deswegen gesperrt fehlt, der geht raus. Und Lukas Brumme geht raus, für ihn kommt Ayman Dari rein, einer von zweien, der in der langen dreiwöchigen Länderspielpause nicht in Essen war, sondern einige Spiele gemacht hat für die Nationalmannschaft von Luxemburg. Also der wird mit ordentlich Rückenwind kommen. Hoffentlich macht er ein Tor. Jetzt versucht es Münster, indem sie den Ball hinten raus aufbauen. Langer Ball und den holen sich die Essener und spielen es hinten rum. Deswegen geht es zurück ins Studio. 72 Minuten gespielt. Der Spielstand noch 2:1 für Preußen Münster.
0: Da muss noch was passieren, dass es möglich ist. Das kann Radio Essen auch schildern. Der TuSEM spielt ja zur Halbzeit 18:16 für Hamm, Hamm-Westfalen gegen TuSEM Essen. Jetzt steht es 21:21 am Anfang der zweiten Halbzeit. Das heißt, aufholen ist möglich. Wir haben natürlich auch da einen Blick drauf für die Handballfans. Und nicht nur darauf, sondern was hier im Studio passiert.
1: Genau, wir sind auch heute Abend wieder live dabei beim Essen Light Festival. Und jetzt hier an unserem Gastmikrofon sind Julian und Johannes. Hallo.
3: Hallo.
0: Hallo.
1: Ihr habt auch einen Musikwunsch dabei, ne?
3: Ja.
1: Und zwar?
3: Von Cranberries Zombie.
1: Und warum genau diesen Song?
3: Wir mögen halt ziemlich gern Rock und so.
0: Oha. Die schreit ja auch ziemlich, die Sängerin, ne?
3: Ja, definitiv.
1: Ja, sehr schön. Und apropos schön, das ist ja auch schon schön bei Radio Essen, ne? Mit dieser ganzen schönen Beleuchtung.
3: Ja. Ja.
1: Und jetzt ist ja Radio Essen nicht die einzige Station. Habt ihr noch was anderes vor euch heute Abend hier anzugucken?
3: Vielleicht nochmal zum Essener Dom.
1: Mhm. Aha.
0: Und wart ihr auch schon hier unterwegs?
3: Ja, ja, wir schon mehrere Tage am Wochenende.
0: Ah, und was habt ihr schon gesehen? Was war am schönsten?
3: Ich glaube schon der Dom.
0: Der Dom, ja, da geht er nochmal hin. Das ist sehr schön. Aber erst, wenn euer Musikwunsch läuft.
3: Ja.
0: Hat man gesagt, was ist ja, ne?
1: Genau, Cranberries und Zombie.
0: Ich muss auch gucken, ob ich das Richtige hier aufgelegt habe. Ja, ihr könnt genau sehen, wie Radio gemacht wird. Es gibt nochmal einen riesen Applaus für die beiden, oder? Und hier ist der Song.

0: Ich habe irgendwie einen Torschrei gehört hier bei Radio Essen von draußen aus Münster. Was ist los?
1: Tor für Rot-Weiß Essen, der Ausgleich, die vierte Ecke für Rot-Weiß Essen bringt das Tor. Zwar erst im Nachgang der Ball nochmal scharf gemacht worden von Ayman Daidari und dann der Kopfball von José Enrique Rios Alonso, unhaltbar für den Keeper. Unten links im Kasten und dann gab es kein Halten mehr. Die Auswechselbank, die Auswechselspieler, die sich warm machen, alle stürmen zum Torschützen, der es in den letzten Wochen ja auch nicht so ganz leicht hatte, seinen Stammplatz verloren hat, nur durch eine Verletzung jetzt wieder spielt. Ja, und jetzt haben wir wieder Spannung drin. 10 Minuten zu spielen hier in Münster. Rot-Weiß Essen die letzten Minuten deutlich überlegen. Dann allerdings viel zu offensiv und mit Lücken hinten zweimal gerettet worden durch Riesenparaden von Torhüter Jakob Golz, der RWE vor dem höheren Rückstand, vor dem 2-Tore-Rückstand bewahrt hat. Und dann jetzt der Ausgleich. Und die Essener bleiben direkt dran. Da ist Jans im Strafraum, kommt zum Kopfball, auf der Linie geklärt. Aber die Essener sind noch am Ball und dann pfeift der Schiedsrichter Elfmeter. Ich glaube, der Schiedsrichter zeigt auf den Punkt, jawohl. Elfmeter für Rot-Weiß Essen, weil dann ein Essener, ich glaube vom Torhüter, der den Ball von den Kopfball von Jansen klären wollte, abgeräumt wurde, da noch auf dem Boden liegt. Und das ist jetzt die dicke Gelegenheit zum Doppelschlag und zur Führung für Rot-Weiß Essen, die dieses Spiel hier in Münster komplett drehen können. Marek Jansen, genau ist es, der da am Boden liegt, vom Torhüter abgeräumt wurde. Der Schiedsrichter hat erst noch abgewartet. Den Vorteil, gibt es vielleicht noch ein Tor für Rot-Weiß Essen. Und dann hat er jetzt auf den Punkt gezeigt. Und den Ball legt sich, na klar, Semir Teladovic zurecht. Der fehlt noch auf der Torschützenliste. Der Unterschiedsspieler der letzten Wochen, 5 Saisontore, hat der Neuzugang vom 1. FC Nürnberg die Leihgabe schon erzielt. Und jetzt liegt der Ball auf dem Elfmeterpunkt. Der Schiedsrichter geht aber nochmal durch den Strafraum, sagt den Spielern von Preußen Münster, dass sie sich hinter die Linie zu stellen haben, nicht mit einem Fuß im Strafraum stehen dürfen. Und dann wird der Ball jetzt gleich freigegeben. Teladovic hat da 4, 5 Schritte Anlauf genommen, atmet noch einmal tief durch, das sieht man, die Schultern zucken. Und jetzt tritt er an, schießt, Tor! Spiel gedreht! 2 und alle rennen sie zu den mitgereisten 1900 Fans. Die Co-Trainer sind mit dabei und alle jubeln den Fans zu. Rot-Weiß Essen dreht das Spiel bei Preußen Münster. 82. Minute, 3:2 für Rot-Weiß Essen.
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3: Wir haben heute nicht nur Rot-Weiß Essen im Blick, sondern auch Musikwünsche. Und an unserem Gastmikrofon sind jetzt Fiona und Fiete. Hallo.
4: Hallo.
3: Und ihr habt euch gerade schon zu zweit auf einen Song geeinigt hier, ne? Nämlich?
5: 3 Uhr nachts von Nina Tuba.
3: Und warum genau dieser Song? Warum wollt ihr den hören? Einfach so, weil er schön ist?
5: Ja.
3: Ja, sehr gut. Dann spielen wir ihn jetzt hier bei Radio Essen.
0: Sollen wir für euch jetzt auch nochmal so einen großen Applaus organisieren? Ist alles für euch, ja? Es ist ein Nicken im Radio. Wir machen es mal lauter. Dankeschön für diesen schönen Wunsch.

0: Wir haben auf dem Ohr ein nicht so glückliches Tor, kein richtiges Brüllen von Mario Alt. Ich fürchte ein Gegentor.
1: Ja, es ist irre. Die Ecke für Preußen Münster bringt wieder den Ausgleich. Der eingewechselte Joshua Mees steht am zweiten Pfosten frei, köpft das Ding unten rechts ins Eck. Ja, wieder Ausgleich, 3:3. Irres, verrücktes Fußballspiel. Mal schauen, was die Schlussphase hier gleich noch zu bieten hat in Münster.
0: Dann spielen wir noch einen hoffnungsvollen und kurzen Song und dann schalten wir wieder raus zur Schlussphase. Dankeschön.
2: Hier kommt jetzt Shabusi bei Radio Essen mit A Bar Song. Wir sind nicht nur live bei Rot-Weiß Essen dabei, sondern auch live beim Essen Light Festival. Kommt also gerne vorbei, heute noch bis 23 Uhr.

0: Radio Essen präsentiert die Schlussphase jetzt. Dritte Liga, Preußen Münster gegen Rot-Weiß Essen. 6 Tore sind schon gefallen, man glaube es mal. Aber auf beiden Seiten 3:3. Mario Alt, du schilderst uns, dass hoffentlich noch was Richtiges passiert.
1: Jawohl, die reguläre Spielzeit ist jetzt gleich abgelaufen. Der Viertelschiedsrichter geht schon mit der Tafel zur Seitenlinie und zeigt uns jetzt an, wie viele Minuten es oben drauf gibt. 4 Minuten gibt es oben drauf. Rot-Weiß Essen hat vorhin nochmal gewechselt. Vor dem Ausgleichstreffer haben sie den Torschützen zum Anschlusstreffer Marek Jansen rausgenommen, dafür defensiv gewechselt. Ruben Reisig ist jetzt mit von der Partie und es steht hier weiterhin 3:3 in einem irren Fußballspiel. Ein, ich würde sagen, leistungsgerechtes 3:3. Rot-Weiß Essen zwischenzeitlich mal auf den 2. Tabellenplatz gesprungen, zumindest über Nacht. Jetzt sind sie weiterhin 3. und jetzt gibt es hier Aufregung, weil der Schiedsrichter einen schnell ausgeführten Freistoß von Münster zurückpfeift, weil er sagt, der Ball hat noch gerollt. Jetzt aber faires Shake Hands und die Münsteraner gehen alle nach vorne. Nur der Freistoßschütze steht im Anstoßkreis, also der Ball noch in der Hälfte von Münster. Und dann wird er den Ball jetzt gleich lange nach vorne schlagen. Schauen wir mal, ob dieses verrückte Fußballspiel hier heute noch eine Geschichte schreibt. Der Freistoß bringt nichts, außer einen Abstoß für die Essener. Erste Minute der Nachspielzeit schon rum. 3 Minuten also noch zu spielen. Auch die Essener machen hier nicht den Eindruck, als seien sie zufrieden mit dem Unentschieden. Nee. Die haben das Spiel eben gedreht, haben geführt und wollen auch durchaus nochmal führen und dieses Spiel hier gewinnen. Aber auch Münster, die den Anspruch haben, als Absteiger aus der 2. Liga direkt wieder zurückzukehren und aufzusteigen, die geben auch nicht auf. Also es wird hier noch eine hitzige Schlussphase. Jetzt der Ball im Mittelfeld und dann ein Fehlpass von dem eingewechselten Spieler von Münster ins Seitenaus. Einwurf für die Essener von der linken Seite, 10 Meter in der Hälfte der Heimmannschaft. Bouebari hat den Ball, wirft nach vorne zu Telalovic, der verliert den Ball, aber Münster mit dem nächsten Fehlpass wieder ins Seitenaus und wieder die nächste Einwurfgelegenheit von der linken Seite, diesmal 16 Meter bis zur Eckfahne. Der eingewechselte Ruben Reisig steht an der Werbetafel, nimmt also gleich Anlauf und wird den Ball dann hoffentlich in den Strafraum schmettern. Uwe Koschinat klatscht ein paar Mal in die Hände, motiviert seine Mannschaft, nochmal Ball eingeworfen. Kopfball Rias hat dann so der Rutsch durch, aber der Torwart kann den Ball abfangen, der eben den Elfmeter zur zwischenzeitlichen Führung für RWE verursacht hat, weil er rausgelaufen ist, zu spät kam und Marek Jansen abgeräumt hat. Hat sich jetzt auch wehgetan, liegt da am Boden und hält sich den Fuß, aber wird hochgezogen, steht wieder auf. 2,5 Minuten der Nachspielzeit sind rum, 1,5 Minuten noch zu spielen. Am Dienstag geht es ja schon weiter, direkt mit dem nächsten Spiel. Es sind jetzt anstrengende Wochen für Rot-Weiß Essen, die starten. Dienstag dann das Heimspiel gegen Fortuna Köln. Gehen wir zurück aufs Spielfeld, das Spiel gegen Fortuna Köln natürlich auch live bei Radio Essen. Jetzt Bouebari mit dem Fehlpass und die Münsteraner holen sich den Ball. Da geht es jetzt nach vorne über halb rechts. Der Ball wird ganz rechts rausgespielt auf Marvin Schulz. Bringt die Flanke rein und da rutscht ein Essener Rias Alonso ein bisschen unnötig in diesen Ball und verursacht eine Ecke für Münster. Aus dieser Ecke genau von der Seite, von der rechten Seite ist ja vorhin das Tor gefallen. Das Tor hat Joshua Meeves erzielt und der führt jetzt aber die Ecke aus. Also vermutlich wird er jetzt hier nicht das nächste Tor machen. 3 Minuten 15 von den 4 Minuten Nachspielzeit sind rum. Ball kommt rein auf den ersten Pfosten, rausgeköpft und jetzt die Kontergelegenheit für die Essener. Aber das vertändelt Noah Pesch, weil er den Ball lang nach vorne schlägt. Der Torhüter von Münster sammelt den Ball ein, spielt wieder einen langen Ball Richtung Marvin Schulz. Marvin Schulz gibt es übrigens zweimal in Münster, auch ganz witzig. Mees mit der Flanke und damit holt er die nächste Ecke raus, weil Koska sein Bein dazwischen 20 Sekunden noch auf der Uhr. So, wenn es hier noch ein Tor gibt, dann vielleicht durch die Ecke von Münster oder durch die Kontergelegenheit für die Essener. 7. Ecke für Münster. Ball wieder von der rechten Seite, wieder Mees. Der ist rechtsfuß, wird den Ball also mit Schnitt weg vom Tor bringen. Ball kommt rein auf den ersten Pfosten. Wieder rausgeköpft von einem Essener. Wer kann ihn einsammeln? Es ist wieder Mees. Können sie den Ball nochmal reinflanken? Nein, sie holen einen Einwurf raus, aber dann schaut der Schiedsrichter auf die Uhr, pfeift hier pünktlich ab und das ist interessant. Alle sinken sie zu Boden von beiden Mannschaften. Also keiner hier zufrieden mit dem Punkt, außer vielleicht die Fans, die neutralen Fans sowieso, die hier ein Wahnsinnsfußballspiel gesehen haben. Am Ende mit einer gerechten Punkteteilung würde ich sagen, 3:3 geht in Ordnung. Ich bekomme einen Daumen hoch. aus dem Münsteraner Fanblock. Und damit, ja, tschüss aus Münster, zurück zu euch ins Studio zum Essen Light Festival.
0: Danke dir, Mario, für diese doch anspruchsvolle Leistung, auch als Reporter jetzt. Und 3:3 der Schluss. Und komm gut wieder zurück. Wir erholen uns erstmal hier bei Radio Essen mit Eric Carmen, Hungry Eyes.

0: Eric Carmen, Hungry Eyes hier auch bei schön. Radio Essen am Freitagabend. Wir sind live beim Essen Light Festival dabei.
1: Ja, und waren eben live beim Sport, ne? 3:3 Rot-Weiß Essen in Münster bei Preußen Münster. Ein Punkt ist zu wenig, um dann nachher aufzusteigen. Da wollen wir sehen, was die nächsten Spieltage bringen. Und dann gibt's manchmal auch Borussia Dortmund-Fans, deswegen schauen wir aufs Spiel gegen Werder Bremen. 0:0 steht's da noch unentschieden. Und beim Handball, mein Gott, der Tuse im Tabellenletzter, wenn er den Vorletzten nicht überholt, wird's echt schwierig. Hamm liegt vorne mit 32:27. Die spielen noch 8 Minuten. Naja, da geht im Handball immer noch alles. So, und es gibt weitere Nachrichten und die haben wir jetzt zusammengefasst. Wir wollen ja noch ein bisschen mehr wissen.
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3: Ich bin Thomas Bleskin. Der Autoführerschein könnte künftig spürbar billiger werden. Verkehrsminister Steffen Bilger rechnet durch die geplante Reform mit Einsparungen von mehreren 100 €, im besten Fall sogar bis zu 1.000 €. Derzeit kostet der Führerschein der Klasse B im Schnitt rund 3.400 €. Günstiger werden soll er vor allem durch mehr digitalen Theorieunterricht und weniger Bürokratie. Die neuen Regeln sollen möglichst Anfang 2027 in Kraft treten. In Deutschland verlassen wieder mehr Jugendliche die Schule ohne mindestens einen Hauptschulabschluss. Nach Angaben des Statistischen Bundesamts lag ihr Anteil im Schuljahr 2024/25 bei 8,4%, so hoch wie seit 20 Jahren nicht mehr.
4: Die aktuelle Misere zieht sich durch die ganze Bildungskette, das zeigen Tests immer wieder. Grundschüler haben immer mehr Probleme mit Lesen und Mathe und Jugendliche schneiden bei der PISA-Studie schlechter ab. Als Grund werden unter anderem Sprachprobleme durch Zuwanderung genannt. Die Politik will deshalb jetzt bundesweit schon vor der Grundschule gegensteuern mit Sprachtests für 4-Jährige in der Kita. Jörg Ratsch, Nachrichtenredaktion.
3: Die südafrikanische Juristin Navi Pillay ist mit dem Friedensnobelpreis ausgezeichnet worden, und zwar für ihren Einsatz zur Förderung von Frieden und Völkerrecht. Laut dem Nobelkomitee in Oslo trug Pillay maßgeblich dazu bei, dass Kriegsverbrechen und Völkermord strafrechtlich verfolgt werden.
5: Das UN-Menschenrechtsbüro nennt Pillay einen Gewinn für Menschenrechte und Gerechtigkeit. Amnesty International spricht vom richtigen Signal zur richtigen Zeit. Pillay habe Verbrechen klar benannt, unabhängig davon, wer sie begeht. Die 85-Jährige war lange Richterin am Strafgerichtshof in Den Haag. Zuletzt leitete sie eine UN-Untersuchungskommission, die Israel Völkermord im Gazastreifen vorwarf. Entsprechend scharf ist die Reaktion aus Israel. Die Regierung wirft Pillay vor, die Dämonisierung Israels voranzutreiben. Der Preis würde die israelischen Hass legitimieren. Thomas Bremser, Nachrichtenredaktion.
3: Die US-Regierung hat Sanktionen gegen den Internationalen Strafgerichtshof in Den Haag verhängt. Vermögenswerte des Gerichts in den USA sollen gesperrt und US-Bürgern Geschäfte mit dem Gericht verboten werden. Die Maßnahmen sollen nach 180 Tagen in Kraft treten. Die EU-Kommission zeigte sich besorgt und kündigte weitere Unterstützung für das Gericht an. Auch Bundesjustizministerin Stefanie Hubig bekräftigte Deutschlands Rückhalt für den Internationalen Strafgerichtshof. Und das waren die Nachrichten mit Thomas Bleskin.
1: Ja, Wassermarsch hieß es schon gestern Abend und die ganze Nacht. Das Kommando gilt noch. Da haben wir uns aus gut informierten Wetterkreisen sagen lassen, da kommt noch Regen und es kommt auch noch eine Kaltfront, habe ich auf dem Radar gesehen. An der Radio Essen Wetterbude in Holsterhausen haben wir jetzt mäßige und nasse 14 Grad und es wird noch drauf regnen heute Nacht. Morgen ist es aber wieder besser, die Sonne kann mal durchkommen. Einzelne Schauer gibt es dann am Nachmittag wieder und höchstens 14 Grad. Da bleibt es bei über den Häusern von Stoppenberg und Heisingen. Sonntag auch mal sonnige Abschnitte. Ja, und ähnliches Wetter.
0: Und jetzt der Radio Essen Verkehrsservice. Wir schauen auf die A40. Essen Richtung Dortmund zwischen Bochum-Hamme und Bochum-Zentrum. Da gibt's noch 1 Kilometer Stau, das dauert aber 7 Minuten länger aktuell. Im Essener Stadtverkehr ansonsten gerade alles gut, aber ich habe noch Blitzer für euch, zum Beispiel auf der Fürstenbergstraße in Richtung Schlosspark. Dankeschön fürs Bescheid sagen und eine gute Fahrt.
1: Wir sind für euch beim Essen Light Festival live aus dem schön beleuchteten Radio Essen Studio. Christian Pflug
0: und Tobias Wolf, hallo.
1: Wir wünschen euch einen schönen Abend und haben hier immer wieder Gäste im Studio, mal mehr, mal weniger. Jetzt kommen 2 mit Blinke, das sieht schön aus, Blinke, ja. Herzchen in der Hand, das ist schön. Hallo ihr zwei, wir machen hier Live-Sendung und ja, gucken mal, welche Musik wir spielen. Wir nehmen auch noch Musikwünsche übrigens, aber was hast du jetzt hier aus der Musikbox gezaubert?
0: Wir haben jetzt dabei Aura Dione und I Will Love You Monday.
1: Das ist sehr schön und wir haben diese Stunde auch noch einige mehr vorbereitet. Einige Musikwünsche erwarte ich auch noch. Also schauen wir mal, dass wir hier ein bisschen Spaß haben heute am Freitagabend bei Radio Essen.
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0: Das ist schon schön. Auradione war hier auch schon mal auf dem Kennedyplatz und hat, ja, glaube ich, ein Radio Essen Geburtstag hat es auf der Bühne gestanden. Kann ich mich noch erinnern?
1: Das war vor meiner Zeit, glaube ich.
0: Ja, ja, ganz so 100 Jahre her. Ne? Aber es gibt jetzt auf dem Kennedyplatz ja bunte Lichter und das Essen Light Festival. Und viele sagen, das ist somit die schönste Beleuchtung, die bei diesem Light Festival ist. Aber andere Künstler haben da auch richtig alles gegeben, um diese Veranstaltung noch bis Sonntag schön zu gestalten. So, wir sind aber im Studio.
1: Genau, wir sind im Studio. Wir erfüllen eure Musikwünsche. Ihr könnt einfach vorbeikommen hier bei uns und könnt hier Musikwünsche loswerden, könnt bei unserem Radiostar mitmachen und jetzt haben wir hier wieder Besucher am Mikrofon.
0: Genau, man hört auch im Hintergrund ist schon ein bisschen Lärm, da wird sich unterhalten und so, aber heute ist das alles wirklich im Radiostudio, ist das sonst immer ganz leise. Der Aaron aus Wuppertal ist da, hallo.
2: Ja. Hi.
0: Mit Freundin.
2: Jawohl, tatsächlich mit Freundin. Also lohnt sich tatsächlich hier vorbeizukommen, auch mit einem Date.
0: Auch mit dem Date. Ja, euer Date wird jetzt nochmal verschönert, indem du schöne Musik wünschen kannst.
2: Ja.
0: Was möchtest du hören?
2: Ja, passend zu der Aktion Hit Me Baby One More Time von Britney Spears.
0: Das ist wunderschön. Und das ist für deine liebe Freundin?
2: Für uns beide sogar.
0: Für euch beide?
2: Ja, sicher.
0: Geht ihr denn jetzt noch romantisch beim Essen Light Festival so ein bisschen hier spazieren durch Essen?
2: Wir sind erst gestartet. Wir haben noch alles vor uns.
0: Ja gut, ihr habt Zeit bis 23 Uhr leuchtet, ist überall mit Sound und ähnlichem.
2: Ja.
0: Worauf freut ihr euch am meisten? Habt ihr euch vorbereitet und schon mal geguckt, was es so gibt?
2: Ich bin komplett überrascht worden. Ich habe vor wenigen Minuten gar nicht gewusst, dass ich hier gleich stehen werde.
0: Im Radio live.
2: Ja, das auch noch.
1: So schnell kann es gehen manchmal. Ja.
0: Ich kann ja auch jetzt nicht sagen, wie der Wuppertaler SV an diesem Wochenende spielt oder wo. Ich glaube heute Abend noch nicht, aber vielleicht redet man noch nicht so drüber in Wuppertal im Moment.
2: Läuft nicht mehr so gut.
0: Nee. Bei Rot-Weiß Essen haben wir immer einen Unentschieden 3-3. Gut, dann kommt jetzt hier, möchtest du noch was zu Britney Spears sagen? So, oder irgendwie?
2: Geht immer.
0: Geht immer. Geht immer. Radio Essen geht immer.
2: Ja.

0: Boah, das lassen wir doch mal richtig auslaufen. Alex Rorin und Eternity. Ja, so sphärische Musik, da reden wir gleich drüber bei Radio Essen. Denn ich wollte sagen Rot-Weiß Essen, weil ich immer den im Kopf habe mit dem 3:3. Nee, Radio Essen beteiligt sich ja auch am Essen Light Festival. Wir haben viel Publikum hier im Studio, die bei Station 2 andächtig zuhören. Ihr dürft ruhig mal Krach machen. Wir probieren mal, ich sag 3:4 und ihr sagt Radio Essen, damit man hört, dass hier jemand im Studio ist. Ist ungeübt, wir haben das nicht abgesprochen tatsächlich. Mal gucken, ob es klappt. 3:4.
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0: Boah, super. Also so ein talentiertes Publikum hatten wir 7 Tage noch nicht. Also toll, herzlichen Glückwunsch. So, ja, ihr dürft euch auch applaudieren. Das also, so viel Zeit muss sein und ich gebe weiter an Tobias Wolf, den Kollegen auf der anderen Seite dieses Pultes.
2: Genau, denn nicht nur bei Radio Essen hier bei uns ist ein Highlight, sondern wir haben ganz viele verschiedene Highlights, ganz verteilt in der Innenstadt. Also den Dom haben wir schon ganz oft gehört. Und auch ein spezielles Highlight, und das ist auch das Highlight von Katrin aus Überruhr.
3: Also ich fand tatsächlich das Highlight auf dem Kennedyplatz. Und zwar, dass wenn das Licht die Leute so anstrahlt, dass es so aussieht, als wenn die Leute mit in dem Licht drin verschwimmen. Und das fand ich ganz toll. Und dass man nur so ihre Schatten dann eigentlich wahrnimmt und die Leute eigentlich gar nicht selbst. Das fand ich irgendwie cool. Und den Dom fand ich super. Aber den fand ich auch die letzten Jahre schon immer toll.
2: Also, das war Katrin von der Margaretenhöhe nochmal kurz zur Korrektur. Marie Gandoy, unsere Radio Essen Stadtreporterin, hat diese ganzen Empfehlungen gesammelt. Und Marie, dir wurde der Kennedyplatz am meisten empfohlen. Deswegen bist du jetzt auch da, ne? Wie ist es?
4: Ich stehe mittendrauf auf dem Kennedyplatz und das ist wirklich beeindruckend. Also Katrin hat das ja eben schon gesagt, man wird selbst Teil dieser Lichtinstallation, aber auch die ganzen Häuser, Gebäude hier drumherum sind angeleuchtet, sind bunt und das ist echt eine ganz magische Stimmung. Es ist auch so ein bisschen epische Musik im Hintergrund. Also ja, wenn ich jetzt so richtig mich einlasse auf die Stimmung, ich glaube, da könnte ich wirklich auch so ein bisschen heulen. Also es ist wirklich ganz berührend.
0: Wenn man die Musik so im Hintergrund hört, also ich könnte dabei auch meditieren, Augen zu, und dann müsste man mich wieder da rausholen, glaube ich. Aber das ist schon sehr, sehr spannend. Und guckst du da in die Gesichter, sind die Leute auch alle ganz andächtig oder sind sie ein bisschen hektisch? Und wie viel sind es?
4: Nee, also Hektik ist hier wirklich gar nicht zu sehen. Es ist ja auch Freitagabend. Wir haben alle Zeit, wir haben das Wochenende vor uns. Und es ist schön, die Leute, die sind einfach in guter Laune, aber auch jetzt nicht, also es ist nicht wuselig, es ist ganz entspannt einfach.
2: Das heißt, bei uns könnt ihr auch vorbeikommen, aber eben halt auch auf dem Kennedyplatz oder am Dom. Da haben wir vorhin auch schon die Empfehlung gehört oder bei den Herzen am Weberplatz. Also es gibt ganz viele verschiedene Highlights in der Essener Innenstadt.
0: Der Kennedyplatz ist, oh, ich muss mein Mikro aufmachen. Der Kennedyplatz ist auf jeden Fall entspannt. Wir sind schon ein bisschen überspannt hier. Mhm. So viel Publikum, das ist für uns natürlich auch aufregend. Und deswegen, da wir das eben so spontan gemacht haben, inzwischen habt ihr das hier raus. Ich sage nicht mehr, was ihr sagen könnt. 3:4.
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0: Wahnsinn!

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1: Und hier ist eine aktuelle Meldung aus dem Radio Essen Verkehrsservice. Vorsicht auf der A52 Essen Richtung Düsseldorf. Zwischen Breitscheid und dem Kreuz Breitscheid, da sind Gegenstände auf der Fahrbahn.
0: Ich habe das Piepsen vom Verkehrsservice zu spät eingeschaltet. Mhm. Könntest du das nochmal sagen?
1: Vorsicht auf der A52.
0: Ne, warte mal. Ja. So, ich muss das nochmal. So, jetzt, wir führen das hier vor. Ihr könnt gleich mal hier applaudieren. Wir haben ja heute ganz viele Menschen im Studio. Wir wollen das ja richtig machen. Jetzt weiß ich nur nicht, ob sich das hier nochmal runterziehen lässt.
1: Eigentlich schon. So. Die ganzen Autofahrer, bei denen wir jetzt dieses Verkehrspiepsen angeschaltet haben, die
0: bedanken
1: sich auch.
0: So, liebe Autofahrer, es ist ein Leitfestival, wir haben einen Verkehrsservice, wir versuchen es nochmal.
1: Sehr schön. Vorsicht auf der A52 Essen Richtung Düsseldorf. Zwischen Breitscheid und dem Kreuz Breitscheid, da sind Gegenstände auf der Fahrbahn.
0: Wir verabschieden uns von den Autofahrern, drücken diesen Knopf, dann piepst es und dann sind die wieder weg, was auch immer für die Klassik-CD die hören. Denn wir haben natürlich bessere Musik und große Unterhaltung, zum Beispiel von Nina aus Wuppertal. Hallo Nina.
2: Hallo.
0: Hallo. So, ganz Wuppertal ist hier. Wir hatten vorhin schon einen Wuppertaler. Herzlich willkommen im Studio.
2: Das heißt, ihr macht eine super Werbung.
0: Wie gefällt es dir in Essen hier?
2: Ganz toll.
0: In der Umgebung, es leuchtet überall schön, ne?
2: Ja, ist für jeden was dabei. Musik, entspannte Klänge, super Stimmung bei allen. Also kann ich nur jedem empfehlen.
0: Jetzt bist du im Sendestudio gelandet und etwas zu nah am Mikrofon vorbeigegangen. Nein, du kannst da bleiben, aber du bist zu nah vorbeigegangen und ich habe sofort dir das hingehalten. Gesagt, ob du Musikwunsch hast. Wir haben was vorgelesen und sind bei Mark Forster gelandet. Das ist sowas für dich?
2: Ja, das ist schon.
0: Siehst du den auch im Fernsehen manchmal? Der ist ja auch Juror da irgendwie bei diesen Musikdings.
2: Ja, ab und zu mal, aber ist jetzt nicht jemand, wo ich definitiv für einschalten würde. Aber die Musik ist schon mal ganz vorne mit dabei.
0: Was haben wir uns rausgesucht?
1: 194 Länder sehe ich hier gerade.
2: Ja, das ist richtig.
0: Ja, das war schön. Das war die Quizfrage jetzt. Okay, weil du dich so getraut hast, bekommst du erstens einen riesen Applaus. Und zweitens, Tobi, kommentier das mal bitte.
1: Was? Mal hier hinten hin. Der Chef geht jetzt ganz in die hinterste Ecke vom Studio.
0: Ich habe heute meine Spendierhosen an. Ich habe hier diesen formschönen Radioessen-Thermobecher. Ist das nicht schön? Den kann man hier
2: toll.
0: Auch mal einhändig bedienen. Moment, er klemmt. Doch, leider, wenn er erstmal ein bisschen auf und zu gemacht ist, dann ist es wunderbar, hält lange
2: toll.
0: Warm. Das ist der Radioessen-Thermobecher. Den gibt es dafür, dass du dich hier getraut hast und du bekommst nochmal einen ganz spontanen Applaus.
2: Dankeschön.
0: Ja, und dein Titel natürlich bei Radio Essen vom Essen Light Festival. Hier ist Mark Forster.

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1: Aye.

0: Despacito.
1: Ein bisschen Sommerfeeling auch im grauen Oktober, Luis Fonsi und Despacito.
0: Guck mal raus. Es kommt schon wieder, es kommt noch eine Regenfront. Aber nein, wir reden gar nicht drüber. Hier bei Radio Essen sind wir immer fröhlich.
1: Genau.
0: Apropos fröhlich, ich habe mal gesagt, Mensch, traut sich keiner alleine was zu sagen. Vielleicht, dann machen wir das gemeinsam. Wir haben einstudiert, kann man nicht sagen. Wir haben einmal gesagt, was ich vorhabe. Mehr war da nicht. Aber wir haben Menschen hier im Studio und die wollen wir mal zum Klingen bringen. Wir sind ja Radio. Ich probiere mal. Ich sag mal was. Vergesst euren Einsatz nicht. Hier ist das
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0: Und ihr hört
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0: Ach, das ist schön. Ihr dürft euch applaudieren.
1: Schön ist auch, wie du direkt wie so ein Dirigent dabei bist. Das gefällt mir sehr gut, dieses Bild. Könnt ihr natürlich jetzt zu Hause leider nicht sehen, aber es ist sehr. Du machst das mit sehr viel Leidenschaft.
0: Vielen Dank. Es gibt eine Webcam. Vielleicht hat die gerade ein Foto geschossen. Die macht, glaube ich, alle 20 Sekunden ein Foto. Wenn jemand einen Musikwunsch hat oder jetzt nochmal ins Mikro alleine sich traut, dann können wir das gerne machen. Die ersten werden schon angestupst. Vorher habe ich aus meiner Disco was Älteres gezogen. Sleeping in my car. Aber ihr müsst nicht gleich einschlafen. Und Roxette.

0: Roxette, Sleeping in My Car, hier bei Radio Essen, beim Essen Light Festival. Und ihr könnt hier nicht nur hinter die Kulissen gucken, sondern auch direkt mit ins Radio.
1: Wir haben es ja eben im Chor probiert, da haben wir gesagt, komm, das kommen doch, könnt ihr, die Mutigsten schaffen das alleine. Zum Beispiel die Elke und die Annika aus Ibbenbüren. Hallo ihr zwei.
2: Hallo.
3: Guten Tag.
1: Seid ihr jetzt aus, boah, es ist schon ein später Tag, ne? Aber tatsächlich, ja, sind schon lange unterwegs. Ihr seid aus Ibbenbüren gekommen, extra wegen des Essen Light Festivals oder habt ihr noch jemanden besucht oder...
2: Nee, wir sind extra wegen dem Festival hier.
1: Das ist toll, weil Ibbenbüren liegt ja ganz im Norden von Nordrhein-Westfalen, schon fast Emsland, so Osnabrück, die Richtung.
2: Richtig.
1: Das ist eine ordentliche Tour. Fahrt ihr heute Abend wieder zurück?
2: Ja.
1: Durch die Dunkelheit und den Regen. Toi, toi, toi. Aber ihr habt jetzt schon alles gesehen beim Essen Light Festival oder seid ihr noch, wollt ihr noch?
2: Ich glaube, wir haben so ziemlich,
3: noch nicht gesehen.
2: Ja, doch, so ziemlich alles haben wir, glaube ich, schon durch, weil wir von der falschen Seite sozusagen angefangen sind.
1: Ja, hier ist Station 2, kurz vor Schluss.
2: Genau.
1: Welche Eindrücke habt ihr mitgenommen? Was war so schön?
2: Also ich habe es in der Vorschau quasi gesehen für mich auf Instagram und ich fand das schon sehr schön und ich habe zu meiner Tochter gesagt, das gucken wir uns mal live an, mal sehen, wie es ist und ich fand es sehr interessant. Also dieses ganze bunte Licht und was man da so alles sehen konnte. Also wir waren in dem Dom und das war sehr toll. Also mit der Lasershow da drin, das war schon toll.
1: Sehr schön, das ist die Empfehlung für alle anderen bis Sonntag noch hier schnell zu gucken. Jetzt haben wir noch Musik für euch, wir können ewig plaudern. Ich könnte über Ibbenbüren und den Aasee noch reden, weil ich da mal war. Aber nein, jetzt verquatschen wir uns. Was für einen Titel sollen wir denn spielen?
2: Von Bosse, Der letzte Tanz.
1: Spielen wir gerne und ihr bekommt von der Runde, die sich wieder ordentlich gefüllt hat im Studio, einen riesen Applaus bitte. Dankeschön, hier ist euer Titel.

0: das war noch nicht unser letzter Tanz, auch wenn Bosse das schon gesungen hat hier bei Radio Essen, aber vorletzte, wir haben noch einen, Tanz. Genau.
1: Ja, das Beste kommt zum Schluss, das werden wir dem Titel gleich anmerken und das sind Carla und Heidrun aus Bredeney. Hallo.
2: Hallo.
1: Hallo. Hallo, wir haben gerade so ein bisschen geplaudert und festgestellt, dass wir dieselbe Lehrerin kennen. Die Welt ist klein und die arbeitet auch noch ganz woanders, gar nicht in Essen und so. Tolle Sache. Aber deswegen seid ihr ja nicht hier, sondern einfach das Essen Light Festival ist nochmal so euer Abendspaziergang.
2: Ja, es war ein totales Highlight. Die ganzen bunten Lichter und wir haben Selfies gemacht, wie wir ganz, ganz bunt selber sind. Und die Lichter sind einfach völlig irre. Auch verschiedene Kunstwerke haben wir gesehen. Und was sehr schön war, in beiden, in der Marktkirche und im Dom, gibt es auch Gottesdienste und Lichtandachten. Das war auch sehr, sehr schön und sehr harmonisch.
1: Carla, fandst du das auch oder hast du
3: ja,
1: noch
3: Ja, ich fand es auch sehr schön. Mhm. Und man konnte auch die Lichtshows sehr genießen.
1: Ja, das wäre ja mal was dann zu Hause, das irgendwie mal zu machen. So, ich kenne jemanden, der macht um so Lichterleuchtabende und baut überall zu Hause Lampen auf. Wie wäre das so als Inspiration?
2: Ja, Freunde von uns, die haben auch so einen leuchtenden Glow, also so ein Lichtkugel.
1: So, dass die ganze Wand leuchtet,
2: genau.
1: Das gibt es ja auch. Ne?
2: Das
1: genau.
2: Sieht total schön aus. Es ist auch wirklich ein sehr romantische Beleuchtung.
1: Romantisch wollen wir jetzt gar nicht werden mit euch lange reden, sondern wir wollen ja noch Musik spielen. Ich sag ja, das Beste kommt zum Schluss. Was für ein Titel darf es denn sein?
2: Von Tina Turner, The Best.
1: Und gibt es irgendwelche Grüße? Wollt ihr noch Grüße rausschicken irgendwo in die Welt?
2: Wir grüßen alle, die wir kennen und die uns kennen und die jetzt heute Abend bei Radio Essen zuhören.
1: Und wir danken euch und verabschieden uns an der Stelle auch schon für heute aus dieser Sendung, denn das Essen Light Festival geht ja noch weiter, auch heute bis 23 Uhr.
0: Genau, wir sind Christian Pflug und Tobias Wolf. Ich bin morgen auch wieder da, zusammen mit der Kollegin Luisa Berdan. Und du hast, glaube ich, morgen mal frei, ne?
1: Ich mach mal frei, ich höre natürlich rein auf jeden Fall. Und wir spielen noch Tina Turner und The Best. Dankeschön an Carla und Heidrun aus Bredeney. Tschüss!

0: sollen nur noch 13 statt 21 vielbefahrene Strecken umfassend erneuert werden. Die übrigen Projekte kommen später dran. Wann alle rund 40 geplanten Generalsanierungen abgeschlossen sein werden, ist damit offen. Zuletzt war 2036 als Ziel genannt worden.
1: Der Knackpunkt ist, die Bahn will weniger Großbaustellen gleichzeitig stemmen und dafür die Abläufe verbessern. Umleitungsstrecken sollen besser vorbereitet und der Verkehr nach einer Sanierung schrittweise wieder hochgefahren werden. Denn zuletzt gab es nach Bauarbeiten immer wieder Probleme mit Verspätungen und Zugausfällen. Gestrichen werde aber keine Sanierung, betonen Bahn und Bund. Dringend notwendige Arbeiten sollen auch auf den später eingeplanten Strecken stattfinden. Thomas Bleskin, Nachrichtenredaktion.
0: Der Autoführerschein könnte künftig mehrere hundert Euro weniger kosten. Nach Angaben von Verkehrsminister Bilger sind durch die geplante Reform im besten Fall sogar Einsparungen von bis zu 1.000 Euro möglich. Der Führerschein der Klasse B kostet derzeit im Schnitt rund 3.400 Euro. Günstiger werden soll er unter anderem durch mehr digitalen Theorieunterricht und weniger Bürokratie. Die US-Regierung hat Sanktionen gegen den Internationalen Strafgerichtshof verhängt. Man werde Transaktionen mit dem Gericht untersagen, seine Ressourcen abschneiden und seine Handlungsfähigkeit einschränken, teilte das US-Außenministerium mit. Die Ankündigung kam nur Stunden, nachdem die frühere Richterin am Weltstrafgericht Pillay den Friedensnobelpreis erhalten hatte.
2: Die USA machen ernst. Sie wollen das Gericht Stein für Stein abbrechen. So hatten sie gedroht. Und diese Strafmaßnahmen treffen tatsächlich das gesamte Gericht. Es kann abgekoppelt werden von allen finanziellen Transaktionen, der digitalen Kommunikation. Das Gericht wäre also total gelähmt. Aus Amsterdam, Bettina Visser.
0: Zum Sport. Holstein Kiel gerät in der zweiten Fußball-Bundesliga immer stärker unter Druck. Der ehemalige Erstligist verlor auch das Krisenduell bei Eintracht Braunschweig mit 0:1. Der SC Heidenheim und der SC Kaiserslautern trennten sich 0:0 unentschieden. Und das waren die Nachrichten mit Dirk Zeitler.
3: Das Wetter.
4: Es bleibt weiter nass und windig, auch in der Nacht. In den frühen Morgenstunden lässt der Regen dann so langsam nach. Am Samstag brauchen wir zwar immer noch einen Regenschirm, Schauer ziehen weiter durch, es bleibt aber auch mal länger trocken. Zwischendurch sehen wir auch mal die Sonne und die Temperaturen liegen dazu zwischen 13 und 16 Grad.
3: NRW Verkehr.
4: Drei Staus gibt's noch. Einer ist auf der A1 Münster-Dortmund zwischen Kamenzentrum und Unna. 2 Kilometer lang, 7 Minuten braucht er da durch. A61 Mönchengladbach-Koblenz zwischen Rheinbach und Grafschaft-Dringen. 1 Kilometer Stau, 4 Minuten plus da. Und auf der A559 Köln-Grenberg-Köln-Porz zwischen Kreuz Köln-Grenberg und Köln-Grenberg-Hofen staut es sich auf 1 Kilometer. Da dauert's 8 Minuten länger. Kurz nach 10 haben wir es. Ein bisschen machen wir noch zusammen, ne? Natascha Wittmark hier, hallo, einen schönen Abend euch.
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4: Lady Gaga, Hold My Hand ist das jetzt für euch. Und gleich gibt's The Bowser mit Magnetic.

0: Ei mit Animal.
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0: Und da erfüllen wir euch alles, auch eure neuen Hobbys, wie das von Jennifer. Die hat sich einen Pole-Dance-Kurs gewünscht.
2: Ja, ich habe halt für mich gesagt, ich fange jetzt wieder irgendwas Neues an nach den Kindern. Und das ist halt das, was ich super gerne mache. Und ja, dann habe ich gedacht, vielleicht probiere ich es einfach. Es klappt, ich kriege so einen kleinen Anstupser und vielleicht wird da ja was ganz Großes draus.
0: Boah, das ist auf jeden Fall richtig anstrengend, glaube ich. Aber macht auch richtig viel Spaß, kann ich mir vorstellen, wenn man zumindest dann keine blauen Flecken mehr kriegt. Naja, Danielas neues Hobby, das ist ein, sag mal, bisschen gefährlicher und auch ein bisschen heißer.
3: Feuerspucken. Und ich sag mal, mit verschiedenen Gerätschaften mit Feuer hantieren.
0: Und von uns hat sie sich einen Workshop bei einem Profi gewünscht, damit auch nichts schief geht. Ist eine gute Idee, haben wir natürlich erfüllt. 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
1: Es bleibt regnerisch und windig heute Nacht bei rund 10 Grad. In den frühen Morgenstunden lässt der Dauerregen dann so langsam nach. Am Samstag wird es dann nicht ganz so super nass. Es ziehen zwar weiter Schauer durch, aber es bleibt auch mal länger trocken. Und zeitweise ist auch Sonne dabei. Die Temperaturen liegen zwischen 13 und 16 Grad.
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1: Hier staut es sich noch. A45 Hagen-Gießen zwischen Ehringshausen und Wetzlar Ost. 4 Kilometer, 10 Minuten braucht ihr da durch. Und A559 Köln-Gremberg, Köln-Porz zwischen Kreuz Köln-Gremberg und Köln-Gremberg-Hofen. 2 Kilometer Stau, 1/4 Stunde dauert es länger. Kommt gut durch und an. Natascha Wittmark hier, hallo. Wir gehen jetzt durch 3 Jahrzehnte, also musikalisch.
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1: Ha, einmal die 80er mit Fleetwood Mac, Little Eyes. Dann habe ich die Imagine Dragons für euch, Radioactive. Und ihr hört es, Teddy Swims macht den Anfang, Mr. Know-It-All.

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0: So, und jetzt schwelgen wir ein bisschen in Erinnerung und denken nochmal daran, wie es war letzte Woche, als wir Sonne bei knapp 30 Grad hatten. Ja, jetzt seid ihr in der richtigen Stimmung für Fastboy oder wie sie sich nennen.
1: Ja, wir sind die singenden DJs, die ihre selbstgeschriebenen Songs performen.
0: Denn wir hören jetzt Music Sound von den Brüdern, eine Sommerhymne tatsächlich. Bei der sollen wir uns an die schönen Momente zurückerinnern, die wir im Sommer so hatten. Und so lang sind die ja noch nicht her, ne? Sollte also klappen.

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1: Ich bin Dirk Zeitler. Mit der neuen Führerscheinreform soll es für Fahrschüler ab dem kommenden Jahr im günstigsten Fall bis zu 1.000 Euro günstiger werden. Das sagte Bundesverkehrsminister Bilger der Welt. Fahrlehrerverbände bleiben skeptisch.
2: Bis zu 1.000 Euro weniger, das wäre eine große Entlastung, denn ein Führerschein kostet im Schnitt rund 3.400 Euro. Die Reform soll vor allem durch digitalen Theorieunterricht und weniger Bürokratie Geld sparen. Geplant sind außerdem Änderungen bei Prüfungen und Pflichtfahrten. Fahrlehrerverbände warnen jedoch, weniger Unterricht und Übung könnten die Sicherheit gefährden. Sie wollen, dass ein Teil der Theorie weiter im Klassenzimmer stattfindet. Noch ist die Reform nicht beschlossen, Bundestag und Bundesrat müssen zustimmen. Starten könnte sie Anfang nächsten Jahres. Thomas Bremser, Nachrichtenredaktion.
1: Die US-Regierung hat Sanktionen gegen den Internationalen Strafgerichtshof verhängt. Die Ankündigung kam nur Stunden, nachdem die frühere Richterin am Weltstrafgericht Pillay den Friedensnobelpreis erhalten hatte.
3: Die USA machen ernst. Sie wollen das Gericht Stein für Stein abbrechen. So hatten sie gedroht. Und diese Strafmaßnahmen treffen tatsächlich das gesamte Gericht. Es kann abgekoppelt werden von allen finanziellen Transaktionen, der digitalen Kommunikation. Das Gericht wäre also total gelähmt. Und warum? Für die USA ist das Weltstrafgericht politisch ausgerichtet. Es richte sich gegen die USA und seine Verbündeten, so sagen sie. Aus Amsterdam, Bettina Visser.
1: Die Bahn saniert weniger Strecken als geplant. Bis 2031 sollen nur noch 13 statt 21 vielbefahrene Strecken umfassend erneuert werden. Das teilten die Deutsche Bahn und das Verkehrsministerium mit. Die übrigen Sanierungen folgen demnach später. Wann alle rund 40 geplanten Strecken fertiggestellt sein werden, ist offen. Der ursprüngliche Zeitplan bis 2036 gilt nicht mehr. Zum Sport. Heidenheim und Kaiserslautern haben sich im Topspiel der zweiten Bundesliga 0:0 getrennt. Zwingende Chancen gab es auf beiden Seiten kaum. Holstein Kiel gerät in der zweiten Liga immer stärker unter Druck. Der ehemalige Erstligist verlor bei Eintracht Braunschweig mit 0:1. Und das waren die Nachrichten mit Dirk Zeitler.
4: Das Wetter.
5: Es bleibt weiter regnerisch heute Nacht bei rund 10 Grad. Morgen am Samstag haben wir dann von allem was dabei. Zeitweise scheint die Sonne, vor allem im Süden von NRW. Zeitweise ziehen Schauer durch. Dazu bekommen wir 13 bis 16 Grad in der Spitze.
4: NRW Verkehr.
5: Es staut sich auf der A3 Köln-Oberhausen zwischen dem Kreuz Kaiserberg und Oberhausen-Lierich auf 2 Kilometern. Etwa 30 Minuten braucht ihr da durch. Da ist aktuell nur ein Fahrstreifen frei. Und auf der A559 Köln-Gremberg-Köln-Port staut es sich zwischen Kreuz Köln-Gremberg und Köln-Gremberg-Hofen auf 2 Kilometern. Da seid ihr in einer knappen Viertelstunde durch. Kurz nach 11. Eine Stunde begleite ich euch noch weiter durch die Nacht. Natascha Wittmark hier, hallo.
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5: Und zum Start in diese Stunde jetzt was Muckeliges von den Backstreet Boys. Die gehen doch immer, ne? Und dann gleich neue Musik von Michael Schulte, Cover You.

0: Freitagabend. Die große Nobelpreiswoche geht zu Ende. Ne? Jeden Tag wurde da ja ein anderer verliehen. Heute war der Friedensnobelpreis dran. Den hat die südafrikanische Juristin und Menschenrechtsexpertin Nawi Pillay bekommen. Bei Roberts Nobelwoche geht es aber um etwas, bei dem der Frieden bei vielen ziemlich schnell vorbei ist, wenn das Internet nicht funktioniert.
1: Ach, es fühlt sich einfach alles so leicht und so schön unbeschwert an. Wie eine tolle Blumenwiese. Na, wenn Netflix zu Hause einfach ohne Probleme läuft, der Videocall im Büro nicht einfriert, alle einen hören können und die Seite online einfach sofort lädt. Dann steckt da auch ein bisschen Nobelpreis drin. Oh Mann, hört ihr mich? Hallo? Oh, könnt ihr mich hören? So, jetzt, okay. Also, schnelles Internet, das ist einfach mega wichtig. Und auch dahinter steckt Nobelpreisforschung. 2009 bekam der Physiker Charles Kao einen Teil des Physik-Nobelpreises. Ganz einfach gesagt, der hat entscheidend dafür gesorgt, dass Informationen heute als Licht durch hauchdünne Glasfasern geschickt werden können. Und zwar wahnsinnig schnell über große Entfernungen. Und ohne diese Technik sähe unser Internet heute ziemlich alt aus, ja? Glasfaser ist das Stichwort. Streaming, Videokonferenzen, riesige Datenmengen. Vieles davon wäre in dieser Form einfach kaum denkbar. Also wenn Netflix heute Abend sofort startet, Alexa das Licht dimmt und ChatGPT euch viel Spaß wünscht, dann kann man einfach mal sagen, ein Hoch auf die Wissenschaft.
2: Internet, ich hab die Internet.
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0: Das Wetter.
1: Es bleibt regnerisch und windig heute Nacht bei rund 10 Grad. In den frühen Morgenstunden lässt der Dauerregen dann so langsam nach. Am Samstag wird es dann nicht ganz so super nass. Es ziehen zwar weiter Schauer durch, aber es bleibt auch mal länger trocken. Und zeitweise ist auch Sonne dabei. Die Temperaturen liegen zwischen 13 und 16 Grad.
0: NRW Verkehr.
1: Der Blick auf die Autobahn. Es gab einen Unfall auf der A1 Dortmund-Köln zwischen Remscheid, Lennep und Remscheid. Bitte fahrt dort vorsichtig. Und hier staut es sich noch. A3 Köln-Oberhausen zwischen Kreuz-Kaiserberg und Oberhausen-Lierich. 2 Kilometer in der Baustelle. In einer guten Viertelstunde seid ihr da durch. A40 Essen-Dortmund zwischen Bochum-Hamme und Bochum-Zentrum. 1 Kilometer Stau, 6 Minuten plus. Und die Gegenrichtung A40 Dortmund-Essen zwischen Bochum-Berne und Kreuz-Bochum. 1 Kilometer Stau. 2 Minuten plus. Und noch die A559 Köln-Gremberg, Köln-Porz zwischen dem Kreuz Köln-Gremberg und Köln-Gremberghofen. 1 Kilometer Stau, 10 Minuten dauert es da länger. Hallo an diesem späten Freitagabend, Natascha Wittmark hier. 3 Songs am Stück spiele ich euch jetzt. Michiko von DJ Goja. Die Black Eyed Peas, Let's Get It Started. Und dann geht's in die 80er mit Survivor, Eye of the Tiger.
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0: Coldplay mit Feels Like I'm Falling in Love war das. Fast 4 Kilometer im Meer schwimmen, 180 Kilometer Radfahren und dann zum krönenden Abschluss noch einen Marathon laufen. Und das Ganze bei tropischer Hitze. Das ist die Weltmeisterschaft im Ironman auf Hawaii. Morgen geht's los. Und unser Hannes ist auch bereit, zuzugucken.
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2: Es gibt so tolle Sachen, die man auf Hawaii machen kann. Riesenwellen surfen, Hula tanzen, an Ananas rumnuckeln. Wieso muss es denn gleich ein Ironman sein? Sich da ohne Hilfsmittel durch den Pazifik kämpfen, 4 Kilometer im Ozean kraulen. Wo man doch weiß, das Schönste am Schwimmen gehen ist die Röhrenrutsche und die Pommes danach. Dann mit nassen Klamotten aufs Rad, das scheuert doch. Kannst du mir doch nicht erzählen, wenn du 180 Kilometer gegen den Wolf antrampelst, dass das nicht brennt. Na, dann musst du dich erstmal in Penaten einlegen wie so eine Sauergurke. Aber nix da. Danach darfst du ja noch einen Marathon genehmigen. Und zwar bei 30 Grad. Klar, es geht um den Weltmeistertitel. Aber beim Fußball gibt's sogar in der lauen Sommernacht extra Trinkpäuschen. Da wird sich hingelegt, wenn's meine Wade zwickt. Habt ihr Lionel Messi im WM-Finale gesehen? Der größte Spieler aller Zeiten, verdient Trillionen pro Sekunde, gilt als Sonne des Fußballuniversums. Und ich weiß auch warum. Die Sonne bewegt sich auch nicht. Ich mache jetzt erstmal den Triathlon des kleinen Mannes. Ich gehe baden, trinke einen Radler und dann lasse ich laufen.
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1: Ich bin Dirk Zeitler. Die US-Regierung hat Sanktionen gegen den Internationalen Strafgerichtshof verhängt. Die Ankündigung kam nur Stunden, nachdem die frühere Richterin am Weltstrafgericht Pillay den Friedensnobelpreis erhalten hatte.
2: Die USA machen ernst. Sie wollen das Gericht Stein für Stein abbrechen. So hatten sie gedroht. Und diese Strafmaßnahmen treffen tatsächlich das gesamte Gericht. Es kann abgekoppelt werden von allen finanziellen Transaktionen, der digitalen Kommunikation. Das Gericht wäre also total gelähmt. Und warum? Für die USA ist das Weltstrafgericht politisch ausgerichtet. Es richte sich gegen die USA und seine Verbündeten, so sagen sie. Aus Amsterdam, Bettina Fisser.
1: Die Bahn saniert weniger Strecken als geplant. Bis 2031 sollen nur noch 13 statt 21 vielbefahrene Strecken umfassend erneuert werden. Das teilten die Deutsche Bahn und das Verkehrsministerium mit. Die übrigen Sanierungen folgen später. Wann genau ist offen? Der ursprüngliche Zeitplan, bis 2036 alle rund 40 geplanten Strecken fertigzustellen, gilt nicht mehr. Mit der neuen Führerscheinreform soll es für Fahrschüler ab dem kommenden Jahr im günstigsten Fall bis zu 1.000 Euro günstiger werden. Das sagte Bundesverkehrsminister Bilger der Welt. Fahrlehrerverbände bleiben skeptisch.
3: Bis zu 1.000 Euro weniger, das wäre eine große Entlastung, denn ein Führerschein kostet im Schnitt rund 3.400 Euro. Die Reform soll vor allem durch digitalen Theorieunterricht und weniger Bürokratie Geld sparen. Geplant sind außerdem Änderungen bei Prüfungen und Pflichtfahrten. Fahrlehrerverbände warnen jedoch, weniger Unterricht und Übung könnten die Sicherheit gefährden. Sie wollen, dass ein Teil der Theorie weiter im Klassenzimmer stattfindet. Noch ist die Reform nicht beschlossen, Bundestag und Bundesrat müssen zustimmen. Starten könnte sie Anfang nächsten Jahres. Thomas Bremser, Nachrichtenredaktion.
1: Zum Sport. Ausgerechnet Niklas Füllkrug hat Borussia Dortmund nach der langen Länderspielpause den ersten Fußball-Bundesliga-Rückschlag beschert. Der Ex-Dortmunder erzielte in der Nachspielzeit den 2:2-Ausgleich für Werder Bremen. Es war Dortmunds erster Punktverlust nach 4 Siegen in den ersten 4 Spielen.
4: Das Wetter.
5: Es kann immer mal wieder regnen, vereinzelt auch mal leicht gewittern, dazu 11 bis 8 Grad, im Bergland nur bis 6 Grad. Dazu ordentlich windig weiter heute Nacht. Und so bleibt es auch tagsüber, teils stürmische Böen, dazu einzelne Gewitter und immer mal wieder Regen bis 16 Grad. Sonntag ähnlich ungemütlich, immer mal wieder Regen und vereinzelte Gewitter bis 15 Grad.
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7: A3 Köln-Oberhausen, zwischen Kreuz Kaiserberg und Oberhausen-Lierich, 1 Kilometer Stau, 19 Minuten Zeitverlust. Und A40 Dortmund-Essen, zwischen Dortmund-Lütken, Dortmund und Kreuz-Bochum, 1 Kilometer stockender Verkehr, 6 Minuten Verzögerung. Wir wünschen allen unterwegs gute Fahrt.
5: Hallo ihr Lieben, schön, dass ihr zuhört. Irgendwelche Kommentare jetzt zum Wetter am Wochenende?
8: Nee, war ekelhaft, ey.
5: Ja, wobei, kennt ihr das? Wenn so schönes Wetter ist und eigentlich willst du nur die ganze Zeit auf der Couch sitzen und nichts tun. Und wenn schönes Wetter ist, denkst du dir aber scheiße und die Sonne scheint und ich muss doch raus, ich muss das doch genießen. Ja, also sehen wir es positiv. Den Stress habt ihr heute und morgen jedenfalls nicht. Gern geschehen.
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5: Und ich spiele euch jetzt Musik von Miles Smith. Das ist Stargazing, eine entspannte Nacht mit uns.

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0: Also ich finde das ja immer super spannend, so ab und zu mal so, wenn Promis einen Podcast haben, da reinzuhören, weil da erfährt man dann auch mal, was die Leute so privat machen. Bei Atzes Wattenwoche zum Beispiel hat Atze Schröder verraten, dass er letzte Woche auch bei den Backstreet Boys in Düsseldorf war. Er ist sogar ein kleiner Fanboy.
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3: Ja, nee, ist klar. Ja, ja. Ja, Leute, ich war im selben Hotel wie Kevin, Howie, Brian, AJ und Nick. Ja, sicher. Die Backstreet Boys waren in Düsseldorf und die ganze Stadt war im Fieber. Backstreet's back. All right. Düsseldorf. Ja, ist ja eh eine geile Stadt mit viel guter Laune. Aber in den Tagen war die Stadt besonders auf Shampoos. Das könnte eigentlich immer so bleiben. Dann stören an der Kühe auch die operierten Nasen, aufgespritzten Lippen nicht mehr so. I want it that way. Aber das Beste ist doch, dass ich im selben Hotel wie die Beckys war. Total zufällig. Vor einem halben Jahr schon gebucht. Ich hatte so ein paar Live-Termine in NRW und war 5 Tage mit meiner Lieblingsboygroup. Ja, okay, neben Iron Maiden, Metallica und AC/DC unter einem Dach. Und ich muss wirklich sagen, ganz ehrlich, echt total nette Kerle. Alle 5. Wirklich alle total freundlich und zurückhaltend. Unaufdringlich. Ja, schüchtern würde ich sogar sagen. Das lag natürlich hauptsächlich daran, dass wir uns gar nicht begegnet sind. Aber wenn, wäre es mit Sicherheit total nett gewesen. Und wenn die nach einem Autogramm oder Selfie gefragt hätten, dann wäre das für mich auch kein Problem gewesen. Quit playing games with my heart. Ach ja, von sowas kann man aber auch zehren, ne?
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0: Das Wetter.
1: Viele Wolken, es kann immer mal wieder regnen jetzt in der Nacht, vereinzelt auch gewittern, 11 bis 8 Grad, im Bergland um 6 Grad. Dazu ist es weiter sehr windig. Tagsüber heute und am Sonntag dann uselig weiter, viel Regen, teils Gewitter, windig und um 16 Grad.
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2: A1 Münster-Köln zwischen Kreuz Dortmund-Unna und Schwerte, 1 Kilometer Stau, 10 Minuten Zeitverlust.

0: Und A3 Köln-Oberhausen zwischen Duisburg-Wedau und Oberhausen-Lierich. 2 Kilometer stockender Verkehr, 28 Minuten Verzögerung. Wir wünschen allen unterwegs gute Fahrt.
1: Einen bezaubernden, sehr, sehr frühen Samstag wünsche ich euch. Ich hoffe, ihr seid gut in dieses Wochenende gestartet. Wir sind bei euch, versorgen euch rund um die Uhr mit Musik. Jetzt hier Kato und John mit Turn the Lights Off.
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0: Ja, Leonie produziert Songs, muss man sagen, am laufenden Band, egal zu welchem Thema, ob jetzt Herzschmerz, Vermissen oder Liebe hochziehen. Leonie schafft es auch irgendwie immer wieder, so ziemlich jede Emotion nicht so traurig und getragen zu machen, sondern tanzbar oder zumindest zum Mitschunkeln. Hat vor allem einen Grund, ihre Fans, die schreiben ihr nämlich unter anderem sowas hier, meinte Leonie.
1: Ey, deine Musik hat mir aus einer schlechten Zeit geholfen, nicht weil die mich noch emotionaler gemacht hat und noch trauriger, sondern einfach, weil ich genau das in diesem Moment gebraucht habe.
0: So, und genau deswegen ist Leonies neue Nummer Way Too Late auch wieder alles andere als eine tränenreiche Ballade. Obwohl es um das Thema Trennung geht, gibt es hier also wieder einen positiven Twist, nämlich das Weitermachen. Hier für euch jetzt Leonies neue Single, hier ist Way Too Late.
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1: Ich bin Dirk Zeitler. Die Bahn tritt bei der Sanierung ihres stark belasteten Netzes auf die Bremse. Bis 2031 sollen nur noch 13 statt 21 vielbefahrene Strecken umfassend erneuert werden. Die übrigen Projekte kommen später dran.
2: Der Knackpunkt ist, die Bahn will weniger Großbaustellen gleichzeitig stemmen und dafür die Abläufe verbessern. Umleitungsstrecken sollen besser vorbereitet und der Verkehr nach einer Sanierung schrittweise wieder hochgefahren werden. Denn zuletzt gab es nach Bauarbeiten immer wieder Probleme mit Verspätungen und Zugausfällen. Gestrichen werde aber keine Sanierung, betonen Bahn und Bund. Dringend notwendige Arbeiten sollen auch auf den später eingeplanten Strecken stattfinden. Thomas Bleskin, Nachrichtenredaktion.
1: Der Anteil der Jugendlichen, die ihre Schulzeit ohne Abschluss beenden, hat den höchsten Wert seit mehr als 20 Jahren erreicht. Das zeigen Daten des Statistischen Bundesamts. Im Schuljahr 2024/2025, neuere Zahlen liegen noch nicht vor, haben demnach 65.000 Jugendliche die Schule ohne Abschluss verlassen.
3: Das ist ein Anteil von 8,4% an allen Schulabgängern in diesem Schuljahr. Einen so hohen Wert gab es zuletzt kurz nach der Jahrtausendwende. Die aktuelle Misere zieht sich durch die ganze Bildungskette. Das zeigen Tests immer wieder. Grundschüler haben immer mehr Probleme mit Lesen und Mathe und Jugendliche schneiden bei der PISA-Studie schlechter ab.

0: Als Grund werden unter anderem Sprachprobleme durch Zuwanderung genannt. Die Politik will deshalb jetzt bundesweit schon vor der Grundschule gegensteuern mit Sprachtests für Vierjährige in der Kita. Jörg Ratsch, Nachrichtenredaktion.
1: In Mecklenburg-Vorpommern nimmt ein neues Regierungsbündnis Form an. Nach der SPD hat auch die Linke für Koalitionsverhandlungen gestimmt. Jetzt sind noch die Grünen dran. Die entscheiden heute bei einem kleinen Parteitag in Rostock. Stimmen sie zu, starten die Verhandlungen am Montag. Entwarnung nach dem Erdbeben in Panama. Ein Beben der Stärke 7,7 hatte den Pazifikanrainern kurz Sorgen gemacht. Das Pazifik-Tsunami-Warnzentrum hatte vor möglichen Wellen an Küsten von 9 Ländern gewarnt. Jetzt ist die Gefahr vorbei, teilte das Zentrum mit. In Panama selbst gibt es Gebäudeschäden.
2: Das Wetter.
3: Ihr müsst euch darauf einstellen, dass es jetzt in der Nacht und in den frühen Morgenstunden immer mal wieder regnet. Es ist windig, vereinzelt gibt es auch Gewitter, 11 bis 8 Grad. Tagsüber bis 16 Grad, weiter viele Wolken, immer mal wieder Regen oder auch mal ein Gewitter und weiter windig. Und so sieht es auch am Sonntag aus, da dann bis 15 Grad.
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5: A1 Münster-Köln zwischen Kreuz Dortmund-Unna und Schwerte, dichter Verkehr. 9 Minuten Zeitverlust. Und A3 Köln-Oberhausen zwischen Duisburg-Wedau und Oberhausen-Lierich. 3 Kilometer stockender Verkehr, 17 Minuten Verzögerung. Wir wünschen allen unterwegs gute Fahrt.
3: So, und jetzt schön als so ein Nachtsnack, so ein Döner mit alles. Om nom nom nom, Moment mal, das schmeckt irgendwie komisch. Bah, was ist das? Das ist ein Döner aus Wachs. Gibt's jetzt bei Madame Tussauds in Berlin den weltweit ersten Döner aus Wachs. Warum macht man das? Ich habe absolut keine Ahnung.
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3: Und das hier ist Mucke von Michael Jackson, Billie Jean.

0: Wer reitet so geschwind und frei? Es ist ein Pferd auf der A2. Ja. Bei Bielefeld war jetzt auf der A2 ein Pferd unterwegs Richtung Hannover, war von einer Pferdekoppel ausgebüxt und dank eines LKW-Fahrers und der Polizei wurden keine Menschen verletzt und das Pferd auch nicht. Der LKW-Fahrer hatte nämlich seinen Anhänger quergestellt und daher kam das Pferd eben nicht weiter und konnte eingefangen werden. Aber das muss echt so ein Schock gewesen sein. Stell dir mal vor, du fährst da so auf der Autobahn rum, ne? Guckst so neben dich, Pferd. Krass, Kollege Sascha Fassbeiner ist da, hallo.
1: Hallo.
0: Und man muss sagen, Tiere auf der Autobahn kennen wir, passiert öfter bei uns.
1: Oh ja, auf jeden Fall. Also klar, Wildtiere sowieso, aber es büchsen auch immer mal wieder gerne Tiere von so Bauernhöfen aus. Im vergangenen Winter zum Beispiel lief eine ganze Kuhherde auf einen Autobahnparkplatz der A3 beim Westerwald. Die Polizei sperrte die Autobahn und der Halter der Kühe holte dann auch irgendwann mal seine Tiere ab.
0: Ich glaube, dir fällt auch irgendwann auf, wenn dir einfach so 30 Kühe fehlen.
1: Ja,
0: ich weiß, ich hatte noch nie 30. Noch nicht mal eine.
1: Ich auch nicht.
0: Nur im Kühlschrank.
1: Bei so einem süßen kleinen Kalb ist das so ein bisschen anders. Das fällt dir vielleicht nicht auf, wenn das fehlt. Das war vor 2 Jahren auf der A44 bei Soest Richtung Dortmund unterwegs.
0: Oh, nein.
1: Ganz knuffig total. Ja, die Polizei ist ganz nah an das Kalb langsam heran. Wollte es aber eben nicht verschrecken und eigentlich eben auf den Bauern warten, dem das Kalb halt gehört. Aber das Kalb war tatsächlich so zutraulich, dass die Polizei es umarmen konnte.
0: Oh, ist das süß, ist das süß. Da möchte man auch gerne Polizistin sein.
1: Ja, sehr, sehr gerne auf jeden Fall. Die haben das Kalb dann in den Streifenwagen gepackt. Das Tier hatte sich dann auch auf der Rückbank gemütlich gemacht und zack, ab zum Züchter. Manchmal dürfen die Tiere aber auch zur Polizeidienststelle mit und da übernachten.
0: Die dürfen aber immer vorher noch einen Anruf tätigen.
1: Genau, auch von

0: 2 Jahren auch die A44, diesmal aber bei Aachen und es sind wieder Pferde. Nachts gegen 22:45 liefen die da rum. Die Polizei sperrte die Autobahn und wurde dann so ein bisschen erfinderisch. Die Hundeleinen der Polizeihunde haben sie dann zu Pferdeleinen umfunktioniert und die Pferde eingefangen. Problem, es war kein Pferdehof in der Nähe, also ging es zack zur Polizeiwache, wo die Pferde dann auf dem Polizeiinnenhof grasten und auch übernachtet haben.
1: Und das Beste, keine Verletzten, keine Sachschäden. Es gibt sie noch. Geschichten mit Happy End. Großartig.
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0: Das Wetter.
1: Es kann immer mal wieder regnen, vereinzelt auch mal leicht gewittern. Dazu 11 bis 8 Grad, im Bergland nur bis 6 Grad. Dazu ordentlich windig weiter heute Nacht. Und so bleibt es auch tagsüber, teils stürmische Böen, dazu einzelne Gewitter und immer mal wieder Regen bis 16 Grad. Sonntag ähnlich ungemütlich, immer mal wieder Regen und vereinzelte Gewitter bis 15 Grad.
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2: A3 Köln-Oberhausen zwischen Kreuz Kaiserberg und Oberhausen-Lierich, dichter Verkehr, 10 Minuten Zeitverlust. Und A42 Dortmund-Kamp-Lindfort zwischen Oberhausen-Zentrum und Oberhausen-Buschhausen, 1 Kilometer stockender Verkehr. Wir wünschen allen unterwegs gute Fahrt.
1: Hallo zusammen an diesem ganz frühen Samstag. Ich hoffe, euch geht's gut, was auch immer ihr macht. Von der Party heim oder in der Nachtschicht mittendrin. Wir sind auf jeden Fall bei euch.
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1: Und das hier ist Musik von Juna Das und Daddy DJ. Das ist Flipside. Schönes Wochenende.

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0: Also ich muss echt sagen, ihr habt schon ein bisschen verrückte Hobbys. Finden wir geil, unterstützen wir.
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0: Ja, wir erfüllen ja gerade alle eure Wünsche. Ihr dürft euch wirklich alles wünschen, da ist uns nichts zu verrückt. Jennifer zum Beispiel hat sich auf unserer Homepage einen Pole-Dance-Kurs gewünscht.
2: Ja, ich habe halt für mich gesagt, ich fange jetzt wieder irgendwas Neues an nach den Kindern. Und das ist halt das, was ich super gerne mache. Und ja, dann habe ich gedacht, vielleicht probiere ich es einfach. Es klappt, ich kriege so einen kleinen Anstupser und vielleicht wird da ja was ganz Großes draus.
0: Ja, das hoffen wir. Und das Hobby von Daniela, bei dem wir diese Woche helfen, das ist noch verrückter.
3: Feuerspucken. Und ich sag mal, mit verschiedenen Gerätschaften mit Feuer hantieren.
0: Natürlich. Von uns bekommt Daniela jetzt erstmal einen professionellen Workshop. Von einem Profi ist bei Feuer vielleicht gar nicht mal so schlecht. Was ist denn euer Hobby? Oder was wollt ihr unbedingt mal lernen? Wünscht es euch ganz einfach auf unserer Homepage und wir kümmern uns drum.
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1: Ich bin Dirk Zeitler. Die Bahn saniert weniger Strecken als geplant. Bis 2031 sollen nur noch 13 statt 21 vielbefahrene Strecken umfassend erneuert werden. Das teilten die Deutsche Bahn und das Verkehrsministerium mit. Die übrigen Sanierungen folgen später. Wann genau ist offen? Der ursprüngliche Zeitplan, bis 2036 alle rund 40 geplanten Strecken fertigzustellen, gilt nicht mehr. Die US-Regierung hat Sanktionen gegen den Internationalen Strafgerichtshof verhängt. Die Ankündigung kam nur Stunden, nachdem die frühere Richterin am Weltstrafgericht Pillay den Friedensnobelpreis erhalten hatte.
2: Die USA machen ernst. Sie wollen das Gericht Stein für Stein abbrechen. So hatten sie gedroht. Und diese Strafmaßnahmen treffen tatsächlich das gesamte Gericht. Es kann abgekoppelt werden von allen finanziellen Transaktionen, der digitalen Kommunikation. Das Gericht wäre also total gelähmt. Und warum? Für die USA ist das Weltstrafgericht politisch ausgerichtet. Es richte sich gegen die USA und seine Verbündeten, so sagen sie. Aus Amsterdam, Bettina Fisser.
1: Mit der neuen Führerscheinreform soll es für Fahrschüler ab dem kommenden Jahr im günstigsten Fall bis zu 1.000 Euro günstiger werden. Das sagte Bundesverkehrsminister Bilger der Welt. Fahrlehrerverbände bleiben skeptisch.
3: Bis zu 1.000 Euro weniger, das wäre eine große Entlastung, denn ein Führerschein kostet im Schnitt rund 3.400 Euro. Die Reform soll vor allem durch digitalen Theorieunterricht und weniger Bürokratie Geld sparen. Geplant sind außerdem Änderungen bei Prüfungen und Pflichtfahrten. Fahrlehrerverbände warnen jedoch, weniger Unterricht und Übung könnten die Sicherheit gefährden. Sie wollen, dass ein Teil der Theorie weiter im Klassenzimmer stattfindet. Noch ist die Reform nicht beschlossen, Bundestag und Bundesrat müssen zustimmen. Starten könnte sie Anfang nächsten Jahres. Thomas Bremser, Nachrichtenredaktion.
1: Zum Sport. Ausgerechnet Niklas Füllkrug hat Borussia Dortmund nach der langen Länderspielpause den ersten Fußball-Bundesliga-Rückschlag beschert. Der Ex-Dortmunder erzielte in der Nachspielzeit den 2:2-Ausgleich für Werder Bremen. Es war Dortmunds erster Punktverlust nach 4 Siegen in den ersten 4 Spielen.
4: Das Wetter. Viele Wolken, es kann immer mal wieder regnen jetzt in der Nacht, vereinzelt auch gewittern, 11 bis 8 Grad.